0: von US-Präsident Trump bei Chinas Präsident Xi Jinping. 75.000 illegale Eier ohne Stempel und ohne Herkunftsnachweis sind jetzt in Wien aus dem Verkehr gezogen worden. Florian Katzinger.
1: Bei einer Routinekontrolle in der Nacht wird der LKW aus der Ukraine entdeckt, sagt Alexander Hengel vom Wiener Marktamt.
2: Wir halten da in einer Nacht so zwischen 100 und 150 LKWs auf und kontrollieren die Ware. Und dabei sind diese großen Mengen an Eier eben uns ebenfalls aufgefallen.
1: 75.000 Stück rohe Eier werden auf dem LKW aus der Ukraine gefunden, ohne Papiere, ohne Herkunftsnachweis.
2: Es wird nicht belegt, sind das Bio-Eier oder Käfigeier oder was auch immer dazwischen. Und sowas brauchen wir in Wien einfach nicht.
1: Die Ware darf daher nicht am Großgrünmarkt abgeladen werden.
2: Das hat auch der Betrieb, der die Eier bestellt hat, verstanden und auch die Ware nicht angenommen. Das heißt, wahrscheinlich gehen sie zurück in die Ukraine.
1: Nicht kontrolliert worden ist, ob die Eier gesundheitsschädlich gewesen wären oder nicht.
0: Und jetzt zum Wetter und zu Thomas Wostal.
3: In den nächsten Stunden regnet es in vielen Regionen und im Großteil von Österreich geht es auch tagsüber regnerisch weiter. Schnee fällt ab etwa 1000 bis 1400 Meter. Seltener werden Regen und Schneefall heute im Laufe des Tages, vor allem in Vorarlberg, Tirol und Kärnten. Und hier können die Wolken dann auch schon zeitweise die Sonne durchlassen. Kühl bleibt es überall, mit Höchstwerten nur zwischen 8 und 15 Grad. Der Sonntag wird so um 4, 5 Grad wärmer und es gibt überall weniger Regen und mehr Sonne. Allerdings ist es auch windig.
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1: Im Studio ist Martin Krachler, es ist 3 Uhr. Im Insolvenzverfahren gegen die von René Benko mitgegründete Laura Privatstiftung steht jetzt die Höhe der Forderungen fest. Sie belaufen sich auf rund 1,7 Milliarden Euro. Die Laura Privatstiftung spielt eine wichtige Rolle in der Signer-Causa, berichtet Martin Rauter.
2: Im März hat die Laura Privatstiftung Insolvenz angemeldet. Unter anderem wohl deshalb, weil ein Schiedsgericht Mubadala, einem Staatsfonds aus Abu Dhabi, hunderte Millionen Euro zugesprochen hatte. Er ist einer von 30 Gläubigern, die nun Forderungen von in Summe 1,7 Milliarden Euro stellen. Und diese werden am Montag Thema sein, wenn am Landesgericht Innsbruck die erste Prüfungstagsatzung über die Bühne geht. Dann wird sich auch zeigen, wie viel der milliardenschweren Forderungen vorerst anerkannt werden. Das Verfahren wird jedenfalls noch Jahre dauern. Eine zentrale Frage ist und bleibt, wie viel Vermögen tatsächlich noch in der Laura Privatstiftung steckt. Die von Benko einst mitbegründete Stiftung hält ja zahlreiche Unternehmensbeteiligungen, darunter das berühmt gewordene Chalet N in Lech oder die Villa im Innsbrucker Stadtteil Igls.
1: Ohne Führerschein und mit ausgeborgtem Moped hat sich jetzt ein 14-Jähriger in Lienz in Osttirol eine Verfolgungsjagd mit der Polizei geliefert. Die Streife wollte ihn anhalten, denn er war ohne Kennzeichen unterwegs und ein Teil der Verkleidung hat ebenfalls gefehlt. Der Bursche ist aber davongefahren, bis er dann auf einem Waldweg gestürzt ist. Er ist mehrfach angezeigt worden. Kuba hat wieder Strom. Nach tagelangem Blackout gilt die Versorgung jetzt wieder als hergestellt. Zuletzt waren 2/3 des Landes ohne Strom. Und gut ausgeschlafen sein und viel Kraft haben, das müssen heute die Stagehands, das Bühnenteam beim Finale des Eurovision Song Contest in Wien. Zwischen den einzelnen Songs ist nur exakt 45 Sekunden Zeit, um das gesamte Bühnenbild auf- und abzubauen, berichtet Peter Teubenbacher.
3: Sobald ein Song zu Ende ist, beginnt die Zeit zu laufen und das 30-köpfige Bühnenteam gleich mit ihr. Am Boden werden gelbe Markierungen eingespielt, die anzeigen, wo die neuen Bühnenelemente hinkommen, wenn die alten weg sind. Alle Teammitglieder müssen ihre Handgriffe vorab wie eine eigene Choreografie einlernen. Wir sind alle genau instruiert und über Headsets verbunden. Jeder weiß sein Stichwort, sagt Bühnenmanager John Lamb. Das Wichtigste ist dabei die Sicherheit. Es bewegt sich alles sehr schnell, auch die Technik. Und die Leute müssen rasch von A nach B und dann von C nach D. Bulgarien und Malta sind heuer die aufwendigsten Acts fürs Bühnenteam. Und wenn es sich trotz aller Mühen einmal nicht ausgeht, dann spielt die Regie so lange zusätzliche Bilder vom Publikum in der Sendung ein.
1: Und jetzt zum Wetter und zu Thomas Wostal.
4: Nass geht es in vielen Regionen in den Samstag und im Großteil von Österreich bleibt es heute auch tagsüber regnerisch. Auf vielen Bergen ist es winterlich, Schnee fällt ab etwa 1000 bis 1400 Meter Höhe. Seltener werden Regen und Schneefall im Laufe des Tages, vor allem in Vorarlberg, Tirol und Kärnten, und hier können die Wolken dann auch schon zeitweise die Sonne durchlassen. Kühl bleibt es aber überall mit Höchstwerten zwischen 8 und 15 Grad. Am Sonntag etwas wärmer mit 14 bis 20 Grad und es gibt überall weniger Regen und mehr Sonne.
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1: Im Studio ist Martin Krachl, es ist 4 Uhr. Am Abend ist es soweit.
2: Let the Eurovision Song Contest begin!
1: In Wien steigt heute das Finale des 70. Eurovision Song Contest. Und mit ihm auch die letzten geplanten Proteste und Kundgebungen gegen die Teilnahme Israels. Peter Teubenbacher berichtet.
3: Bis 48 Stunden davor können Kundgebungen angemeldet werden und da sind bis zuletzt keine mehr dazugekommen. Alle bisherigen Protestaktionen sind ohne gröbere Zwischenfälle abgelaufen. Paul Eidenberger vom Innenministerium.
4: So wie wir erwartet haben, sind die Versammlungen von gestern, die beiden größeren Standkundgebungen, friedlich verlaufen und so wie es der gesetzliche Rahmen auch vorsieht.
3: Medienvertreter, die jedes Jahr mit dem Song Contest mitreisen, sprechen heuer von einer entspannteren Atmosphäre als in den vergangenen Jahren, wie der deutsche Musikjournalist Reinhard Ehret.
5: Also Malmö war ganz schlimm. Es gab Proteste direkt vor der Halle, es gab berittene Polizei. Es gab das erste Mal, dass ich das mitbekommen habe, auch Feindschaft unter den Künstlern.
3: Und das sei eben heuer anders. Für heute Nachmittag sind noch Kundgebungen für und gegen den Song Contest angemeldet, die größere dagegen.
1: Nach dem jüngsten China-Besuch von US-Präsident Donald Trump reist in Kürze offenbar auch der russische Machthaber Wladimir Putin nach Peking. Die Details der Reise seien bereits vereinbart, heißt es aus dem Kreml. Das genaue Datum werde man bald bekannt geben. Chinesische Medien sprechen von kommenden Mittwoch. Viele Österreicherinnen und Österreicher haben Bauchschmerzen, denken dabei aber nicht an eine Glutenunverträglichkeit, auch Zöliakie genannt. Marlene Nowotny, die Dunkelziffer an Erkrankten ist hoch.
6: Brot, Pizza, Fertiggerichte oder auch Bier. Gluten ist Bestandteil vieler Getreidesorten und damit vieler Lebensmittel. Bei an Zöliakie Erkrankten reagiert der Körper schon bei kleinsten Mengen Gluten mit starken Entzündungen im Darm. Die unmittelbaren Folgen reichen von Bauchschmerzen und Übelkeit bis zu depressiver Verstimmung. Vielfältige Symptome, die eine Diagnose erschweren, sagt Lili Kasemi-Shirazi, Leiterin der Spezialambulanz für Zöliakie an der MedUni Wien.
7: Zöliakie kann sowohl mit einer Vielzahl von Darmbeschwerden, aber auch Beschwerden außerhalb des Darms einhergehen und das kann auch ganz beschwerdefrei bleiben.
6: Laut Schätzungen ist etwa 1% der Bevölkerung an Zöliakie erkrankt, doch viele Betroffene sind nicht diagnostiziert. Einzige Therapie ist eine strikt glutenfreie Diät. Wird die eingehalten, heilt eine Zöliakie im Regelfall folgenlos ab.
1: Und jetzt zum Wetter und zu Thomas Wostal.
8: In den nächsten Stunden regnet es in vielen Regionen und im Großteil von Österreich geht es auch tagsüber regnerisch weiter. Schnee fällt ab etwa 1000 bis 1400 Meter. Seltener werden Regen und Schneefall heute im Laufe des Tages, vor allem in Vorarlberg, Tirol und Kärnten. Und hier können die Wolken dann auch schon zeitweise die Sonne durchlassen. Kühl bleibt es überall, mit Höchstwerten nur zwischen 8 und 15 Grad. Der Sonntag wird so um 4, 5 Grad wärmer und es gibt überall weniger Regen und mehr Sonne. Allerdings ist es auch windig.
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1: Am Mikrofon ist Lorenz Wildner. Guten Morgen. In der Golfregion ist wegen des Iran-Krieges nicht nur das wichtige Ölgeschäft eingebrochen, auch der Tourismus leidet. Besonders betroffen sind die Vereinigten Arabischen Emirate. Sie geben seit Jahren viel Geld aus, um Touristen und Geschäftsreisende anzulocken. Einzelheiten von Christina Stiller.
2: Leere am Strand von Abu Dhabi. Viele Luxushotels sind derzeit weniger gebucht. Händler und Restaurants warten auf Gäste. Eine Reisewarnung für die Emirate ist zwar wieder gelockert, aber der Schaden für die Region ist wohl angerichtet, sagt Eva Butzi, Präsidentin des österreichischen Reiseverbandes.
3: Wie Sie sich denken können, ist genau für die Region Februar, März, April eine sehr, sehr wichtige Reisezeit, die natürlich somit für die Anbieter in den Emiraten ausgefallen ist.
2: Der Tourismus ist in den Emiraten neben dem Ölgeschäft zu einem wichtigen Wirtschaftszweig geworden und macht rund 13% der Wirtschaftsleistung aus. Unklar ist, wie schnell sich die Region erholt, sagt Vifo-Tourismusexpertin Anna Burton.
4: Umso länger eine Krise dauert, umso länger braucht es dann auch wieder, um sich davon zu erholen.
2: Sicherheit stehe bei vielen Urlaubern an oberster Stelle.
1: Die Ukraine will die Angriffe auf die russische Ölindustrie fortsetzen. Präsident Wolodymyr Selenskyj hat am Abend davon gesprochen, dass die Ukraine hart und angemessen auf die jüngsten russischen Angriffe reagieren müsse. Bei den Luftschlägen gegen Kiew wurden 24 Menschen getötet. Der britische Premierminister Keir Starmer will die Verteidigungsausgaben seines Landes erhöhen, und zwar um umgerechnet fast 21 Milliarden Euro. Wie die Mehrausgaben für das Militär finanziert werden sollen, ist bisher noch unklar. Wird der Plan durchgewunken, wäre es die größte dauerhafte Erhöhung der Verteidigungsausgaben seit dem Kalten Krieg. China bestellt beim US-Flugzeughersteller Boeing mehr als 200 Flugzeuge. Boeing zufolge ist die jüngste China-Reise von US-Präsident Donald Trump für den Auftrag verantwortlich. Man gehe davon aus, dass dieser ersten Zusage weitere Zusagen folgen würden, sagt Boeing. Und heute findet das Finale des 70. Eurovision Song Contest in Wien statt. Gegen die Teilnahme Israels daran ist heute eine Großdemonstration unter dem Motto »Keine Bühne für den Völkermord« angekündigt. Der Protestzug ist ab 14 Uhr für rund 3000 Teilnehmende angekündigt. Das waren die Nachrichten mit Lorenz Wildner. Das Wetter.
5: Heute sorgt ein Tief für nasskaltes Wetter in Österreich. Ab morgen nähert sich ein Hoch mit mehr Sonnenschein und steigenden Temperaturen. Jetzt aktuell regnet es im Großteil Österreichs. Ganz im Westen fallen sogar Schneeflocken bis etwa 1000 Meter herunter. Während es im Süden heute nur ab und zu nass wird, ziehen sonst immer wieder Regenschauer durch, mit trockenen Phasen dazwischen. Die Sonne zeigt sich am Nachmittag besonders in der Westhälfte Österreichs. Das ist heute generell ein windiger Tag und die Temperaturen, die kommen kaum über 8 bis 15 Grad hinaus. Auf den Bergen ist es heute leicht frostig, bei rund minus 2 Grad in 2000 Meter Höhe. Morgen am Sonntag kehrt dann die Sonne zurück. Vielerorts ist es von der Früh weg sonnig. Im Bergland beginnt der Tag mit Hochnebel. Im Osten sind für längere Zeit auch Wolken dabei. Die Temperaturen steigen an und erreichen schon 14 bis 20 Grad. Im Lauf der kommenden Woche wird es dann noch ein bisschen wärmer. So viel zum Wetter von Manuel Oberhuber.
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0: Morgengedanken. Wer gewinnt heute in Wien den Eurovision Song Contest? 25 Sängerinnen und Sänger bzw. Gruppen haben es ins große Finale geschafft. Österreichs Beitrag Cosmo wird als letzter vortanzen und vorsingen. Millionen Menschen auf der ganzen Welt werden die Entscheidung im Fernsehen live mitverfolgen. Es ist die Musik, die sie alle verbindet. Und das ist ein Hoffnungszeichen in einer Zeit, die viele verunsichert und frustriert, meint Olivier Dantine, Superintendent der Evangelischen Kirche für Salzburg und Tirol.
1: Es gibt eine Sprache, die in aller Welt verstanden wird, heißt es immer wieder. Diese Sprache ist die Musik. Sie überwindet Grenzen. Das ist auch ein Anliegen des Eurovision Song Contests, dessen großes Finale heute Abend in Wien veranstaltet wird. United by Music ist das Motto, vereint durch Musik. Ob der Debatten über die Teilnahme oder Nicht-Teilnahme einzelner Länder aus politischen Gründen, wirkt dieses Motto allzu idyllisch. Aber ich verstehe dieses Motto nicht als Beschreibung dessen, was heute Abend passieren wird, sondern als Ausdruck einer Hoffnung. Hoffen heißt nicht, die Welt nur durch die rosarote Brille zu sehen und alles Schlimme und Traurige auszublenden. Hoffen heißt, über die Wirklichkeit im Hier und Jetzt hinauszusehen. Nicht nur zu sehen, was ist, sondern auch zu sehen, was möglich ist. Dabei kann Musik eine wichtige Rolle spielen. Sie drückt alle Dimensionen des menschlichen Lebens in einer besonderen Weise aus. Freude, Liebe, Klage, Protest und eben auch Hoffnung auf eine bessere Welt. Viel stärker als gesprochene Worte berührt Musik den ganzen Menschen. Ich höre nicht nur von Hoffnung, sie kann mich ganz durchdringen. Ich bin überzeugt, dass dies auch viele Zuschauer heute Abend spüren werden und so zumindest für einen Abend einen Vorgeschmack auf eine bessere Welt erfahren.
0: Das waren die heutigen Morgengedanken von Olivier Dantine, Superintendent

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1: Am Mikrofon Martin Balder. Der Eurovision Song Contest geht heute Abend in der Wiener Stadthalle ins große Finale. Die befürchteten Zwischenfälle bei Protesten gegen die Teilnahme Israels sind laut Behörden bisher ausgeblieben. Heute sollen aber noch letzte Kundgebungen stattfinden. Mehr von Peter Deubenbacher.
2: Bis 48 Stunden davor können Kundgebungen angemeldet werden und da sind bis zuletzt keine mehr dazugekommen. Alle bisherigen Protestaktionen sind ohne gröbere Zwischenfälle abgelaufen. Paul Eidenberger vom Innenministerium.
3: So wie wir erwartet haben, sind die Versammlungen von gestern, die beiden größeren Standkundgebungen, friedlich verlaufen und so wie es der gesetzliche Rahmen auch vorsieht.
2: Medienvertreter, die jedes Jahr mit dem Song Contest mitreisen, sprechen heuer von einer entspannteren Atmosphäre als in den vergangenen Jahren, wie der deutsche Musikjournalist Reinhard Ehret.
4: Also Malmö war ganz schlimm. Es gab Proteste direkt vor der Halle, es gab berittene Polizei. Es gab das erste Mal, dass ich das mitbekommen habe, auch Feindschaft unter den Künstlern.
2: Und das sei eben heuer anders. Für heute Nachmittag sind noch Kundgebungen für und gegen den Song Contest angemeldet, die größere dagegen.
1: Die USA haben eine Verlängerung der Waffenruhe im Libanon angekündigt. Die Feuerpause zwischen Israel und der pro-iranischen Hisbollah-Miliz soll laut dem Außenministerium in Washington um 45 Tage verlängert werden. Die Waffenruhe war von beiden Seiten mehrfach verletzt worden. Zuletzt soll Israel bei einem Angriff im Südlibanon mindestens 6 Menschen getötet haben. Der Osttiroler Felix Gall zeigt sich bei der Italien-Radrundfahrt weiter stark. Gall wird auf der 7. Etappe des Giro d'Italia Zweiter. Nur der zweifache Tour de France-Sieger Jonas Vingegaard verhindert einen österreichischen Etappensieg. Wolfgang Eichinger.
5: Es war eine gewaltige Leistung, die Felix Gall auf der längsten Etappe des Giro d'Italia mit Bergankunft auf dem Monte Blockhaus hinlegt. Nach 245 Kilometern muss sich der 28-jährige Osttiroler auf dem Berg, der auch als Gigant der Abruzzen bezeichnet wird, nur dem zweifachen Tour de France-Sieger Jonas Vingegaard aus Dänemark um 13 Sekunden geschlagen geben.
6: Ja, es ist der Anfang jetzt vom Giro. Ich bin sehr glücklich und zufrieden jetzt mal mit dem Start, mit der ersten schweren Etappe. Gibt einem viel Selbstvertrauen auf jeden Fall.
5: In der Gesamtwertung führt der Portugiese Eulalio 3 Minuten 17 vor Vingegaard, dritter Felix Gall mit 3 Minuten und 34 Sekunden Rückstand auf den Gesamtführenden.
1: In New York ist ein Prozess gegen den ehemaligen Hollywood-Produzenten Harvey Weinstein nach dem dritten Anlauf gescheitert. Die Geschworenen konnten sich neuerlich nicht auf ein Urteil einigen. Weinstein war angeklagt, 2013 eine Schauspielerin vergewaltigt zu haben. Er sitzt derzeit wegen anderer Sexualstraftaten eine 16-jährige Haftstrafe ab. Das waren die Nachrichten mit Martin Balder.
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8: Ja, unbeständig auch heute wieder in Österreich. In der Steiermark geht es eigentlich grau in grau durch den Tag. In der nördlichen Obersteiermark muss man die meiste Zeit mit Regen rechnen. Schnee ist auch ein Thema. Schnee fällt nämlich oberhalb von 1200 bis 1400 Meter Höhe. Auch im Süden gibt's heute wieder so rund um die Mittagszeit einzelne Regenschauer. Dazu legt der Nordwestwind ordentlich zu, wird auf den Bergen zum Teil sogar stürmisch. Höchstwerte am Nachmittag nur 6 bis maximal 15 Grad. Am mildesten wird's im Süden. Morgen am Sonntag sonniger, bitteschön, im ganzen Land. Wow. Zuerst überwiegen in der Obersteiermark noch die Wolken. Es kann ein bisschen regnen, nach und nach setzt sich morgen aber die Sonne durch. Im Süden von Beginn an sonnig und die Höchstwerte legen damit auch zu und steigen auf 13 bis 20 Grad.
9: 4 Minuten nach 6, noch alles ruhig auf den Straßen?
8: Alles ruhig auf den Straßen, wir hoffen, es bleibt dabei. Stern 300, unsere Kurzwahl für Ihre Verkehrsmeldungen.
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10: Schönen guten Morgen.
8: Guten Morgen.
10: Samstag, der 16.05. Das wird ein Wochenende. Zweifacher Showdown in der Fußball-Bundesliga zwischen Graz und Wien. Dazu das 70. Song Contest zwischen Graz und Linz. Das 70. Song Contest in Wien. Ja, und Conny, die Eisheiligen, die verabschieden wir jetzt endgültig hoffentlich,
8: die
10: oder?
8: Sophie verabschieden wir heute. Morgen am Sonntag wird es dann endlich besser und wärmer im ganzen Land. Wobei man muss immer wieder sagen, der Regen war jetzt wirklich wichtig.
10: War wichtig und zum Aufwärmen gibt es extra viel gute Musik. Die beste Musik zum Aufstehen am Samstag. Schönen guten Morgen.
8: Guten Morgen.

0: Was wäre, wenn? Würden Sie jetzt endlich aufstehen? 6:11 ist es am Samstag, 16. Mai. Und Conny?
1: Neumond heute. Ja. Neumond im Stier wäre ein perfekter Tag für einen Neustart.
0: Mhm. Naja, könnte man mal ausprobieren. Wir gratulieren auf alle Fälle mal zum Namenstag. Adolf, Johannes und Simon.
1: Alles Gute.
0: Und was Lustiges habe ich entdeckt, 1881, da ist in Berlin die erste elektrische Straßenbahn der Welt in den Probebetrieb gegangen. Und 100 Jahre später, 1981, da kam es bei Wetten, dass in der TV-Show zu einer Wette mit ganz besonderen Folgen. Da hat nämlich der Schauspieler Karl-Heinz Böhm gewettet, dass nicht einmal jeder dritte Zuschauer eine Mark, war das damals noch, für die hungernden Menschen in der Sahelzone spenden wird. Hat recht behalten. Trotzdem sind 1,2 Millionen Mark zusammengekommen und das Wichtige, das war dann der Grundstein für seine Weltorganisation Menschen für Menschen.
1: Da hat er schon was geschafft. Mhm. Wahnsinn.
0: Wir gratulieren zum Geburtstag. Janet Jackson, die jüngste im Jackson-Clan, die ist 60. Dann haben wir noch die Laura Pausini, 52 ist sie, die italienische Popsängerin. Und noch einen, den kennen wahrscheinlich alle sehr, sehr gut.
1: James Bond.
0: Ah, und zwar der Pierce Brosnan, der ist heute 73. Wir gratulieren allen Geburtstagskindern.
1: Alles Gute.

0: Wir rocken sie aus dem Bett an diesem Samstag, diesem 16. Mai.
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0: Conny, kannst du vorstellen, wie sich Cosmo heute fühlen muss beim Aufstehen?
2: Also ich vermute, dass er jetzt noch schlafen wird. Das wird ja eine lange Nacht für ihn, aber der Morgen wird bestimmt sehr aufregend. Der ganze Tag wird vermutlich sehr aufregend.
0: Also in seiner Haut möchte ich nicht ganz stecken. Wir halten ihm auf alle Fälle die Daumen. Und wie so ein normaler Morgen bei ihm ausschaut, das haben wir in Erfahrung gebracht.
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3: Tee oder Kaffee?
4: Kaffee. Schwarz. Ich brauche die Energy gerade.
3: Süß oder salzig?
4: Salzig. Ein Spiegelei, ein Nullkornbrot, eine Tomate und einen Speck nehme ich auch gern.
3: Frühaufsteher oder Siebenschläfer?
4: Siebenschläfer. Kann ich jetzt nicht, aber normalerweise schon.
3: Sofortaufsteher oder Liegenbleiber?
4: Ach, Sofortaufsteher. Wenn ich wach bin, auch nachts, dann mag ich nicht ewig im Bett herumliegen, dann muss ich irgendwas machen.
3: Plaudertasche oder Schweigegelübde?
4: Schweigegelübde. Vor allem die Stimme, die ist dann auch noch tiefer oder rockiger.
3: Meine Musik für den Start in den Tag.
4: I was made for loving you von Kiss. Es darf rocken.
0: Es darf auch der Tanzschein ausgeteilt werden. Alles Gute, Cosmo.

Texas Lightning haben 2005 für Deutschland beim Song Contest teilgenommen. 3 Minuten noch bis zum Journal um 12:30. Das ist Radio Steiermark am Samstag.

0: Schönen guten Morgen am Samstag, dem 16. Mai, 6.30 Uhr.
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2: 25 Länder treten heute Abend beim Finale des 70. Eurovision Song Contest in Wien an, darunter Österreich als Gastgeber mit Cosmo. In den vergangenen Tagen hat sich auch die Steiermark als Gastgeber in Wien präsentiert, im sogenannten Eurovision Village am Wiener Rathausplatz. Die Region Schladming-Dachstein hat dort gemeinsam mit der Österreich-Werbung einen Skisimulator aufgebaut. 6 steirische Touristenattraktionen wurden ausgewählt, um sie bei den vor den Kandidatinnen und Kandidaten gezeigt Kurzvideos zu präsentieren. Die Bilder erreichen ein Millionenpublikum, so Steiermark Tourismus Geschäftsführer Michael Feiertag.
3: Vom Ausseerland über den Semmering bis hin zum Dachstein oder dem Grazer Kunsthaus. Der ESC ist auch für den Tourismus in der Steiermark eine große Chance.
2: Das Finale des Eurovision Song Contest beginnt heute um 21 Uhr live in ORF 1. Österreichs Vertreter Cosmo zückt seinen Tanzschein als letzter Kandidat, der auf die Bühne geht. Gegen die Teilnahme Israels ist für heute eine Großdemonstration in Wien angekündigt. 3000 Teilnehmerinnen und Teilnehmer wurden angemeldet. Um 17 Uhr soll es eine Kundgebung hinter der Stadthalle geben. Bisherige Protestaktionen in dieser Woche sind laut Innenministerium ohne gröbere Zwischenfälle abgelaufen. Das österreichische Weingesetz soll reformiert werden. Steirische Winzer befürworten eine Entbürokratisierung, an den strengen Analysen wolle man aber festhalten. Anlass ist ein Fall aus dem Burgenland, wonach ein Blaufränkisch in den USA top bewertet wurde, in Österreich als Qualitätswein aber durchgefallen ist. Das österreichische Weingesetz ist eines der strengsten weltweit. Die steirische Weinbranche sieht in der Gesetzesreform mehr Chancen für regionaltypische Geschmacksmerkmale. Tage der Entscheidung heute und morgen in der Fußball-Bundesliga in der 32. und damit letzten Runde lebt die Chance für Sturm Graz, sich morgen zum dritten Mal in Folge zum Meister zu krönen. Und schon heute muss der GRK alles geben, um den Verbleib in der höchsten Spielklasse zu sichern. Der GRK kann den Klassenerhalt aus eigener Kraft fixieren, benötigt dazu im direkten Duell bei Blau-Weiß Linz zumindest ein Unentschieden. Mit Radio Steiermark sind Sie live beim Spiel dabei. Anke Kist um 17 Uhr. Grau in Grau heute, die Farbe beim Wetter.
4: Ja, und das den ganzen Tag über. Es wird nirgendwo auflockern. Dazu regnet es in Aigen und in Gröbing aktuell bei 5 Grad, in Hartberg bewölkt 10, Deutschlandsberg meldet bewölkt 7, Bad Radkersburg und Gersdorf bewölkt 10 Grad und in Graz ebenfalls bewölkt und 8 Grad. In der nördlichen Oberstarmark, da wird es heute den ganzen Tag über immer wieder regnen. Schnee fällt oberhalb von 1200 bis 1400 Meter Höhe. Auch im Süden gibt es heute so um die Mittagszeit wieder einzelne Regenschauer. Dazu legt der Nordwestwind ordentlich zu, wird auf den Bergen zum Teil stürmisch und die Höchstwerte am Nachmittag 6 bis 15 Grad, am mildesten im Süden. Morgen am Sonntag gibt es wieder deutlich mehr Sonne. Zwar überwiegen in der Früh und am Vormittag in der Obersteiermark noch die Wolken, stellenweise kann es ein bisschen regnen. Nach und nach setzt sich aber in der gesamten Steiermark die Sonne durch. Es bleibt morgen windig bei 13 bis 20 Grad.
0: 6.34 Uhr gleich. Wir schauen auf die steirischen Straßen.
4: Die guten Nachrichten, da kommen Sie jetzt überall ohne Probleme voran. Stern 300, das ist unsere Kurzwahl für Ihre Verkehrsmeldungen.
0: Also derzeit noch alles grau in grau an diesem Samstag, an diesem 16. Mai. Aber schön langsam wird's wärmer, hast du versprochen.
4: Morgen deutlich mehr Sonne und bis zu 20 Grad.
0: Weil Regen braucht man dringend, aber es hätte ja auch ein warmer Regen sein können.
4: Das stimmt.
0: Musikalisch warmer Regen jetzt gleich. Ace of Base, die 1990er. Always have, always will. Schönen guten Morgen.
4: Guten Morgen.

hätte eigentlich auch ein Song-Contest-Song sein können. Ace of Base aus den 1990ern. Falco zum Aufstehen, das geht immer. Und speziell, wenn heute der Song-Contest aus Wien kommt, Vienna Calling. Schönen guten Morgen, 6.38 Uhr.

0: 6.41, Vienna Calling heißt heute auch am Abend. Das 70. Song Contest geht in Wien über die Bühne. Und wie schaut es mit dem Regen aus, Conny?
1: Naja, zum Glück ist ja das meiste drinnen in der Stadthalle und es wird so sein, dass es den ganzen Tag über regnet, auch zum Teil intensiv. Am Abend gibt es dann aber längere Regenpausen.
0: Also auch im Eurovision Village wird es halbwegs trocken werden auf alle Fälle. Also an diesem Wochenende das große Finale des Song Contests. Außerdem

0: Im das Fußball-Saisonfinale. Da kämpft in Linz der GRK um den Klassenerhalt und Sturm hofft morgen auf einen LASK-Ausrutscher und muss natürlich gegen Rapid daheim siegen. Dann wäre Sturm wieder Meister. Ja, was tut man eigentlich, wenn man weder
1: große
0: Fußball...
1: Frage, was tun Sie, wenn Sie weder Fußball noch den Song Contest unbedingt mögen?
0: Ja, gute Frage.
2: Shoppen gehen.
3: Ein Song Contest.
4: Na, wenn Sie beides nicht mögen.
3: Achso, dann gehen wir eine Runde spazieren.
5: Also ich muss sowieso arbeiten, deswegen mich interessiert da relativ wenig von beiden.
4: Auch am Sonntag dienstlich im Einsatz.
5: Ich arbeite in der Pflege, deswegen bin ich da eingedeckt.
6: Therme. Ja, sagt 4 Tage Regenwetter an.
4: Klingt nach einem guten Plan.
6: Ja, ich bin in die Berge unterwegs.
4: Am Wochenende.
6: Ja, ich muss mal schauen, ob es regensicher ist. Ich schaue die Wetter-App.
4: Und da kriegt man dann von Fußball und Song Contest nichts mit?
6: Muss nicht sein.
7: Ja, Song Contest ein wenig für die Tochter, aber sonst da nichts mehr.
8: Ja, Sturm Tramen drucken und in den Süden fahren.
9: Fußball schauen.
4: Trotzdem?
9: Trotzdem, ja.
7: Da geht's Urlaub, ne? Also am Samstag.
4: Haben Sie was Besseres zu tun?
7: Genau.
4: Wohin?
7: In die Türkei.
4: Schöner Urlaub aus Türkisch?
7: Itatilas.
4: Itatilas.
7: Tatilas.
4: Tatilas.
7: Lars.
4: Tatilas. Schönen Urlaub.
7: Danke dir.
0: Flo, du lernst das leider nicht mehr. Also bei uns bekommen Sie auf alle Fälle alles mit.
1: Genau, heute Fußball live ab 17 Uhr und den ESC natürlich auch live auf ORF 1 ab 21 Uhr.
0: Ja, und bei uns schon ab 10 Uhr die besten Song Contest Hits aller Zeiten. 6.43 Uhr ist es. Schönen guten Morgen
1: guten
0: am Samstag.
1: Morgen.

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5: 10 vor 7 ist es. Schönen guten Morgen, Steiermark.

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1: Die beste Musik zum Aufstehen, da gehört sie dazu, Melissa.

0: nur auf Zeit.
1: Eine sehr eindringliche Doc 1 ist in dieser Woche im ORF gelaufen. Vom Talent zum Superstar. Und da hat auch Melissa Naschenweng über den harten Weg zum Ruhm erzählt. 4 Minuten vor

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1: Am Mikrofon Martin Balder. Vertreter der israelischen und der libanesischen Regierung haben sich in Washington auf eine Verlängerung der Waffenruhe geeinigt. Sie soll nicht morgen auslaufen, sondern weitere 45 Tage gelten. Die Verhandlungen sollen demnächst fortgesetzt werden. Das Ziel, ein dauerhaftes Ende des Krieges. Hartmut Fiedler berichtet.
2: Die vergangenen 24 Stunden hatten es in sich. Die libanesische Nachrichtenagentur berichtete von mehreren heftigen Angriffen der israelischen Luftwaffe. Die Bilanz: 6 Tote, 22 Verletzte. Unter den Opfern waren angeblich 3 Sanitäter. Seit die libanesische Hisbollah-Miliz Anfang März begonnen hat, Israel mit Raketen zu beschießen, als Reaktion auf die amerikanisch-israelischen Angriffe gegen den Iran, greift die israelische Armee im Libanon an. Laut eigener Darstellung Stellungen der Hisbollah. Laut libanesischen Angaben geht die israelische Offensive weit darüber hinaus und gleicht einer militärischen Vertreibungsaktion im südlichen Landesteil, der an Israel grenzt.
1: US-Präsident Donald Trump hat die Tötung des weltweiten Vizechefs der Terrormiliz IS verkündet. Abu Bilal al-Minuki, der aktivste Terrorist der Welt, sei bei einem gemeinsamen Einsatz von US-Truppen und nigerianischen Streitkräften in Afrika eliminiert worden, so Trump auf seiner Online-Plattform. Er dankte der nigerianischen Regierung für die Zusammenarbeit bei dem Einsatz. Zuletzt hatte es Spannungen zwischen beiden Staaten gegeben, weil Trump Nigeria vorwarf, Christen zu verfolgen. In der Wiener Stadthalle findet heute ab 21 Uhr das Finale des Eurovision Song Contest statt. Als Favoriten unter den 25 Beiträgen werden jene aus Finnland, Griechenland und Australien gehandelt. Für den Nachmittag ist eine Demonstration von 3000 Menschen angemeldet worden, als Protest gegen die Teilnahme Israels. Aus demselben Grund bleiben Spanien, die Niederlande, Irland, Slowenien und Island dem ESC heuer fern. Nach dem gestrigen Start der Eishockey-Weltmeisterschaft in der Schweiz steigt heute Österreich in das Turniergeschehen ein. Und die Österreicher müssen heuer gleich zu Beginn liefern. Christoph Ott.
3: Denn anders als in den vergangenen Jahren stehen die entscheidenden Spiele um den Klassenerhalt diesmal gleich am Anfang an. Bevor die Österreicher am Sonntag auf Ungarn treffen, wartet auf Mario Huber und Co. zum Auftakt das Duell mit Aufsteiger Großbritannien.
4: Wir schauen jetzt einmal nur aufs erste Spiel. Wir müssen das gleich behandeln wie Spiel 7. Für uns ist das Spiel sehr, sehr wichtig und wir werden schauen, dass wir da Shift für Shift hart arbeiten und dann die Mannschaft ausarbeiten.
3: Mit 2 Siegen gleich zum Start könnten die österreichischen Cracks den angestrebten Klassenerhalt wohl frühzeitig fixieren und danach die Top-Nationen wie USA und Finnland ganz ohne Druck fordern. Gelingen soll das laut Bernd Wolf mit folgender Devise.
5: Einfach genießen, Spaß haben und alles geben.
3: Das Spiel gegen Großbritannien ist ab 12.05 Uhr live zu sehen in ORF 1.
1: Das waren die Nachrichten mit Martin Balder.
6: Und jetzt gibt's die Wetteraussichten fürs Wochenende.
7: Ja, bewölkt ist es jetzt in der Früh in ganz Österreich. In Wien und Eisenstadt hat es 9 Grad, St. Pölten und Linz melden 8, Salzburg 7, Klagenfurt und Innsbruck 6, Bregenz 5 und 8 Grad jetzt in Graz. Ja, grau in grau geht's in der Steiermark durch den heutigen Tag mit ein paar kurzen sonnigen Auflockerungen, wie jetzt gerade in Fischbach oder in Graz. Regnen wird's heute tagsüber nur noch in der nördlichen Obersteiermark, sonst ist es schon wieder trocken. Da gibt's dann im Tagesverlauf nur mehr ganz vereinzelt ein paar Schauer. Schneefallgrenze, auch heute noch ein Thema, die liegt zwischen 1100 und 1500 Meter Höhe. Dazu kommt teils lebhafter Nordwind und die Nachmittagswerte liegen zwischen 8 und 15 Grad. Morgen am Sonntag wird es überwiegend sonnig. Im Süden der Steiermark, in der nördlichen Obersteiermark gibt es am Vormittag noch dichtere Wolken. Regenschauer gibt es aber kaum mehr und morgen Nachmittag dann Sonnenschein im ganzen Land. Und es wird etwas milder mit 14 bis 20 Grad.
6: 4 Minuten nach 7 ist es. Wir freuen uns gerade über ein paar Sonnenstrahlen. Und schauen auf die steirischen Straßen.
7: Ja, da gibt's gute Nachrichten. Sie kommen derzeit überall ohne Probleme voran. Wir hoffen, es bleibt dabei und wünschen gute und sichere Fahrt.
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6: An einem spannenden Wochenende. Wer glaubt, das Bundesliga-Finale mit GAK und Sturm ist noch nicht spannend genug? Für den haben wir noch was.
7: Da geht noch mehr.
6: Ja, da geht noch mehr. Ein ganz besonders spannendes Fußballmatch geht auch über die Bühne heute. Das wird legendär, kann man nur sagen. Mehr verraten wir noch nicht, sondern starten hinein in diese Samstagstunde

0: 11 Minuten nach 7 bereits an diesem Wochenende, das für Fußballfans wirklich alles bringt, was man sich nur wünschen kann. Also wünschen kann man sich den Abstiegskampf des GRK nicht wirklich, aber da drückt man kräftigst die Daumen. Sturm könnte vielleicht sich morgen doch noch den Meistertitel schnappen. Auch da heißt Daumen drücken. Aber eigentlich, Conny, gibt es noch was ganz was anderes.
1: Ja, das besondere Highlight gibt es heute schon, und zwar in der Südoststeiermark. Der USC Eichkögel misst sich da mit den Legenden der Coppa Billi.
0: Das heißt, wer steht da am Platz? Rund um Mario Haas. Ein Team der Fußballgrößen von früher. Da ist der Walter Schachner mit dabei, der Toni Pfeffer, Andreas Lasnik. Und dann haben wir die Helden der Hobbytruppe Eichkögel. Und für den USC-Spieler Christian Schweinzer ist die Sache klar.
2: Das ist eigentlich gleich, wie es schon immer war. Wir werden flach spielen und hoch gewinnen.
0: Das klingt schon einmal gut. Flach spielen und hoch gewinnen. Wie sie das genau anstellen werden, hat uns der Christian auch verraten. Aber da hat Sturmlegende Mario Haas ein bisschen was entgegenzusetzen.
2: Vorne im Sturm, da gibt es schnelle Hirschen, die werden wir anspielen. Mhm. Die werden sich im 1 gegen 1 durchsetzen. Natürlich werden wir dann nach jedem Sprint durchwechseln, weil die Luft reicht nicht mehr für ein ganzes Spiel.
3: Sie können 1 gegen 1 zurückkommen. Wir haben in Rambo hinten, in Toni Pfeffer, also da können wir zurück anrennen. Also da wird es hier Spaß sein für den Toni Pfeffer, weil alles, was 1 gegen 1 ist, hat ja einen Vorteil.
2: Wir wollen schon, dass es spannend wird in den ersten beiden Drittel. Wenn wir nach dem Motto gehen, zuerst füttern wir die Hühner und dann schlagen wir sie ab. Weil im dritten Drittel werden wir dann unsere Erfahrung ausspielen.
3: Mit was wollen sie uns füttern? Mit einem guten Esel oder mit dem Grillhändler oder irgendwas? Ich weiß nicht, oder mit Pommes. Am Platz brauchen sie uns nicht füttern. Wir können uns, glaube ich, selber wehren. Wir werden da richtig ganz normal auftreten, so wie immer professionell. Und füttern tun nur wir und nicht die.
0: Also der Spaß rennt, ob herrlich. Auch der Ball rennen wird, das werden wir sehen. Am Pfiff auf alle Fälle heute um 17 Uhr im Waldstadion von Eichkögel. Da gibt es auch Überraschungsgäste. Es gibt Meet and Greets und Trikotverlosungen und. Das wird ein Spaß. 2 Minuten vor Viertel 8 ist es. Schönen guten Morgen.

0: Streetlife. Viel Streetlife. Auch in dieser Woche vor der Wiener Stadthalle und vor dem Wiener Rathaus im Eurovision Village.
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0: Ein Armband, wo Eurovision draufsteht oder Vienna 2026, eine Mini-ESC-Trophäe, T-Shirts, Kaffeeheferl, Regenpelerinen. Es gibt vieles, was man vom Song Contest in Wien mitnehmen kann als Souvenir. Am Merchandising-Stand direkt vor der Stadthalle, da gehen die einen Sachen besser, die anderen wieder weniger gut.
2: Lanyards.
3: Und auf jeden Fall das 70-Jahre-T-Shirt, das Blau, das läuft sehr gut. Und das schwarze Basic-T-Shirt ist halt preiswerter am besten, deshalb läuft das auch relativ gut, würde ich sagen.
4: Wie schaut es mit den Fahnen aus? Da hat es ein paar Regulationen gegeben.
3: Die Fahnen, da gibt es drinnen einen Shop, einen Flaggenshop. Deshalb wird da mehr verkauft. Wir verkaufen hier nur die Basic-Flaggen. Sind sehr gefragt, die Fahnen, ja.
0: Ja, und Fahnen müssen ganz genau den Brandschutzbestimmungen entsprechen. Also wer heute noch mit dabei ist beim Song Contest in der Stadthalle, beim großen Finale, vorher unbedingt sich erkundigen, welche Fahnen man mitnehmen darf, was man überhaupt mitnehmen darf. Zum Beispiel Taschen sind absolut nicht mitzunehmen. Also gleich einmal aufpassen, wenn man sich heute anstellen möchte fürs große Finale. Oder man schaut es gemütlich daheim auf der Couch. Ab 21 Uhr geht's los.

0: 5 vor halb 8, guten Morgen.
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0: 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Und einen Superstar aus den 1980ern gibt's jetzt mit einem Superhit, Madonna.

0: Schönen guten Morgen. Wir haben heute Samstag, den 16. Mai. Es ist 7.30 Uhr.
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2: Der 70. Eurovision Song Contest in Wien geht heute Abend ins Finale. Auch die Steiermark versucht zumindest touristisch beim Publikumsmagnet ESC mitzunaschen. 6 steirische Touristenattraktionen sind ausgesucht worden, um Lust auf Urlaub in unserem Bundesland zu machen. Sie präsentieren sich in Kurzvideos, die vor den Kandidatinnen und Kandidaten gezeigt werden. Und auch der steirische Wintersport präsentiert sich in Wien, berichtet Bettina Zeyerz.
3: Die Region Schladming-Dachstein ist in Wien beim 70. Eurovision Song Contest live dabei. Im Fan-Village lädt man gemeinsam mit der Österreich-Werbung zum Skifahren auf einem Simulator ein.
4: Besonders gut kommt dabei unser Skisimulator an. Die Besucherinnen und Besucher probieren ihn mit großer Begeisterung aus und die Nachfrage ist wirklich enorm. Und es freut uns sehr, dass wir da auch sozusagen im Sommer schon Lust auf das Skifahren für den nächsten Winter machen können.
3: Sagt Geschäftsführer Matthias Schattleitner vom Tourismusverband Schladming-Dachstein. Für die Live-Shows wurden 6 steirische Attraktionen in 45 Sekunden langen Einspielfilmen für das Millionenpublikum ins rechte Licht gerückt.
5: Vom Ausseerland über den Semmering bis hin zum Dachstein oder dem Grazer Kunsthaus. Der ESC ist auch für den Tourismus in der Steiermark eine große Chance,
3: sagt Steiermark-Tourismuschef Michael Feiertag. Diese Bilder erreichen 160 Millionen Menschen. Diese Kurzfilme sind als eine Art Postkarte gestaltet. Das soll darauf anspielen, dass ein Österreicher, Emanuel Herrmann, die Postkarte 1886 erfunden hat. Und zu jedem eingespielten Film werden echte Ansichtskarten gedruckt, die als Sammlerstück erhältlich sind. Durch all diese Präsentationen hofft man auf eine neue Gästeschau aus allen 35 Nationen, die beim Eurovision Song Contest dabei sind.
2: Die finale Show beginnt um 21 Uhr live in ORF 1. Österreichs Vertreter Cosmo steht als letzter Kandidat auf der Bühne. Große Bühne dieser Tage auch für die Grazer Regisseurin Marie Kreuzer. Ihr Film Gentle Monster hat gestern Abend bei den Filmfestspielen in Cannes Weltpremiere gefeiert. Die französische Koproduktion ist prominent besetzt, unter anderem mit Lea Seydoux und Catherine Deneuve. Gedreht wurde auch in der Steiermark. In dem Filmdrama geht es um ein Paar, das mit dem Thema Kindesmissbrauch konfrontiert wird. Für Kreuzer ist es nicht der erste Auftritt beim renommierten Filmfestival. 2022 feierte ihre Sissi-Biografie Corsage dort Premiere. Heute in einer Woche werden die Filmpreise in Cannes vergeben. Viele sprechen bereits von einem kleinen Weinskandal, der derzeit in der Branche diskutiert wird. Ein angesehener Winzer aus dem Burgenland ist mit seinem Blaufränkisch in den USA top bewertet worden. In Österreich fiel sein Qualitätswein zuvor aber durch und bekam keine staatliche Banderole. Das österreichische Weingesetz ist eines der strengsten weltweit. Jetzt soll es reformiert werden. Die steirische Weinbranche hält an den strengen Analysen fest, ist aber für die Entbürokratisierung. Birgit Zeisberger berichtet.
6: Auch in der Steiermark muss jeder Qualitätswein, der die rot-weiß-rote Banderole am Flaschenverschluss tragen soll, eine Prüfung beim zuständigen Bundesamt für Weinbau bestehen.
7: Dort wird der Wein vom Erzeuger eingereicht, wird analytisch geprüft, wird sensorisch getestet von einer Kostkommission. Und wenn beide Prüfungen positiv ausfallen, dann darf der Erzeuger, der Weinbauer, den Wein mit der staatlichen Prüfnummer und mit der Banderole in Verkehr bringen.
6: Sagt Weinbaudirektor Martin Palz. Die Einreichgebühr beträgt rund 100 Euro. Etwa 3/4 aller steirischen Weine erhalten laut Palz eine Prüfnummer. Fällt ein Wein durch oder wird er nicht geprüft, darf er lediglich als Wein ohne Herkunft oder Landwein vermarktet werden. So eine Prüfung ist Teil des österreichischen Weingesetzes, das nach dem Glykolpunch-Skandal vor 40 Jahren zum strengsten weltweit wurde. Im neuen Gesetzesentwurf wolle man Winzern mehr Selbstbestimmung geben, so Weinbaupräsident Stefan Protzinger. Sie könnten künftig melden, welche geschmacklichen Kriterien für Weine aus dem Süd-, West- oder Vulkanland entscheidend seien.
8: Also diese Erzeugergemeinschaften haben dann die Chance und die Möglichkeit, selbst darüber zu bestimmen, wie ihre Herkunft schmecken soll und dahingehend auch die Koster zu schulen.
6: Sowohl Potzinger als auch Palz halten an der Kontrolle von Qualitätsweinen fest. Eine Entbürokratisierung sei aber dringend notwendig und auch im neuen Gesetz vorgesehen.
7: Einiges, das schon auf EU-Ebene geregelt ist, wird nicht nochmals national geregelt. Es ist schon auch eine Art der Entbürokratisierung.
6: Wann das neue Weingesetz kommt, ist noch nicht fix. Die steirische Weinbranche wolle bei Landwirtschaftsminister Norbert Totschnig aber noch ihre Ideen einbringen.
2: Am heutigen Weltzöliakie Allergietag wird auf diese Autoimmunerkrankung und die damit verbundenen Herausforderungen im Alltag aufmerksam gemacht. Bei Zöliakie reagiert der Körper schon bei kleinsten Mengen Gluten mit dem sogenannten Klebereiweiß in Weizen, Dinkel, Hafer oder Roggen mit starken Entzündungen im Dünndarm. Laut Schätzungen ist etwa 1% der Bevölkerung erkrankt. Bei gesunden Menschen ist der Verzicht ein umstrittener Ernährungstrend, bei Erkrankten aber unbedingt notwendig. Viele Zöliakie-Erkrankte sind laut Experten auch nicht diagnostiziert. Die Wetteraussichten hat Conny Grenz.
0: Grau in Grau geht's durch den heutigen Tag, aber es gibt immer wieder ein paar kurze sonnige Auflockerungen, wie jetzt gerade in Gleisdorf oder in Deutschlandsberg. Regnen wird's heute nur mehr in der nördlichen Oberstarmark, sonst ist es eigentlich überwiegend trocken. Nur im Tagesverlauf, so um die Mittagszeit, können noch einzelne Schauer auch im Süden auftauchen. Schneefallgrenze pendelt zwischen 1100 und 1500 Meter Höhe. Dazu wird's heute windig, auf den Bergen zum Teil stürmisch. Frühwerte liegen aktuell zwischen 4 Grad in Mariazell und 10 Grad in Leibnitz. Am Nachmittag werden dann bis zu 15 Grad. Morgen am Sonntag gibt es vor allem im Süden der Starmark von in der Früh weg recht sonniges Wetter, anders in der nördlichen Oberstarmark. Da gibt es den Vormittag über noch dichtere Wolken. Regnen oder schneien wird es aber auch hier kaum mehr und spätestens morgen Nachmittag gibt es einen Sonnenschein in der gesamten Starmark. Es bleibt windig und die Höchstwerte am Sonntag 14 bis 20 Grad.
3: 6 Minuten nach 7:30 schauen wir auf die steirischen Straßen.
0: Gute Nachrichten weiterhin, alles ruhig auf unseren Straßen. Stern 300, unsere Kurzwahl für Ihre Verkehrsmeldungen.
9: Also Conny, ich habe ab und zu so das Gefühl, wenn wir durchklingeln mit unserem Weckruf, dass viele schon ein bisschen Bescheid wissen oder zumindest was ahnen. Ich glaube, heute wird uns eine Überraschung gelingen.
0: Hoffentlich.
9: Lassen wir uns überraschen. Schönen guten Morgen wünschen wir.
0: Morgen.

0: Freundinnen zählen nicht, aber vielleicht eine kleine nette Überraschung zum Aufstehen.
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0: Vor allem dann, wenn es zu einem runden Geburtstag ist.
2: Und völlig unerwartet kommt. Mhm.
0: Schauen wir mal, ob wir überraschen können.
2: Mhm. Du musst positiv denken.
0: Ich denke positiv, immer.
3: Ja,
0: hallo. Hallo. Bitte, das Geburtstagskind hätten wir gerne gesprochen.
3: Ja, bitte mit der anderen Nummer anrufen, ich habe eine andere damals angegeben.
2: Ach so, jetzt sind wir bei der Tochter, gell?
3: Ja, genau.
2: Ah, okay, dann machen wir das sofort, hätte ich gesagt.
0: Dann machen wir das sofort. Wir spielen noch einen Titel und
2: ja, dann
0: machen das sofort.
2: Dann rufen wir bei der richtigen Nummer an.

0: Take That und Pray. Ja, wir beten, dass wir jetzt richtig sind, Conny.
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0: Es ist eigentlich alles noch sehr, sehr spannend, weil ja, das war ein ziemlich anonymer Anruf, ja, den wir getätigt haben.
2: Jetzt lösen wir auf, hoffentlich.
0: Jetzt schauen wir hoffentlich. Also es läutet zumindest. Hallo?
3: Hallo?
0: Ja, guten Tag, schönen guten Morgen, Gottfried Lawucker.
3: Ja, hallo.
0: Ja, alles Gute zum runden Geburtstag, alles Gute zum 60er wünschen.
2: Conny Greins.
0: Und Sigrid Roch von Radio Steiermark.
3: Super, ich bin ganz perplex.
0: Ist es uns?
3: Die Schwägerin.
0: Nix, die Schwägerin. Wir sind angestiftet worden. Die ganze Familie wünscht alles, alles Liebe zum 60er und auch
2: zur Pension.
3: Mei, vielen Dank, gefreut mich, dass ich mich angerufen habe. Ich bin ganz frei.
0: Ja, sind Sie noch allein oder gibt es schon Gratulanten, die
3: es
0: da sind?
3: Es ist noch ziemlich ruhig.
0: Es ist noch ziemlich. Also, ohne viel zu verraten, es wird nicht ruhig bleiben.
2: Ganz bestimmt.
0: Können wir schon sagen.
3: Also, ihr wisst mehr als ich.
0: Ja, das könnte durchaus sein. Wir wissen auch, dass Sie endlich jetzt einmal ein bisschen mehr Zeit fürs Angeln haben werden.
3: Ja, schauen wir, was geht.
0: Wann beißen denn die Fische am besten?
3: Ich glaube, in der Nacht, aber da schlafe ich heute.
0: Gut, jetzt sind Sie hoffentlich munter. Alles, alles Liebe, alles Gute zum Geburtstag von?
2: Von Ihrer Ehefrau natürlich, von der Barbara, die vermutlich jetzt gerade ganz in Ihrer Nähe ist, dann von der Tochter, von der Viktoria und dem Schwiegersohn, dem David und natürlich auch von uns.
0: Ja, und freuen Sie sich auf das, was der heutige Tag noch bringen wird zum 60. Geburtstag. Gottfried Lawucker, Limberg bei Wies.
3: Mein super, danke. Ich freue mich, dass ich mal angerufen habe. Ich bin da weg vom Boden, aber so viel
0: ist. Schön. Am Boden bleiben und den ersten Kaffee des heutigen Tages trinken, da wird vielleicht was anderes noch folgen. Alles Liebe,
2: schönen Tag.

0: Eine echte Powerfrau aus der Steiermark. Berenice war das. 8 Minuten vor 8 ist es.
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0: Und dem besten Musikmix für den Morgen.

4 Minuten vor 8 ist es. Am Samstag ein verspätetes Frühstück vielleicht. Da kann man schon eine Bretteljausen probieren. Wir servieren eine in der nächsten Stunde gleich.

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6: Am Mikrofon Martin Balder. Nach dem Hunter-Virus-Ausbruch auf einer Atlantik-Kreuzfahrt ist in Österreich eine zweite von drei an die Behörden gemeldeten Niedrigrisikokontaktpersonen ausfindig gemacht worden. Die Person weise keine Symptome auf und sei kooperativ, heißt es. Theresa Eder berichtet.
7: Die Person ist angewiesen worden, Großveranstaltungen sowie medizinische Einrichtungen zu meiden. Sie weist derzeit keine Symptome auf und das Risiko, tatsächlich mit dem Hunter-Virus angesteckt worden zu sein, sei sehr gering, wie das Gesundheitsministerium mitteilt. Die Person war mit einer infizierten Schiffspassagierin im selben Flugzeug von Johannesburg nach Amsterdam unterwegs. Die beiden dürften aber keinen engen oder längeren Kontakt gehabt haben. Die dritte Person konnte bisher nicht lokalisiert werden. Noch ist unklar, ob sich die oder derjenige überhaupt in Österreich aufhält. Bis jetzt gibt es in Österreich keinen bestätigten Hunter-Virus-Fall.
6: Die USA haben eine Verlängerung der Waffenruhe im Libanon angekündigt. Die Feuerpause zwischen Israel und der pro-iranischen Hisbollah-Miliz soll laut dem Außenministerium in Washington um 45 Tage verlängert werden. Die Waffenruhe war von beiden Seiten mehrfach verletzt worden. Zuletzt soll Israel bei einem Angriff im Südlibanon mindestens 6 Menschen getötet haben. Der ukrainische Präsident Volodymyr Zelensky hat weitere Angriffe auf die russische Ölindustrie angekündigt. Die Ukraine müsse hart und angemessen auf die Attacken des russischen Militärs gegen Städte reagieren, so Zelensky in seiner abendlichen Videobotschaft. Am Donnerstag waren bei einem russischen Großangriff mit mehr als 700 Drohnen und Raketen in der Hauptstadt Kiew 24 Menschen getötet worden. Wenn heute Abend der Eurovision Song Contest in der Wiener Stadthalle ins große Finale geht, dann kommt auf das Bühnenteam eine besondere Herausforderung zu. Es hat zwischen den Songs meist nur 45 Sekunden Zeit, um alle Bühnenelemente auszutauschen. Und zwar so, dass das TV-Publikum nichts mitbekommt. Mehr von Peter Teubenbacher.
8: Sobald ein Song zu Ende ist, beginnt die Zeit zu laufen und das 30-köpfige Bühnenteam gleich mit ihr. Am Boden werden gelbe Markierungen eingespielt, die anzeigen, wo die neuen Bühnenelemente hinkommen, wenn die alten weg sind. Alle Teammitglieder müssen ihre Handgriffe vorab wie eine eigene Choreografie einlernen. Wir sind alle genau instruiert und über Headsets verbunden. Jeder weiß sein Stichwort, sagt Bühnenmanager John Lamb. Das Wichtigste ist dabei die Sicherheit. Es bewegt sich alles sehr schnell, auch die Technik, und die Leute müssen rasch von A nach B und dann von C nach D. Bulgarien und Malta sind heuer die aufwendigsten Acts fürs Bühnenteam. Und wenn es sich trotz aller Mühen einmal nicht ausgeht, dann spielt die Regie so lange zusätzliche Bilder vom Publikum in der Sendung ein.
6: Das waren die Nachrichten mit Martin Balder.
9: Und weiter geht's mit den Wetteraussichten.
10: Mit vielen dichten Wolken geht's durch den heutigen Tag. Ganz vereinzelt gibt's immer wieder sonnige Auflockerungen, wie jetzt gerade in Rohrbach an der Lafnitz oder in Köflach. Regnen wird's heute vor allem noch in der nördlichen Obersteiermark den ganzen Tag über. Sonst ist und bleibt es meist trocken. Da gibt's nur mehr vereinzelt ein paar Regenschauer, die durchziehen, und die Schneefallgrenze in der Obersteiermark, die pendelt zwischen 1100 und 1500 Meter Höhe. Tagsüber kommt teils lebhafter Nordwind auf und die Nachmittagswerte liegen zwischen 8 und 15 Grad. Morgen am Sonntag gibt es dann schon einiges an Sonnenschein. Im Süden schon von dem Vormittag weg, sage ich einmal. Da werden Wolken und Nebel auflockern. In der nördlichen Obersteiermark dauert es ein bisschen länger. Da gibt es in der Früh noch dichte Wolken, ganz vereinzelt ein paar Regenschauer. Aber spätestens morgen Nachmittag scheint die Sonne im ganzen Land. Es bleibt auch morgen windig und die Höchstwerte legen zu und steigen auf 14 bis 20 Grad.
9: 8:04 sitzt die Steiermark beim Frühstück oder ist bei der Arbeit.
10: Oder steht nicht im Stau auf jeden Fall. Es ist nämlich alles ruhig auf unseren Straßen. Wir hoffen, es bleibt dabei und wünschen gute und sichere Fahrt.
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9: 45 Sekunden für den Bühnenumbau.
10: Das kann extrem kurz sein, aber auch extrem lang.
9: Ja, zum Beispiel, wenn der Computer ausfällt, nichts mehr von sich gibt und man reden muss.
10: Ja.
9: Gott sei Dank fällt er nicht aus und jetzt gibt's Bruce Springsteen. 3:17. Schönen guten Morgen am Samstag.
10: Guten Morgen.

0: Margot Grönemeyer in Bestform am Samstagmorgen.
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0: Frisches, knuspriges Brot, geselchtes Aufstrich, Crème dazu. Das gibt's typischerweise in der Buschenschank, aber mittlerweile auch in der Stadt. Robert Daum vom Semilibhof in Lannach bringt die Jausen nämlich in die Smart City nach Graz und Nina Gölz hat ihn dort am Bauernmarkt besucht.
2: Den Geschmack vom Land in die Stadt zu bringen, das war Robert Daum ein wichtiges Anliegen. Bei seinem Stand gibt's daher alles, was zu einer typischen Buschenschankjause dazugehört.
3: Unser eigenes geselchtes, unsere Aufstriche, unser frisches Gemüse im Sommer, im Winter natürlich unsere eingelegten Gurkerle. Und wir haben uns da eben in der Smart City jetzt ein bisschen spezialisiert, damit man das auch in der Stadt so kennenlernt, wie wir eigentlich draußen am Land jausen.
2: Und das natürlich regional, saisonal und selbstgemacht. Vom ersten bis zum letzten Schritt.
3: Wir bauen unser Getreide selber an für unser Brot. Wir backen das Brot selber, alles mit Sauerteig. Da haben wir verschiedene Brotsorten, ein reines Roggenbrot, dann haben wir ein Bauernbrot, das ist ein Mischbrot mehr oder weniger. Unter anderem haben wir auch von Speckwäckerl angefangen bis über einen guten Kornspitz für die gesunde Jausen. Alles dabei.
2: Für den perfekten Geschmack braucht es dann auch nicht mehr viel.
3: Ein bisschen ein leichtes Verhockert auf und ein Leimbratl, so wie es wir mit haben, scheint fein aufgeschnitten. Und dann sind wir schon eigentlich bei einer guten Jausen.
2: Nicht fehlen darf dazu natürlich ein fruchtiger Most und etwas Süßes zum Abgang. Wie etwa Robert Daums hausgemachter Apfelkuchen oder Strudel. Komplett macht die traditionelle Buschenschankjause aber erst etwas ganz anderes.
3: Das nennt man bei uns draußen im Land ein bisschen zusammenhucken. Und das ist das, was es ausmacht. Man tauscht sie eben aus, man diskariert ein bisschen am Bauernmarkt. Es kommt eine Gesellschaft zusammen. Und wenn man dazu gute Jausen hat, ein bisschen was zum Trinken hat, dann passt das.
0: Zusammenhucken, ein bisschen plaudern, das geht auch am Samstag zum späten Frühstück. Eine Minute vor 8:45 ist es. Schönen guten Morgen.

Alright, die androgyne Annie Lennox und ihr kongenialer Partner Dave Stewart. Das waren die Eurythmics Superstars in den 1980ern. 8.17 Uhr.

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1: Soda Zitron, die neue von den Boxrookers ist das.
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1: Und der Spaß wird nicht zu kurz kommen. 8.24 Uhr, 6 Minuten vor 8:30 Uhr. Guten Morgen am Samstag.

Fußball-Showdown in der Bundesliga, das Song Contest-Finale in Wien und es wird ein bisschen wärmer, spätestens ab morgen. Das sind die Vorzeichen für dieses Wochenende, kurz vor 8:30 am Samstag. Guten Morgen.

0: Earth, Wind and Fire, Fantasy. Schönen guten Morgen am Samstag, 16. Mai.
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2: Aufregung in der Weinbranche herrscht derzeit wegen eines in den USA hochbewerteten burgenländischen Weines, der bei seiner Prüfung in Österreich aber durchgefallen ist. Das Problem des Winzers aus dem Burgenland ist kein Einzelfall. Auch in der Steiermark und in Niederösterreich gibt es Betroffene. Das österreichische Weingesetz ist eines der strengsten weltweit. Jetzt soll es reformiert werden, berichtet Birgit Zeisberger.
3: Auch in der Steiermark muss jeder Qualitätswein, der die rot-weiß-rote Banderole am Flaschenverschluss tragen soll, eine Prüfung beim zuständigen Bundesamt für Weinbau bestehen.
4: Dort wird der Wein vom Erzeuger eingereicht, wird analytisch geprüft, wird sensorisch getestet von einer Kostkommission. Und wenn beide Prüfungen positiv ausfallen, dann darf der Erzeuger, der Weinbauer, den Wein mit der staatlichen Prüfnummer und mit der Banderole in Verkehr bringen.
3: Sagt Weinbaudirektor Martin Palz. Die Einreichgebühr beträgt rund 100 Euro. Etwa 3/4 aller steirischen Weine erhalten laut Palz eine Prüfnummer. Fällt ein Wein durch oder wird er nicht geprüft, darf er lediglich als Wein ohne Herkunft oder Landwein vermarktet werden. So eine Prüfung ist Teil des österreichischen Weingesetzes, das nach dem Glykolpunch-Skandal vor 40 Jahren zum strengsten weltweit wurde. Im neuen Gesetzesentwurf wolle man Winzern mehr Selbstbestimmung geben, so Weinbaupräsident Stefan Protzinger. Sie könnten künftig melden, welche geschmacklich Kriterien für Weine aus dem Süd-, West- oder Vulkanland entscheidend sein.
5: Also diese Erzeugergemeinschaften haben dann die Chance und die Möglichkeit, selbst darüber zu bestimmen, wie ihre Herkunft schmecken soll und dahingehend auch die Koster zu schulen.
3: Sowohl Protzinger als auch Palz halten an der Kontrolle von Qualitätsweinen fest. Eine Entbürokratisierung sei aber dringend notwendig und auch im neuen Gesetz vorgesehen.
4: Einiges, das schon auf EU-Ebene geregelt ist, wird nicht nochmals national geregelt. Es ist schon auch eine Art der Entbürokratisierung.
3: Wann das neue Weingesetz kommt, ist noch nicht fix. Die steirische Weinbranche wolle bei Landwirtschaftsminister Norbert Totschnig aber noch ihre Ideen einbringen.
2: 25 Länder treten heute Abend beim Finale des 70. Eurovision Song Contest in Wien an, darunter Österreich als Gastgeber mit Cosmo. Live zu sehen ab 21 Uhr in ORF 1. Bei den Wettbüros liegt der Beitrag aus Finnland an der Spitze. Gegen die Teilnahme Israels ist für heute eine Großdemonstration in Wien angekündigt. 3000 Teilnehmerinnen und Teilnehmer wurden angemeldet. Bisherige Protestaktionen in dieser Woche sind laut Innenministerium ohne gröbere Zwischenfälle abgelaufen. Auch die Steiermark hat sich in den letzten Tagen in Wien präsentiert. 6 steirische Touristenattraktionen sind ausgesucht worden, um Lust auf Urlaub in unserem Bundesland zu machen. Sie präsentieren sich in Kurzvideos, die vor den Kandidatinnen und Kandidaten gezeigt werden. Und auch der steirische Wintersport spielt in Wien eine Rolle, berichtet Bettina Zeyertz.
6: Die Region Schladming-Dachstein ist in Wien beim 70. Eurovision Song Contest live dabei. Im Fan-Village lädt man gemeinsam mit der Österreich-Werbung zum Skifahren auf einem Simulator ein.
7: Besonders gut kommt dabei unser Skisimulator an. Die Besucherinnen und Besucher probieren ihn mit großer Begeisterung aus und die Nachfrage ist wirklich enorm. Und es freut uns sehr, dass wir da auch sozusagen im Sommer schon Lust auf das Skifahren für den nächsten Winter machen können.
6: Sagt Geschäftsführer Matthias Schattleitner vom Tourismusverband Schladming-Dachstein. Für die Live-Shows wurden 6 steirische Attraktionen in 45 Sekunden langen Einspielfilmen für das Millionenpublikum ins rechte Licht gerückt.
8: Vom Ausseerland über den Semmering bis hin zum Dachstein oder dem Grazer Kunsthaus. Der ESC ist auch für den Tourismus in der Steiermark eine große Chance,
6: sagt Steiermark-Tourismuschef Michael Feiertag. Diese Bilder erreichen 160 Millionen Menschen. Diese Kurzfilme sind als eine Art Postkarte gestaltet. Das soll darauf anspielen, dass ein Österreicher, Emanuel Herrmann, die Postkarte 1886 erfunden hat. Und zu jedem eingespielten Film werden echte Ansichtskarten gedruckt, die als Sammlerstück erhältlich sind. Durch all diese Präsentationen hofft man auf eine neue Gästeschar aus allen 35 Nationen, die beim Eurovision Song Contest dabei sind.
2: Tage der Entscheidung heute und morgen in der Fußball-Bundesliga in der 32. und damit letzten Runde hat Sturm Graz morgen die Chance, zum dritten Mal in Folge Meister zu werden. Schon heute kämpft der GRK um den Klassenerhalt. Ein Unentschieden gegen Blau-Weiß Linz würde reichen. Anke Kist um 17 Uhr. Gestern hat in der Schweiz die Eishockey-Weltmeisterschaft begonnen. Der Gastgeber startete mit einem 3:1 gegen Titelverteidiger USA. Auftaktsiege gab es auch für Finnland, Kanada und Tschechien. Das österreichische Nationalteam ist heute Mittag zum ersten Mal gegen Großbritannien im Einsatz. Conny Kreins hat die Wetteraussichten.
9: Ja, mit dichten Wolken und ein paar kurzen sonnigen Auflockerungen geht es durch den heutigen Tag. Etwas Sonne gibt es jetzt gerade in Gleisdorf. Sonst sind die Wolken dicht. Immer wieder regnen wird es heute in der nördlichen Oberstarmark. Schneefallgrenze pendelt zwischen 1100 und 1500 Meter Höhe. Sonst ist es eigentlich schon wieder trocken. Es gibt im Tagesverlauf nur noch einzelne Schauer. Dazu kommt lebhafter Nordwind und die Nachmittagswerte liegen zwischen 8 und 15 Grad. Morgen am Sonntag gibt es in der nördlichen Oberstarmark in der Früh und am Vormittag noch dichtere Wolken. Regnen oder schneien wird es kaum mehr. Im Süden unseres Landes geht schon recht sonnig los und spätestens am Nachmittag scheint die Sonne dann in der gesamten Starmark. Auch morgen windig und die Nachmittagswerte liegen zwischen 14 und 20 Grad.
10: 6 Minuten nach 8:30. Schauen wir auf die steirischen Straßen.
9: Ja, da wird in wenigen Minuten die B69, die südsteirische Grenzstraße bei Bad Radkersburg, wegen einer Sportveranstaltung gesperrt. Der Verkehr wird bis 10.45 Uhr umgeleitet.
10: Einen schönen guten Morgen am Samstag. Guten Start ins Wochenende mit
9: Conny Greins
10: und Sigurd Roch und Michael Bublé. Der gibt das Motto vor: It's a beautiful day. Das Wetter stört uns ja ohnehin nicht.

0: Peter Cornelius mit Mitsingfaktor.
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0: Wem wird heute Abend die Song Contest Krone aufgesetzt? Was wird der Hit des Song Contests 2026? Das ist die große Frage. Also unser Teilnehmer, der Cosmo, der wird jetzt wahrscheinlich gerade beim Frühstück sitzen, hat uns ja schon verraten. Schwarzer Kaffee ist es, Conny.
2: Ja.
0: Ein Ei, ein Spiegelei, Speck und ein bisschen Tomaten und dann ist er glücklich.
2: Glücklich sein wird er heute am Abend auf alle Fälle, weil das Erlebnis auf der Bühne ist sicher toll für ihn. Aber die Buchmacher sagen, dass Cosmos Tanzschein auf jeden Fall nicht gewinnen wird.
0: Ja, die siedeln ihn eher weiter hinten an. Andere sind da ganz vorne.
3: Die Region Schladming-Dach.
0: Bla, na, das ist. Das war's nicht.
2: So. Aber jetzt.
0: Schauen wir mal. Nee, da jetzt. So, jetzt schauen wir, wer vorne liegt.
4: Ganz vorne und das schon Wochen bzw. Monate lang Finnland. Der große Favorit mit Star-Violinistin Linda Lampenius und Sänger Pete Parkkonen wäre ein zweiter finnischer Sieg und der erste gesungen auf Finnisch. Gewinnchance rund 40%, gefolgt von Australien. Die glitzernde Powerballade vom australischen Superstar wäre ein erster Sieg für Down Under, hat sich im Wettranking nach dem Semifinalauftritt auf Platz 2 raufkatapultiert und damit Griechenland auf den dritten Platz verwiesen. Spaßbeitrag mit Katzenohren von Sänger Akilas. Auch ein paar Siegeschancen hat Israel. Einem mehrsprachigen Popsong, da liegen wir aber schon im einstelligen Prozentbereich zum Sieg, ebenso wie beim rockigen Beitrag aus Rumänien. Oder wird es dann doch vielleicht mystische Club-Atmosphäre aus Dänemark? Wer weiß, der Song Contest ist ja immer wieder für Überraschungen gut.
0: Es wird auf alle Fälle spannend heute Abend beim Finale des Song Contests aus Wien, dem 70. Song Contest, ab 21 Uhr live in ORF 1. Und übrigens, wer es so richtig old-fashioned mag, der wählt Italien, Sal da Vinci, per sempre sì.

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1: Saisonfinale in der Fußball-Bundesliga. Für den GRK geht es heute ab 17 Uhr bei Blau-Weiß Linz um den Klassenerhalt.
2: Einfach sagen, dass wir in der Liga bleiben wollen und dass wir das bessere Team sind.
1: Ein Punkt reicht den Rotjacken. Im Titelkampf gegen den LASK hofft Sturm morgen ab 14.30 Uhr auf einen Ausrutscher der Linzer und einen Heimsieg im Klassiker gegen Rapid.
3: Wir glauben dran und werden wir sehen, 90 Minuten sind lang.
1: Hartberg beendet die Saison auswärts in Salzburg. Mit Radio Steiermark sind sie beim packenden Fußball-Finalwochenende natürlich live dabei.
4: Und das wird intensiv. 8.53 Uhr, 7 Minuten vor 9.

0: Chaka Khan. Echte Superstars auch. In der nächsten Stunde im Hitmix für diesen Vormittag. Michael Bolton. Desiree. Und die Rolling Stones. Dranbleiben, genießen.
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2: Am Mikrofon Martin Balder. Auf den ORF kommt nach dem Rücktritt von Roland Weißmann als Generaldirektor und mitten in einer öffentlichen Debatte über weitere Problemfälle im Haus neuer Spardruck zu. Konkret dürften mindestens 70 Millionen Euro aus dem Budget gestrichen werden. Der neuen ORF-Führung ab 2027 bricht damit ein Zehntel der Einnahmen weg. Das muss zusätzlich zu laufenden Kürzungen eingespart werden. Mehr von Stefan Kappacher.
3: Die mindestens 70 Millionen, um die es geht, bekommt der ORF aus dem Budget. Damit wird eine steuertechnische Maßnahme kompensiert, die mit Einführung der Haushaltsabgabe weggefallen ist. Die ÖVP sieht den ORF angesichts der aktuellen Affären jetzt in der Pflicht, noch mehr zu sparen als ohnehin schon. Zitat aus einem Posting.
4: Wenn bei Sozialleistungen gespart werden muss, dann ist es nur fair, dass auch der ORF einen Beitrag zur Budgetkonsolidierung leistet.
3: Die Millionen kommen aus dem Budget von SPÖ-Medienminister Babler. Der verwehrt sich gegen Zurufe aus der ÖVP. Aber die Weichen für die Kürzung sind gestellt. Kurzfristig soll der Effekt gedämpft werden, indem der ORF auf ein Sperrkonto zugreifen und das ausgleichen kann. Doch auf dem Konto ist nicht viel Geld. Es hilft maximal für 2027. Danach schlägt die Kürzung voll durch.
2: Nach dem Hunter-Virus-Ausbruch auf einem Atlantik-Kreuzfahrtschiff ist in Österreich eine zweite von drei an die Behörden gemeldeten Niedrigrisikokontaktpersonen ausfindig gemacht worden. Die Person weise keine Symptome auf, heißt es. Ob sich die dritte Person überhaupt in Österreich aufhält, ist unklar. Das Gesundheitsministerium schätzt das Risiko einer Ansteckung mit dem Hunter-Virus als äußerst gering ein. Spontan Einkäufe im Supermarkt oder ein schneller Restaurantbesuch. Für Menschen mit Zöliakie ist das unmöglich. Denn bei dieser Erkrankung können schon kleinste Mengen Getreide gesundheitsschädlich sein. Der heutige Welt-Zöliakie-Tag soll auf diese Autoimmunerkrankung aufmerksam machen und auf die hohe Dunkelziffer, denn viele Erkrankte sind nicht diagnostiziert. Marlene Nowotny informiert.
5: Brot, Pizza, Fertiggerichte oder auch Bier. Gluten ist Bestandteil vieler Getreidesorten und damit vieler Lebensmittel. Bei an Zöliakie Erkrankten reagiert der Körper schon bei kleinsten Mengen Gluten mit starken Entzündungen im Darm. Die unmittelbaren Folgen reichen von Bauchschmerzen und Übelkeit bis zu depressiver Verstimmung. Vielfältige Symptome, die eine Diagnose erschweren, sagt Lili Kasemi-Shirazi, Leiterin der Spezialambulanz für Zöliakie an der MedUni Wien.
6: Zöliakie kann sowohl mit einer Vielzahl von Darmbeschwerden, aber auch Beschwerden außerhalb des Darms einhergehen und das kann auch ganz beschwerdefrei bleiben.
5: Laut Schätzungen ist etwa 1% der Bevölkerung an Zöliakie erkrankt, doch viele Betroffene sind nicht diagnostiziert. Einzige Therapie ist eine strikt glutenfreie Diät. Wird die eingehalten, heilt eine Zöliakie im Regelfall folgenlos ab.
2: Das waren die Nachrichten mit Martin Balder.
0: Wir schauen uns das Wetter fürs Wochenende an.
7: Unbeständig heute in ganz Österreich. In der Steiermark, da ziehen dichte Wolken durchs Land. Immer wieder regnen wird es heute, vor allem in der Obersteiermark. Schneefallgrenze pendelt zwischen 1100 und 1500 Meter Höhe. Sonst ist es eigentlich schon wieder trocken. Da gibt es nur im Tagesverlauf einzelne Schauer. Dazu kommt heute lebhafter Nordwind. Und die Nachmittagswerte liegen zwischen 8 und 15 Grad. Morgen am Sonntag gibt es wieder viel Sonne im ganzen Land. Allerdings in der nördlichen Obersteiermark, da dauert es etwa bis Mittag, bis es auflockert. Im Süden schon im Laufe des Vormittags, spätestens am Nachmittag scheint die Sonne dann im ganzen Land. Es bleibt auch morgen windig und die Nachmittagswerte liegen zwischen 14 und 20 Grad.
0: 9:04 schauen wir auf die steirischen Straßen.
7: Ja, da ist jetzt die B69, die südsteirische Grenzstraße bei Bad Radkersburg, wegen einer Sportveranstaltung gesperrt. Der Verkehr wird bis 10.45 Uhr umgeleitet. Und auch die Lafelder Straße bei Sicheldorf ist gesperrt. Der Grund, eine Veranstaltung, eine Umleitung ist auch hier eingerichtet. Dauert etwa bis 15 Uhr. Nur nicht bis 9.15 Uhr, sondern bis 15 Uhr.
0: Schön sprechen. Schönen guten Morgen.
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0: Und auch mit unseren Kinderreportern. Und die entführen uns heute in die Bergbaugeschichte in Leoben. Und das ist ganz spannend aufbereitet. Freuen wir uns drauf und freuen wir uns auch auf den besten Musikmix für diesen Morgen.
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1: Er versteht es ganz einfach, wunderschöne Bilder im Kopf zu malen und absolut zeitlos zu sein. Reinhard May über den Wolken.
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1: Kommenden Montag ist der Internationale Museumstag und unser Kinderreporter-Team um Doris Rudloff-Gareis, die Anna, die Sophia, Raphael, Elisabeth und Melissa haben das junge Museum im Kulturquartier in Leoben besucht und sie haben mit der Kulturvermittlerin Evelyn Hohl eine Bergbauzeitreise unternommen. In Leoben-Seegraben ist von 1726 bis 1964 noch Kohle abgebaut worden und das Reporter-Team war sogar in einem nachgebauten Stollen.
3: Der Stollen hat einen Eingang wie ein Loch und es war sehr dunkel drinnen und man hat gleich die Ratten piepsen gehört.
4: Wir haben Taschenlampen bekommen und die haben wir dann eingesetzt, damit es nicht zu finster geworden ist im Stollen, damit wir gut was sehen konnten.
5: Evelyn, wie war für die Männer eigentlich die Arbeit unter der Erde?
6: Sie war sehr anstrengend, körperlich anstrengend und seelisch anstrengend. Sie haben mit eigener Muskelkraft, mit Hilfe einer Spitzhacke, die Kohle abgebaut und es hat über 30 Grad Celsius gegeben. Es war nass, finster, staubig, also die Bedingungen waren sehr hart.
5: War die Arbeit eigentlich sehr gefährlich?
6: Ja, sie war sehr gefährlich. Es konnte zu einem Wassereinbruch kommen. Es konnte zum Beispiel auch der Stollen einknicken, weil so viel Gewicht drauf gelagert ist. Und es konnte auch zu einer Explosion kommen.
5: Wie ist es eigentlich zu einer Explosion gekommen?
6: Die Kohle ist aus Pflanzen entstanden und dadurch hat es auch ein besonderes Gasgemisch im Kohlenbergwerk gegeben. Und deswegen haben die Bergleute auch die Ratten gefüttert, die in den Stollen herumgelaufen sind. Die Ratten haben nämlich eine ganz feine Nase. Sie sind richtige Spürnasen, möchte ich sagen. Und wenn die Ratten zu schreien und zu laufen begonnen haben, dann haben die Bergleute gewusst, dass sie so schnell wie möglich den Stollen verlassen müssen.
5: Sind die Bergleute bei der schweren Arbeit eigentlich auch manchmal krank geworden?
6: Auf jeden Fall. Die Lunge war sehr gefährdet dadurch. Aber wenn sie sich verletzt haben, dann hat es Gott sei Dank das Werkspital bereits für sie gegeben. Und es hat auch eine gute Versorgung gegeben.
5: Mit was wurde dann die abgebaute Kohle eigentlich transportiert?
6: Sie wurde mit Hunden heraustransportiert. Das sind eiserne Karren, die mit Rädern versehen sind und von Pferden sind sie dann herausgebracht worden. Diese Pferde haben teils dann sogar ihr Augenlicht verloren, weil sie nur aus dem Stollen herausgekommen sind, wenn sie krank waren, um sie dann da draußen gesund zu pflegen.
5: Wie lange haben die Arbeiter jeden Tag gearbeitet?
6: Sie haben zunächst 10, 12, sogar 14 Stunden gearbeitet. 1889 ist dann der 8-Stunden-Tag eingeführt und zwar 30 Jahre bevor der 8-Stunden-Tag in Österreich gesetzlich festgeschrieben wurde.
3: Danke, Evelyn, für das Interview.
5: Und danke, dass du uns im Museumstollen so viele coole Sachen gezeigt hast.
6: Sehr gerne. Ich freue mich, dass ihr da wart heute bei mir.
1: Das junge Museum im Kulturquartier Leoben bietet Kindern und Schulklassen eine große Vielfalt an Workshops und Themenveranstaltungen. Alles weitere dazu findet man unter www.kulturquartier.leoben.at.

0: das haben wir schon geschafft. Dance the Night Away, die Nacht liegt hinter uns. Heute Samstag, der 16. Mai und es ist ein spannendes Wochenende. Best-Case-Szenario, der GRK, der schafft es im Erstklassik zu bleiben und Sturm holt sich den Meistertitel. Allerdings, das Ganze ist kein Wunschkonzert, es werden also zwei spannende Fußballtage im Finale. Spannend und vielleicht auch ein bisschen dramatisch, GRK-Präsident René Ziesler.
1: Ja, natürlich sehr, sehr wichtiger Tag. Was dramatisch wird, werden wir sehen. Wir sind überzeugt davon, dass nicht dramatisch wird, für uns auf jeden Fall nicht. Mit der zweiten Liga befassen wir uns gedanklich, sportlich noch nicht. Ich bin überzeugt davon, dass wir es nicht brauchen.
0: Daumen drücken, also bei beiden Spielen sind Sie live dabei. Heute der GRK bei Blau-Weiß Linz. 17 Uhr geht's los. Ampfiff auch bei uns auf Radio Steiermark.
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0: morgen frei.
1: Aus der Steiermark, Martin Schmiederer. 4 Minuten noch bis 9:30. Michael Bolton. Love is a wonderful thing. Radio Steiermark am Samstag.

0: Die 90er auf Radio Steiermark am Samstag. 9.30 Uhr ist es mittlerweile.
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2: Das österreichische Weingesetz soll reformiert werden. Steirische Winzer befürworten eine Entbürokratisierung. An den strengen Analysen wolle man aber festhalten. Anlass ist ein Fall aus dem Burgenland, wonach ein Blaufränkisch in den USA top bewertet wurde, in Österreich als Qualitätswein aber durchgefallen ist. Das österreichische Weingesetz ist eines der strengsten weltweit. Die steirische Weinbranche sieht in der Gesetzesreform mehr Chancen für regionaltypische Geschmacksmerkmale. Mehr als 20 Personen wurden gestern Nachmittag aufgrund eines Kellerbrandes in einem Wohnhaus im Grazer Bezirk Gries in Sicherheit gebracht. Das gesamte Haus wurde von der Berufsfeuerwehr aufgrund der starken Rauchentwicklung evakuiert. Die Bewohnerinnen und Bewohner wurden vom Roten Kreuz versorgt. Die Brandursache ist noch unklar. Der Kellerbereich wurde stark beschädigt. Der GAK spielt heute in der letzten Bundesliga-Runde gegen Blau-Weiß Linz um den Klassenerhalt. Mit einem Unentschieden könnten die Grazer im direkten Duell mit den Oberösterreichern den Verbleib sichern. Anke Kist um 17 Uhr mit Radio Steiermark sind Sie live dabei. Und morgen geht es für Sturm Graz um die Titelverteidigung. Der amtierende Meister empfängt zu Hause Rapid. Conny Kreinz hat die Wetteraussichten.
3: Dichte Wolken ziehen heute durch die Steiermark und die bringen immer wieder Regen. Vor allem in der Obersteiermark wird es heute tagsüber weiter regnen. Schneefallgrenze pendelt zwischen 1.100 und 1.500 Meter Höhe. Sonst ist es eigentlich schon trocken. Da gibt es im Tagesverlauf nur mehr einzelne Schauer, vereinzelt sogar ein paar sonnige Auflockerungen, wie jetzt gerade in Fischbach oder in Fürstenfeld. Tagsüber kommt heute lebhafter Nordwind auf und die Nachmittagswerte liegen zwischen 8 und 15 Grad. Morgen am Sonntag gibt es wieder mehr Sonne in der gesamten Steiermark, aber das dauert ein bisschen. In der nördlichen Obersteiermark gibt es am Vormittag noch dichtere Wolken, Regenschauer aber kaum mehr. Spätestens morgen Nachmittag scheint die Sonne dann in der gesamten Steiermark. Auch morgen windig und die Temperaturen liegen zu, steigen auf 14 bis 20 Grad.
0: 9.32 Uhr. Es gibt veranstaltungsbedingte Sperren in der Steiermark.
3: Genau, einmal die B69 Südsteirische Grenzstraße bei Bad Radkersburg, gesperrt wegen einer Sportveranstaltung. Der Verkehr wird umgeleitet, das dauert bis 10.45 Uhr. Und dann ist die Lahrfelder Straße bei Sicheldorf gesperrt. Auch hier ist eine Umleitung eingerichtet, das Ganze dauert bis 15 Uhr.
0: Wir sind mittendrin im Wochenende. Wir, das sind heute
3: Conny Kreinz
0: und Sigrid Roch und die dritte im Bunde, Bonnie Tyler. Schönen Samstag,
3: guten Morgen.

Leider derzeit gesundheitlich schwer angeschlagen, die 74-jährige Bonnie Tyler. 9.36 Uhr am Samstag, Reinhard Fendrich hier.

0: 10 Minuten nach 9:30. Die Entscheidung fällt schwer. Fußball oder Song Contest?
1: Oder beides oder gar nichts.
0: Oder beides oder gar nichts. Wie schaut es bei dir aus?
1: Ganz ehrlich, Song Contest heute Abend.
0: Ganz ehrlich, beides. Geht sich ja aus. Also zeitlich geht sich das aus.
1: Stimmt.
0: Wenn man allerdings mit beidem nichts am Hut hat, wie entkommt man dem?
2: Shoppen gehen.
3: Dann gehen wir eine Runde spazieren.
2: Also ich muss sowieso arbeiten, deswegen mich interessiert da relativ wenig von beiden.
4: Auch am Sonntag dienstlich im Einsatz.
2: Ich arbeite in der Pflege, deswegen bin ich da eingedeckt.
5: Therme.
4: Klingt nach einem guten Plan.
5: Ja, ich bin in die Berge unterwegs.
4: Und da kriegt man dann von Fußball und Song Contest nichts mit.
5: Muss nicht sein.
6: Ja, Sturm Dramen drucken und in den Süden fahren.
7: Fußball schauen.
4: Trotzdem?
7: Trotzdem, ja.
2: Hier geht's Urlaub, ne? Also am Samstag.
4: Haben Sie was Besseres zu tun?
2: Genau.
4: Wohin?
2: In die Türkei.
4: Schöner Urlaub aus Türkisch?
2: Itatilas.
4: Itatilas.
2: Tatilas.
4: Tatilas.
2: Lars.
4: Tatilas. Schönen Urlaub.
2: Danke dir.
0: Ja, das wird nichts mehr, Flo. Auf alle Fälle bei uns bekommen Sie alles zu sehen. Ab 17 Uhr heute Fußball live und morgen dann ab 14 Uhr Fußball live.

0: Das war in den 1960ern, jetzt 60 Jahre später haben sie wieder Neues veröffentlicht. Die Rolling Stones.
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0: Musik genießen können Sie jetzt mit Maite Kelly und ihrer neuen

Geschichte und Geschichterln rund um den Song Contest in Wien. Das gibt's jetzt in den nächsten 5 Stunden bei Daniel Neuhauser und dazu natürlich die großen Song Contest-Titel. Die Olsen Brothers zum Beispiel. Oder unsere Zoe. Was fürs Herz von Umberto Tozzi. Und noch viel, viel mehr. 5 Stunden lang. Hallo Steiermark, hallo Song Contest. Mit Daniel Neuhauser gleich nach 10. Ich bin Sigrid Roch, wünsche noch ein schönes, spannendes Wochenende. Wir hören uns morgen wieder.

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1: Am Mikrofon Martin Balder. In der Wiener Stadthalle geht am Abend der Eurovision Song Contest ins Finale. Bei den Protesten gegen die Teilnahme Israels sind die befürchteten Zwischenfälle bisher ausgeblieben. Heute sollen aber noch letzte Kundgebungen stattfinden. Mehr von Peter Teubenbacher.
2: Bis 48 Stunden davor können Kundgebungen angemeldet werden und da sind bis zuletzt keine mehr dazugekommen. Alle bisherigen Protestaktionen sind ohne gröbere Zwischenfälle abgelaufen. Paul Eidenberger vom Innenministerium.
3: So wie wir erwartet haben, sind die Versammlungen von gestern, die beiden größeren Standkundgebungen, friedlich verlaufen und so wie es der gesetzliche Rahmen auch vorsieht.
2: Medienvertreter, die jedes Jahr mit dem Song Contest mitreisen, sprechen heuer von einer entspannteren Atmosphäre als in den vergangenen Jahren, wie der deutsche Musikjournalist Reinhard Ehret.
4: Also Malmö war ganz schlimm. Es gab Proteste direkt vor der Halle, es gab berittene Polizei. Es gab das erste Mal, dass ich das mitbekommen habe, auch Feindschaft unter den Künstlern.
2: Und das sei eben heuer anders. Für heute Nachmittag sind noch Kundgebungen für und gegen den Song Contest angemeldet, die größere dagegen.
1: Russlands Machthaber Wladimir Putin reist am Dienstag zu einem zweitägigen Besuch nach China. Nach Angaben des Kremls werde Putin mit Chinas Staatschef Xi Jinping beraten, wie die umfassende Partnerschaft und strategische Zusammenarbeit weiter gestärkt werden könne. Gerade erst hat US-Präsident Donald Trump einen Staatsbesuch bei Xi beendet. In der Golfregion ist wegen des Irankriegs nicht nur das wichtige Ölgeschäft eingebrochen, sondern auch der Tourismus. Besonders betroffen sind die Vereinigten Arabischen Emirate, die seit Jahren viel Geld ausgeben, um Touristen und Geschäftsreisen anzulocken. Mehr von Christina Stehler.
5: Leere am Strand von Abu Dhabi. Viele Luxushotels sind derzeit weniger gebucht. Händler und Restaurants warten auf Gäste. Eine Reisewarnung für die Emirate ist zwar wieder gelockert, aber der Schaden für die Region ist wohl angerichtet, sagt Eva Butzi, Präsidentin des österreichischen Reiseverbandes.
6: Wie Sie sich denken können, ist genau für die Region Februar, März, April eine sehr, sehr wichtige Reisezeit, die natürlich somit für die Anbieter in den Emiraten ausgefallen ist.
5: Der Tourismus ist in den Emiraten neben dem Ölgeschäft zu einem wichtigen Wirtschaftszweig geworden und macht rund 13% der Wirtschaftsleistung aus. Unklar ist, wie schnell sich die Region erholt, sagt Vifo-Tourismusexpertin Anna Burton.
7: Umso länger eine Krise dauert, umso länger braucht es dann auch wieder, um sich davon zu erholen.
5: Sicherheit stehe bei vielen Urlaubern an oberster Stelle.
1: Der tote Wal, der vor der dänischen Insel Anholt entdeckt wurde, soll heute noch einmal untersucht werden. Eine Tierärztin, die Anfang Mai an der Rettungsaktion für einen mehrmals in der deutschen Ostsee gestrandeten Buckelwal beteiligt war, will klären, ob es sich um dasselbe Tier handelt. Fachleute hatten die Überlebenschance für den Wal als sehr gering eingeschätzt. Das waren die Nachrichten mit Martin Balder. Und nun zum Wetter.
8: In vielen Teilen des Landes regnet es heute zeitweise, wobei die Regenpausen mehr werden. Ab 800 bis 1400 Meter schneit es. Von Osttirol bis ins Südburgenland gibt es aber nur einzelne Schauer und zwischendurch auch Sonne. Und am Nachmittag sind auch im Westen Sonnenfenster dabei. Lebhafter bis kräftiger Nordwestwind und maximal 6 bis 15 Grad. Morgen generell nur einzelne Schauer, deutlich mehr Sonne und auch wärmer bei 12 bis knapp 20 Grad. Im Osten allerdings auch morgen windig. Soviel zum Wetter mit Nicola Biermeier.
9: Es ist 10 Uhr und 4 Minuten. Schönen Samstagvormittag noch das Verkehrsservice. Mit Problemen jetzt auf der B72 der Weizerstraße. Zwischen Oberfeistritz und Anger Sperre nach einem Unfall. Der Verkehr wird lokal umgeleitet. B69 Südsteirische Grenzstraße bei Bad Radkersburg. Sperre wegen einer Sportveranstaltung. Der Verkehr wird auch dort umgeleitet. Das Ganze dauert noch bis 10.45 Uhr. Sollte also bald wieder gehen. Und noch der Blick auf die Lahrfelder Straße bei Sicheldorf. Auch dort findet eine Sportveranstaltung statt. Dementsprechend ist die Straße gesperrt. Sie werden umgeleitet. Das sind die Meldungen, die uns vorliegen. Wenn Sie trotzdem noch irgendwo im Stau stecken oder wissen, wo es gefährlich ist, Stern 300, unsere Nummer für Ihre Verkehrsmeldungen. Sage vielen lieben Dank und wünsche eine gute und sichere Fahrt.
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9: Schönes Wochenende, schönen Samstagvormittag. Daniel Neuhauser ist 5 Stunden für Sie da heute, am Tag des Song Contest Finales im Wien, Jubiläumsfinale. Und da war schon einiges dabei in den letzten Jahrzehnten. Ein tanzender Backofen, Einradfahrer mit Zipfelmützen und Männer im Bananen-Wolfskostüm. Ja, all das hat der Song Contest schon gesehen. Die schrägsten Song Contest-Momente der letzten 70 Jahre hören Sie gleich bei mir. Und dazu spiele ich Ihnen in den nächsten 5 Stunden die größten Hits aus eben 7 Jahrzehnten Song Contest, so wie diesen hier. Hier kommt Duncan Lawrence mit Arcades. Siegertitel Niederlande 2019, übrigens der meistgestreamte Song Contest-Beitrag auf Spotify. Über 1,5 Millionen Streams. Machen wir uns gemeinsam eine schöne Zeit.
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1: Ja, singende Omas aus Russland, der tanzender Backofen, strickende Bräute oder ein Mann im Wolfskostüm mit Banane. Ja, genau deshalb lieben viele den Song Contest ja auch so dermaßen. Heute Song Contest Finale in Wien. Und in 70 Jahren ESC hat es neben Riesenballaden und Pophymnen auch immer wieder Auftritte gegeben, bei denen man sich ein bisschen gedacht hat, was passiert denn da gerade eigentlich? Ja, letztes Jahr war wieder so ein Moment. Tommy Cash mit überlanger Krawatte und eine eigenwillige Choreografie dazu. Aber das war längst nicht alles. Marin Perlakovic schaut jetzt auf die schrägsten, schrillsten und skurrilsten ESC-Momente der letzten 7 Jahrzehnte.
2: Ja, die gibt's wie Sand am Meer. Zwar weniger in den braven Anfangsjahren, aber ab Ende der 70er, da werden die skurrilen Momente mehr und mehr. Mit dem Genghis Khan aus Deutschland 1979 oder einem Pinguin auf der Bühne 1980 für Luxemburg. Und Hasel und Katzen waren bekannterweise auch dabei. Einer der skurrilsten und besten österreichischen Beiträge, Alf Peuer 2003, Platz 5. Aber die Krone in Bezug auf schräge Auftritte, die geht einmal an Sie. An Lordi, die Sieger von 2006 aus Finnland mit ihren erschreckenden Monster-Outfits von Kopf bis Fuß und der wahrscheinlich bis heute schrägste und unvergessenste ESC-Moment, das ist der hier. Der ukrainische sinnbefreite Beitrag aus 2007 von der schrillen Kunstfigur Verka Serduchka im silbernen Glitzer-Outfit mit dem großen Silberstern auf dem Kopf, aber auch mit einem möglicherweise provokanten Refrain, da wird bis heute spekuliert. Weil das Wort für mongolische Butter, wie der Songtitel auch heißt, Lascha Tumbai, konnte und kann auch bis heute als Russia Goodbye verstanden werden, also als Russland auf Wiedersehen und wäre dann politisch. Aber wie auch immer, inzwischen dieser Auftritt fast schon ikonisch. Okay, happy
1: end. Ja, und ehrlich gesagt, ein bisschen Hoffnung auf den nächsten komplett verrückten Auftritt haben wir ja heute am Abend auch wieder ab 20.15 Uhr. Live in ORF1. Und ich habe Ihnen versprochen, ich spiele Ihnen die größten Hits und größten Siegertitel des Song Contest, aber auch jene, die nicht gewonnen haben und trotzdem Welthits geworden sind, wie der hier, Italien 1987, Platz 3, Umberto Tozzi, Gente di Mare. Was für schöne Musik.

Altbewährtes von Umberto Tozzi und ganz Neues aus der Steiermark. Jetzt unsere Amadeus-Preisträgerin Caro Fuchs mit neuem Song Rätsma in a Sackl.

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1: Ja, dann machen wir weiter mit diesen beiden Herren hier, 1976 für Österreich angetreten. Platz 5, aber ein Welthit geworden. Waterloo und Robinson, My Little World.

0: Das Electric Light Orchestra, Samstag ist 16.05. 10.30 Uhr in die Nachrichtenredaktion.
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2: Der 70. Eurovision Song Contest in Wien geht am Abend ins Finale und auch die Steiermark steht dabei mehrmals im Rampenlicht und zwar in den Einspielfilmen, die vor jeder Kandidatin, jedem Kandidat gezeigt werden. Zu sehen sind das aus Seeland, der Dachstein und die Stiftsbibliothek Admont. Diese Bilder erreichen etwa 160 Millionen Menschen. Die Region Schladming-Dachstein präsentiert sich in Wien gemeinsam mit der Österreichischen Werbung im Eurovision Village am Rathausplatz. Dort soll ein Simulator Lust auf Winterurlaub in der Steiermark machen. Am heutigen Welt-Zöliakie-Tag wird auf diese Autoimmunerkrankung und die damit verbundenen Herausforderungen im Alltag aufmerksam gemacht. Bei Zöliakie reagiert der Körper schon bei kleinsten Mengen Gluten, dem sogenannten Klebereiweiß, in Weizen, Dinkel, Hafer oder Roggen mit starken Entzündungen im Dünndarm. Laut Schätzungen ist etwa 1% der Bevölkerung erkrankt. Bei gesunden Menschen ist der Verzicht ein umstrittener Ernährungstrend, bei Erkrankten aber unbedingt notwendig. Viele Zöliakie-Erkrankte sind laut Experten auch nicht diagnostiziert. Am Golfplatz Erzherzog Johann in Maria Lankowitz im Bezirk Voitsberg schlägt in diesen Tagen die Golfelite ab. Heute gehen die Gösser Open, die zur Alpstour zählen, ins Finale. An der Spitze liegt der erst 21-jährige Steirer Jakob Lotschak. Der Grazer nimmt mit dem Total von 133 Schlägen die heutige Finalrunde als Führender in Angriff. Der Italiener Filippo Grossi hat einen Schlag Rückstand. Zum Wetter: regnerisch ist und bleibt es heute tagsüber. In der nördlichen Obersteiermark Richtung Süden trocknet es auf. Es gibt nur mehr einzelne Schauer. Die Höchstwerte liegen zwischen 8 und 15 Grad. Morgen am Sonntag wird es zunehmend sonniger. Im Norden halten sich am Vormittag noch dichtere Wolken. Regnen wird es aber kaum mehr. Am Nachmittag setzt sich die Sonne überall durch und es wird auch wieder milder.
0: Es ist 10.33 Uhr noch zum Verkehrsservice. Gute Nachrichten: B72 Weizerstraße zwischen Oberfeistritz und Anger. Die Sperre ist soeben aufgehoben worden, die Unfallstelle ist geräumt. B69 Südsteirische Grenzstraße bei Bad Radkersburg noch immer gesperrt wegen einer Sportveranstaltung. Sie werden umgeleitet. Und Lahfelder Straße bei Sicheldorf. Auch dort wird gespartelt, eine Veranstaltung findet statt. Aber eine Umleitung ist für Sie eingerichtet. Wenn Sie noch was entdecken, Stern 300, unsere Nummer für Ihre Verkehrsmeldungen. Wir sind natürlich auch am Wochenende rund um die Uhr für Sie da. Vielen Dank, eine gute Fahrt und kommen Sie immer gesund an.
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0: Also das, was jetzt gleich bei mir kommt, dürfen Sie auf keinen Fall versäumen. Denn jetzt um kurz nach 10:30 wird am Wiener Rathausplatz schon ordentlich und kräftig für das Song Contest Finale eingesungen. Wie sich die Fans dort auf den Abend stimmlich einstimmen, das hören Sie gleich nach einem sehr spannenden Song Contest Titel. Ich spiele Ihnen ja die größten Hits aus 7 Jahrzehnten Song Contest. Gina G, Just a Little Bit. 1996, da hat der britische Beitrag nur Platz 8 belegt, ist aber danach zu einem internationalen Chart-Erfolg geworden, vor allem in den Vereinigten Staaten. Und Gina G mit Just a Little Bit gibt's jetzt bei mir.
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1: Kenny Rogers, Ruby, don't take your love to town. Es ist 11:02.
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1: Ja, Sie wissen, heute Song Contest Finale und wir schauen jetzt in die Wiener Innenstadt, konkret auf den Rathausplatz, wo sich die Menschen schon mit Karaoke singen, auf den größten Gesangswettbewerb Europas einstimmen.
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4: Die ohrenfreundlichste Variante ist sicher hier das Autokaraoke. Da sitzt man nämlich ganz gemütlich im Auto. Da kann man die Tür zumachen und dann so laut singen, wie man will, ohne dass sich die Leute rundherum die Ohren zuhalten müssen.
5: We decided for Arcade from Duncan Lawrence. Is maybe not so difficult for singing and we know the song, then and it's a winner.
4: Eh nicht so schwer, sagen sie. Noch kurz, zu wem haltet ihr beim Song Contest? Who do you root for?
5: Cyprus.
6: Mine is Denmark.
7: Yeah, I'm from Germany, so Germany. But I also like Cyprus a lot.

0: Wie beim Song Contest auch. Die einen probieren es eben mit Balladen. Dann gibt's aber auch die Partysänger hier.
1: Dass man so total den Halt verliert.
0: Ihr seid sicher Deutschland-Fans.
2: Also da sind wir schon eher bei Cosmo unterwegs, ja?
3: Das Problem war, dass die Sarah einfach den Koffer verloren hat.

0: Sind Team Cosmo, ne?
1: Also ich bin Griechin.
2: Wow, das heißt Ferto.
1: So schaut's einmal aus.
3: Was heißt das Ferto eigentlich?
1: Brings. Ferto in der Übersetzung heißt Brings. Ich glaube, es geht schon wieder los.
2: Partystimmung 100%.
1: Da wollen ich was sein.
4: Ein Traum live vom Wiener Rathaus. Platz, na servus, und das um 10:45. Aber die Stimmung passt's. Finalwürdig, würde ich sagen. Machen wir weiter mit dem Siegertitel für Deutschland 2010. Das ist Lena mit Satellite.

0: Das Getränk aus der Steiermark Jetflugzeug. Sie hören Hallo Steiermark, Hallo Song Contest am Samstag. Und es ist ja so, man muss nicht immer gewinnen, um eine super Karriere hinzulegen. Christina Stürmer ist da ein sehr gutes Beispiel, die ja bei Starmania bei der ersten Staffel Platz 2 belegt hat. Hinter Michi Tschugnall, von dem man eigentlich nicht mehr viel hört. Aber Christel Stürmer hat eine Riesenkarriere hingelegt. Und so ist es auch bei Song Contest Songs, die nicht immer gewinnen müssen, um wirklich weltbekannt zu werden. Zum Beispiel diesem Song von Baccarat hat ein 7. Platz gereicht, und zwar in Luxemburg oder für Luxemburg 1978. Hier ist Parlez-vous Français in Hallo Steiermark, Hallo Song Contest.
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0: Bitte Vorsicht! Radio Steiermark Verkehrsservice, 10.59 Uhr. Ein Hund läuft aktuell auf der S6 der Semmering-Schnellstraße zwischen Lioben-West und dem Knoten St. Michael. Passen Sie in beiden Richtungen bitte gut auf. Ich wiederhole, bitte Vorsicht, ein Hund derzeit auf der S6 der Semmering-Schnellstraße zwischen Lioben-West und dem Knoten St. Michael. Bitte in beiden Richtungen gut aufpassen. Gute Fahrt weiterhin.
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0: Und wir machen gleich nach 11 Uhr weiter mit ganz, ganz vielen super Song Contest Songs aus den vergangenen 70 Jahren. Absolute Nummer 1 Hits und Hits, die nicht gewonnen haben, aber trotzdem Welthits geworden sind. Bis gleich.
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2: Am Mikrofon Eva-Maria Fuhn. Vertreter der israelischen und der libanesischen Regierung haben sich in Washington auf eine Verlängerung der Waffenruhe geeinigt. Sie soll nicht morgen auslaufen, sondern weitere 45 Tage gelten. Die Verhandlungen sollen demnächst fortgesetzt werden. Das Ziel, ein dauerhaftes Ende des Krieges, hat Mut Fiedler berichtet.
3: Die vergangenen 24 Stunden hatten es in sich. Die libanesische Nachrichtenagentur berichtete von mehreren heftigen Angriffen der israelischen Luftwaffe. Die Bilanz: 6 Tote, 22 Verletzte. Unter den Opfern waren angeblich 3 Sanitäter. Seit die libanesische Hisbollah-Miliz Anfang März begonnen hat, Israel mit Raketen zu beschießen, als Reaktion auf die amerikanisch-israelischen Angriffe gegen den Iran, greift die israelische Armee im Libanon an. Laut eigener Darstellung Stellungen der Hisbollah. Laut libanesischen Angaben geht die israelische Offensive weit darüber hinaus und gleicht einer militärischen Vertreibungsaktion im südlichen Landesteil, der an Israel grenzt.
2: Der ukrainische Präsident Volodymyr Zelensky hat weitere Angriffe auf die russische Ölindustrie angekündigt. Die Ukraine müsse hart und angemessen auf die Attacken des russischen Militärs gegen Städte reagieren, so Zelensky in seiner abendlichen Videobotschaft. Am Donnerstag waren bei einem russischen Großangriff mit mehr als 700 Drohnen und Raketen in der Hauptstadt Kiew 24 Menschen getötet worden. In der Wiener Stadthalle findet heute ab 21 Uhr das Finale des Eurovision Song Contest statt. Als Favoriten unter den 25 Beiträgen werden jene aus Finnland, Griechenland und Australien gehandelt. Für den Nachmittag ist eine Demonstration von 3000 Menschen angemeldet worden, als Protest gegen die Teilnahme Israels. Aus demselben Grund bleiben Spanien, die Niederlande, Irland, Slowenien und Island dem ESC heuer fern. In der Fußball-Bundesliga entscheidet sich heute der Abstiegskrimi. In der letzten Runde der Quali-Gruppe kämpfen Blau-Weiß Linz und der GRK darum, welches Team erstklassig bleibt und welches den Weg in die zweite Liga antreten muss, Christoph Ott.
4: Blau-Weiß Linz liegt in der Tabelle 3 Punkte hinter dem GRK und braucht unbedingt einen Sieg, um den Abstieg noch abzuwenden. Trainer Michael Köllner und Spieler Simon Seidel zeigen sich aber vor dem Abstiegsfinale optimistisch.
5: Wenn Winter einer gesagt hat, im letzten Match können wir mit einem Heimsieg zu Hause die Liga halten. Ich glaube, das hat jeder unterschrieben.
6: Ja, das ist Abstiegskampf pur und wir werden draufbleiben, werden die Woche Gas geben und Winger.
4: Der GRK hat den vorzeitigen Klassenerhalt letzte Woche verpasst. Nun braucht das Team rund um Murat Schatin in Linz ein Unentschieden, um in der Liga zu bleiben.
7: Ich will positiv über Druck denken. Also Druck ist ein Privileg. Also wir sind alle privilegiert, dass wir da spielen können, dass wir diesen Druck spüren können. Und jetzt geht es darum, wer mit dem gut umgeht, mit dem Druck. Und ich bin überzeugt, dass meine Mannschaft das besser schafft.
4: Anpfiff ist heute um 17 Uhr. Zeitgleich spielt Altach gegen Ried und der WRC empfängt die WSG Tirol.
2: Das waren die Nachrichten mit Eva-Maria Fuhn. Zum Wetter.
8: Von Vorarlberg bis Wien regnet es auch in den kommenden Stunden zeitweise. Ab 1000 bis 1500 Meter schneit es. Von Osttirol bis ins Burgenland gibt es nur einzelne Schauer und zwischendurch auch Sonne. Allmählich sind auch im Westen Sonnenfenster dabei, wie jetzt zum Beispiel in Bregenz. Lebhafter bis kräftiger Nordwestwind und maximal 6 bis 15 Grad. Morgen nur noch vereinzelt Schauer, deutlich mehr Sonne und wärmer mit 12 bis 18, im Süden bis 20 Grad, im Osten allerdings weiterhin windig. Soviel zum Wetter mit Nicola Biermeier.
0: Es ist 11 Uhr und 4 Minuten. Hier ist noch das Verkehrsservice mit der Wiederholung der Gefahrenmeldung. Bitte aufpassen, ein Hund läuft derzeit auf der S6 der Semmering-Schnellstraße zwischen Lioben-West und dem Knoten St. Michael in beiden Richtungen. Bitte ganz besonders gut aufpassen. Lahrfelder Straße bei Sicheldorf, Sperre wegen einer Sportveranstaltung. Es gibt eine Umleitung. Das Ganze dauert noch bis ca. 15 Uhr. Ansonsten liegen uns keine Störungsmeldungen vor. Wenn Sie trotzdem noch irgendwo im Stau stecken oder wissen, wo es gefährlich ist, Stern 300, unsere Nummer für Ihre Verkehrsmeldungen. Vielen Dank und gute Fahrt.
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0: Die fünfstündige Song Contest-Sondersendung heute am Finaltag mit Daniel Neuhauser. Begrüße Sie ganz herzlich. Schönes Wochenende, schönen Samstag. Und bevor heute am Abend beim Finale die Scheinwerfer und Kameras angehen, wird Backstage noch gepudert, gestylt, geschniegelt, gekampelt, was das Zeug hält. Hunderte Hände sorgen dort Backstage dafür und schaffen es auch, dass alles und alle perfekt aussehen. Wie das funktioniert, das hören Sie gleich nach Supermusik. Und wenn ich sage Supermusik, dann meine ich es auch. Supermusik aus 70 Jahren Song Contest. Hier ist der Siegertitel für Dänemark aus dem Jahr 2000, die Olsen Brothers. Daraus ist ein absoluter Welthit geworden, Fly on the Wings of Love. Schöne Zeit mit mir.
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1: Radio Steiermark ist da wenige Stunden vor dem großen Finale zum 70. Song Contest bei uns in Österreich, in Wien. Und was wäre der Song Contest? Ja, ohne Glitzer, ohne schräge Outfits, ohne tonnenweise Haarspray wahrscheinlich. Wäre es ja nur halb so spektakulär. Und damit heute am Abend auf der großen Song Contest Bühne wirklich alles sitzt, arbeiten hinter den Kulissen hunderte Menschen, allein rund 200 Make-up-Artists kümmern sich um Styling, Haare und den perfekten Auftritt. Und eine von ihnen steht jetzt bei Marin Berlakovic in der Wiener Stadthalle. Hallo, schönen Vormittag.
2: Wir sind Backstage hier quasi bei der Beauty Farm vom Song Contest und ich sage schönen Nachmittag an Make-up-Artist Christina.
3: Mhm, hallo.
2: Wie geht's dir und euch hier im ganzen Song Contest-Stress?
3: Uns geht's super, die Stimmung ist toll, wir sind echt froh, dass wir da dabei sein können, weil wir ja sonst eher Moderatoren schminken und das ist mal was ganz anderes und wir haben echt viel Spaß.
2: Was ist anders dabei bei diesem Schminken?
3: Das Interessante daran ist, dass es gleichzeitig eine Bühnenshow und eine Fernsehshow ist. Das heißt, man muss beides von den Looks her kombinieren können, aber schon, wir schminken schon eher größer und plakativer und mit vielen Farben, mit viel Glitzer, mit viel Strass.
2: So wie man den Song Contest kennt. Ist das hier Schminken im Akkord quasi?
3: Ja, kann man so sagen. Bei uns kommen schon so durchschnittlich über 100 Leute durch.
2: Wahnsinn. Wir kennen uns alle meistens eh vom Friseur. Die Stylisten sind ja nicht nur die HübschmacherInnen, sondern sind auch so ein bisschen die Psychologen und MotivatorInnen. Ist das bei euch, glaube ich, genauso?
3: Ja, aber es geht eher um andere Themen bei Bühnenshows. Also,
2: warum?
3: Fühlt sich's gut an, fühlt sich's nicht gut an? Kostümfragen, eher ein Zusammen-Brainstormen, was gut zu dem Kostüm passen würde und zum Act.
2: Wünsche ich gutes Gelingen weiterhin, flotte Pinsel und viel Spaß noch.
3: Vielen Dank.
1: Wir kommen zum nächsten Siegertitel, Sandy Shaw, Puppet on a String. Das war der Siegertitel aus dem Jahr 1967 für Großbritannien. Viel Spaß mit den größten Hits aus 70 Jahren Song Contests.

0: Die Monroes, put your shoes on. Radio Steiermark ist da, Sie hören.
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0: Und dann machen wir weiter mit dem Siegertitel für Italien aus dem Jahr 1964. Gigliola Cinquetti, Non Holetta. Viel Spaß damit, die größten Hits des ESC sind das. 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

So hat 1964 ein Song Contest Siegertitel geklungen. Giulia Cinquetti. Auf Radio Steiermark 18 Jahre später ist Österreich mit Mess ins Rennen gegangen. Was ist es damals geworden? Der 9. Platz, aber immer noch ein Lied, das gern gehört wird. Hier ist Sonntag.

0: Radio Steiermark mit Hallo Steiermark und Hallo Song Contest. 11.30 Uhr ist es, wir schalten wieder in die Nachrichtenredaktion.
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2: Für ein leichtes Aufatmen haben die jüngsten Niederschläge in der Landwirtschaft gesorgt. Im Raum Oststeiermark hat es in den letzten Tagen um die 50 Liter pro Quadratmeter geregnet. Die Ackerböden konnten das Wasser gut aufnehmen, sagt Bezirkskammerobmann Herbert Lebitsch. Herausfordernd sei die Situation aber vor allem deshalb, weil die einzelnen Kulturen wie Mais oder Soja heuer unterschiedlich schnell wachsen würden, was eine Prognose bezüglich der Ernte noch schwieriger mache. Wir berichten über dieses Thema in unserem Journal um 12.30 Uhr. Mehr als 20 Personen wurden gestern Nachmittag aufgrund eines Kellerbrandes in einem Wohnhaus im Grazer Bezirk Gries in Sicherheit gebracht. Das gesamte Haus wurde von der Berufsfeuerwehr aufgrund der starken Rauchentwicklung evakuiert. Die Bewohnerinnen und Bewohner wurden vom Roten Kreuz versorgt. Die Brandursache ist noch unklar. Der Kellerbereich wurde stark beschädigt. Die Grazer Regisseurin Marie Kreuzer ist heuer wieder im Hauptbewerb der Filmfestspiele in Cannes vertreten. Ihr Drama Gentle Monster hatte gestern Abend Weltpremiere. Die französische Koproduktion ist prominent besetzt, unter anderem mit Léa Seydoux und Catherine Deneuve. Gedreht wurde auch bei uns hier in der Steiermark. In dem Filmdrama geht es um ein Paar, das mit dem Thema Kindesmissbrauch konfrontiert wird. Heute in einer Woche werden die Filmpreise in Cannes vergeben. Damit zu den Wetteraussichten in der Steiermark. Der Himmel bleibt heute meist grau in grau. Im Norden muss man immer wieder mit Regen rechnen. Im Süden gibt es um die Mittagszeit jetzt ein paar Schauer. Ansonsten sollte es im Süden trocken bleiben. Auf den Bergen, da ist der Wind stürmisch und es hat heute etwas abgekühlt. Im Vergleich zuletzt nur 6 Grad im Mariazellerland und maximal plus 15 im Süden. Morgen geht es dann bergauf. Es wird sonniger und wärmer. Die Sonne sollte sich im Tagesverlauf überall zumindest zeitweise durchsetzen. Und die Temperaturen, die klettern auch nach oben. 13 bis 20 Grad morgen.
0: Es ist 11 Uhr 33 Minuten noch zum Verkehrsservice. Eine Meldung gibt's: Laafelder Straße bei Sicheldorf. Sperre wegen einer Sportveranstaltung. Eine Umleitung ist für Sie eingerichtet worden. Stern 300, unsere Nummer für Ihre Verkehrsmeldungen. Wir sind natürlich auch am Wochenende für Sie da. Wenn Sie was entdecken, eine Gefahrenstelle, einen Stau oder irgendeine Stelle, wo es blitzt, bitte kostenlos anrufen. Vielen Dank und gute Fahrt.
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0: Willkommen, sagt Daniel Neuhauser. Freue mich, diesen Samstag mit Ihnen zu verbringen. Es war ja ein Moment, den ich persönlich und den viele, viele Menschen in Österreich wohl nie vergessen werden. Dieser hier.
3: Das ist unglaublich. Jetzt hat uns die den Schaß gewonnen.
0: Ja, Conchitas fulminanter Song Contest Sieg 2014. Wie der steirische Schauspieler Gregor Seeberg diesen Abend und diesen Moment erlebt hat, das erzählt er. Gleich nach guter Musik von Soul Sister, Georg Danzer und Wolfgang Ambros und ebenfalls einem österreichischen Song Contest Teilnehmer, für den es nicht so gut gerannt ist. Im Jahr 2017 Platz 16 ist es geworden, aber der Song ist nach wie vor gerne gespielt und gerne gehört und ein sehr, sehr lässiger. Hier ist Nathan Trent mit Running on Air.
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1: Also es gibt ja viele große Song Contest Momente, aber es gibt manche, die brennen sich einfach ein. Zum Beispiel der da. Like 2014. Plötzlich schaut ganz Europa auf Tom Neuwirth alias Conchita. Rise Like a Phoenix gewinnt den Song Contest und dieser Auftritt ist weit mehr als nur ein Song Contest-Sieg. Es erinnert sich der Steirer Gregor Seeberg an genau diesen historischen Abend.
2: Also ich erinnere mich, dass ich immer so ein bisschen einer von denen war, die so über den Eurovision Song Contest so ein bisschen geblödelt haben. Gesagt haben, naja, wer singt denn da und bla bla. Und dann saßen wir eines Tages im Posthof Linz nach einer Vorstellung. Da war gerade Song Contest und Conchita war so irgendwie auch im Rennen. Und wir haben das so mit einem halben Ohr mitbekommen und haben gesagt, ja, eh wurscht, egal, naja. Und dann wurde es immer spannender und plötzlich wurde aus der gerade sich nur das Theater und Kabarett unterhalten.

0: Studentengruppe eine völlige Fanbase von Conchita Wurst und wir haben mitgefiebert wie die Irrsinnigen und so laut, wie wir nachher geschrien haben, als sie gewonnen hat, so laut war es vorher im Theatersaal, glaube ich, nie.
1: Und hier ist der historische Song Contest Moment aus 2014.

Apropos Rise Like a Phoenix, habe jetzt eine absolut legendäre österreichische Musikwiederauferstehung. So hat es damals geklungen bei der John Fox Band. Riesen-Comeback, jetzt gibt es sie wieder. Hier ist ihr neuestes Werk, die John Fox Band heißt Traude. Viel Spaß damit.

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1: Sie hören die besten Songs aus 70 Jahren Eurovisions Song Contest und 1965 hat dieser Song ganz Europa überzeugt, die wunderbare France Gall mit Poupée de Cire, Poupée de Sang.

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0: Lang, lang hat es gedauert, dass sich Österreich irgendwo wieder vorne platzieren hat können beim Song Contest, bis dann das Jahr 2003 kam und bis ein Steirer kam, der mit, sag mal, einem sehr, sehr unkonventionellen Song ganz Europa begeistert hat und den fulminanten, muss man damals sagen, sechsten Platz erreicht hat mit den Haseln und den Bären. Hier ist noch bis um Punkt Alf Beuer, weil der Mensch zählt's.
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0: Der Markt Grästen liegt im oberen Teil der kleinen Erlaufe im niederösterreichischen Alpenvorland. Die Pfarrkirche bildet mit Pfarrhof und Karner ein Ensemble und zählt zu den bemerkenswertesten Landkirchen Österreichs. Der heutige Bau stammt aus dem 15. Jahrhundert, als der Ort durch die Eisenindustrie seine Blütezeit erlebte. 1966 wurde der Chorraum neu gestaltet und ein Altartisch aus Adneter Marmor angebracht. Über ihm hängt ein Kruzifix, das Jesus als König zeigt. Die ebenfalls moderne Tabernakelsäule zeigt die Symbole Alpha und Omega. Auf dem rechten Seitenaltar der Pfarrkirche Grästen hängt ein Ölgemälde des berühmten niederösterreichischen Barockmalers Martin Johann Schmidt, besser bekannt als Kremser Schmidt.
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2: Herzlich willkommen zum Mittagsjournal. Das sind die Themen: US-Präsident Trump zögert bei Waffenlieferungen an Taiwan und der ESC geht am Abend ins Finale, begleitet von Straßensperren und einer Demonstration. Im Studio Eva-Maria Fuhn. In der Frage geplanter Waffenlieferungen für Taiwan ist US-Präsident Trump nach seinem China-Besuch zögerlich. Er lässt offen, ob er Waffen für den Inselstaat freigibt. Peking betrachtet Taiwan als Gebiet, das zu China gehört und sanktioniert jede Art offizieller Unterstützung für das Land, hat Mut Fieler berichtet.
3: Taiwan hat das Geld für die Waffenverkäufe in den USA budgetiert. Der US-Kongress hat sie genehmigt, aber das Weiße Haus zögert. Und Donald Trump will, dass die Sache in der Schwebe bleibt. Er habe noch keine Entscheidung getroffen, sagte Trump gegenüber Fox News. Dass China dagegen ist und Taiwan das wichtigste politische Thema bei seinem Besuch war, sagt Trump auch.
4: It's always been the biggest thing for him, Taiwan.
3: Er sieht die Waffenlieferungen allem Anschein nach als Faustpfand und mögliches Gegengeschäft für chinesische Hilfe im Konflikt mit dem Iran. Diese Verhandlungen stecken fest und die Straße von Hormuz im Persischen Golf ist nach wie vor blockiert.
2: Die Umsetzung der EU-Lohntransparenzrichtlinie in Österreich mit 7. Juni wird zunehmend unwahrscheinlicher. Damit droht Österreich ein Vertragsverletzungsverfahren der EU. Das komplexe Vorhaben erfordere eine sorgfältige Abstimmung mit den Sozialpartnern, so das Arbeitsministerium. Die Wirtschaftskammer fürchtet etwa eine Bürokratie- und Kostenlawine. Die Vinzenz-Gruppe ist eines der größten Gesundheitsunternehmen in Österreich. Leiter Michael Heinisch plädiert bei der anstehenden Gesundheitsreform für ein Mehr an Miteinander und für mehr Prävention.
5: 96% der Mittel investieren wir in die Reparatur von Krankheiten. Und das ist natürlich auch teuer. Billiger wäre es, wenn wir wesentlich mehr in Prävention investieren würden.
6: Wo werden aber jetzt Bund, Länder, Gemeinden, Sozialversicherungsträger, andere Trägervereine ansetzen müssen, um diese Wende zu schaffen?
5: Diese Systemlogik, so wie wir sie haben, der Bauplan des Gesundheitswesens, ja, der besteht eben aus unterschiedlichen Sektoren. Und jeder hat einen politischen Verantwortlichen. Für den einen Sektor, für die Krankenhäuser, die Länder, für den anderen Sektor, die Sozialversicherung. Und jeder versucht natürlich nach bestem Wissen und Gewissen seinen Sektor zu steuern, politisch zu steuern, ökonomisch zu steuern.
6: Zu schützen?
5: Zu bewahren, ja, dass der einfach wirklich funktioniert, dass das läuft. Aber damit vergisst man das große Ganze, weil der Mensch, wenn er krank ist oder auch wenn er gesund ist, der denkt eben nicht in Sektoren, sondern der denkt, ich will integriert behandelt werden. Ich habe ein Leben, das unteilbar ist und ich will mich nicht in Sektoren darum kümmern, dass ich jeweils weitergereicht werde.
2: Sagt der Leiter der Vinzenz-Gruppe Michael Heinisch im Gespräch mit Volker Obermeier. Der Eurovision Song Contest geht am Abend ins Finale. Am Rathausplatz gibt es ein Public Viewing. Aus diesem Grund ist der Ring seit 12 Uhr gesperrt. Und es findet wieder eine Demonstration gegen die Teilnahme Israels am Song Contest statt. Katharina Pawlowski informiert.
7: Jede Demonstration bringt auch Verkehrseinschränkungen mit sich, so auch jene, die sich gegen Israel richtet und heute ab 14 Uhr startet, entlang der Route vom Christian-Broder-Platz in Mariahilf, über die äußere Mariahilfer Straße und den Rustensteg wird es immer wieder zu temporären Verkehrssperren kommen. Die Schlusskundgebung ist im Arik-Brauer-Park geplant. Angemeldet ist die Demonstration laut Polizei für 3000 Teilnehmer. Am Rathausplatz, wo sich die Song Contest Fans treffen, wird wird es diesmal nicht nur wieder ein Public Viewing geben, sondern erstmals seit der Opening Ceremony vergangenen Sonntag auch eine Ringsperre. Die Sperre des Universitätsrings betrifft die Straßenbahnlinien D1, 2 und 71. Sie werden umgeleitet oder kurzgeführt. Die Wiener Linien empfehlen deshalb, auf die U-Bahn-Linien auszuweichen.
2: Und als Favoriten beim ESC am Abend werden die Beiträge aus Finnland, Griechenland und Australien gehandelt. Der ESC ab 21 Uhr live in ORF 1. Das war das Mittagsjournal mit Eva-Maria Fohn. Zum Wetter.
8: Heute kalt und eine Weile lang auch noch im Großteil Österreichs regnerisch und in höheren Lagen winterlich. Auf dem Galzig sind binnen 24 Stunden 26 cm Schnee gefallen. Morgen zwar auch noch frisch, dafür deutlich mehr Sonne. In den nächsten Stunden kann es an der Nordseite der Alpen jederzeit regnen. Die Schneefallgrenze schwankt zwischen 1100 und 1500 Meter. Auch einzelne Gewitter sind möglich. Von Wien ostwärts wird der Regen seltener und im Süden regnet es ohnehin nur vereinzelt. Längere sonnige Phasen gibt es in erster Linie in Osttirol und Oberkärnten. Allerdings geht es gerade im Süden und Südosten auch sehr windig zu. Nur 3 Grad momentan in Seefeld und in Ramsau am Dachstein. In Wien 8 bis 11 Grad, Eisenstadt 12, St. Pölten 10, Linz und Salzburg 9 Grad, Innsbruck 8, Bregenz 10, Graz 14 und Klagenfurt 10 Grad. Soweit das Wetter mit Gunda Schuller.
9: 7 Minuten nach 12 ist es Mahlzeit. Wenn Sie unterwegs sind, noch das Verkehrsservice. Eine Meldung gibt's. Lahrfelder Straße bei Sicheldorf. Sperre wegen einer Sportveranstaltung. Sie werden lokal umgeleitet. Ansonsten soll's ganz gut gehen, wenn Sie trotzdem noch ein Problem entdecken. Jetzt am Samstag zu Mittag. Irgendwo im Stau stecken oder wissen, wo es gefährlich ist. Stern 300, unsere Nummer für Ihre Verkehrsmeldungen. Vielen Dank und gute Fahrt. Und diese Song Contest Spezialstunde beginnen wir jetzt mit einem, wie ich finde, hochverdienten Song Contest Siegertitel. Hallo, Daniel Neuhauser ist da. Unite, 1990 Fußball-WM in Italien und Toto Cutugno gewinnt für Italien den Song Contest.
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0: Das ist der Samstagmittag, 12.15 Uhr, Wochenende ist. Habt schon Pläne?
1: Ehrlich gesagt, ich am Wochenende, wenn der Papa Zeit hat mit dem Spielen.
0: Ist gut.

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1: Also ich kann mir das schon vorstellen, dass man als Künstlerin sich so ein bisschen in den Allerwertesten beißt, wenn man den Song Contest-Sieg ganz knapp um wenige Punkte verpasst. Aber wenn dann der Nummer 2 Song einer der bekanntesten weltweit wird, die den Sieg knapp verpasst haben, dann kann man sagen, na, hab eigentlich eh alles richtig gemacht. Und dieser Song hier, der 1968 für das Vereinigte Königreich Platz 2 erreicht hat, ist absolut so ein Evergreen, den ich Ihnen jetzt gerne vorspielen möchte. Haben schon lange nicht mehr gehört, aber Sie kennen ihn, ganz sicher. Es gibt niemanden, der jetzt gerade Radio Steiermark hört, der diesen Song noch nie gehört hat. Hier ist Cliff Richard, Platz 2, 1968. Congratulations!

Und haben es gekannt. Schon, gell? Ich sage ja, man muss nicht immer gewinnen, um zu gewinnen, also um weltberühmt zu werden. Cliff Richards. Jetzt gibt's Simone und Charlie Brunner ganz neu.

Jetzt schauen wir Song Contest mäßig ins Jahr 1981. In dem Jahr gewinnt Bugs Fitz für das Vereinigte Königreich mit Making Your Mind Up.

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1: In 3 Minuten das Radio Steiermark Mittagsjournal am Samstag. Es geht sich aber noch ein Song aus und ich muss ganz ehrlich sagen, der nächste Herr aus Österreich, der zeigt, dass Freud und Leid beim Song Contest ordentlich nah beieinander liegen können. 1991 war es, da tritt er in Rom für Österreich beim Song Contest an, singt über Venedig im Regen, kriegt 0 Punkte, wird Letzter. Thomas Forstner allerdings 2 Jahre zuvor tritt er mit nur ein Lied beim Song Contest an und wird großartiger Fünfter. Und diesen Song hören wir jetzt noch bis zum Journal um 12.30 Uhr. Fanny Sedlnitzki informiert Sie über alles, was Sie wissen müssen. Und dann machen wir weiter mit den größten Hits aus 70 Jahren Song Contests.

0: Thomas Forstner, Platz 5, nur ein Lied. 12.30 Uhr ist es.
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2: Eine leichte Erholung, aber keine Entwarnung haben die jüngsten Niederschläge für die Landwirtschaft gebracht. Die Landwirtschaftskammer rechnet schon jetzt mit einer unterdurchschnittlichen Ernte. Noch nicht festlegen will sich der Obmann der Bezirkskammer Hartberg-Fürstenfeld, Herbert Lebitsch, im Gespräch mit Uli Enzinger. Aber er kann schon sagen, für welche Kulturen der jüngste Regen ein Segen war.
3: Mais schaut nicht schlecht aus von den her. Soja sieht man jetzt, dass alles, was anbaut ist, doch kommt, obwohl in Wellen, kann man sagen. Die Soja, was früh anbaut worden ist und noch relativ eine Feuchtigkeit gehabt hat, hat sich gut entwickelt. Die andere hat eingekeimt und kommt jetzt auch. Und bei den Kulturen, sprich Kürbis, da ist ganz unterschiedlich von, kann man sagen, guten Kulturen bis wirklich massiven Ausfällen durch die Trockenheit, die unterschiedlich aufgehen. Und teilweise haben manche Bauern auch schon noch einmal angebaut und den Regen genutzt für die zweite Saat.
4: Herausfordernd ist, glaube ich, auch das unterschiedliche Wachstum der Pflanzen.
3: Ja, das sieht man heuer ganz außergewöhnlich, dass, wenn der Zeitpunkt des Saat, also der Ansaat erfolgt ist, jene Pflanzen, die die gewisse Feuchtigkeit erhalten haben, gekeimt haben und natürlich gewachsen sind und 20 cm neben das Saatkorn nach wie vor drinnen liegt. Erst der Keimling jetzt beginnt durch den letzten Regen sich zu entwickeln und hier haben wir da einen Vegetationsunterschied vor 3 Wochen. Und 3 Wochen ist sehr markant natürlich dann in der Folge in der Ernte, wo man dann nicht weiß, auf was für einen Erntezeitpunkt man hinwarten soll. Entweder das, was normal dahergewachsen ist oder das, was spät aufgegangen ist.
4: Wagen Sie schon eine Prognose für die Ernte?
3: Nein, das ist noch viel zu früh. Wir sind jetzt so froh, dass der Regen gekommen ist. Aber zur Erntezeit, was Juli, August, September betrifft, kann man jetzt noch wenig sagen. Weil Juni, Juli kann das alles zunichte machen, was jetzt der Regen vielleicht gut gemacht hat.
2: Sagt Kammerobmann Herbert Lebitsch. Einen Beitrag dazu sehen Sie dann auch ab 19 Uhr in ORF 2 in Steiermark heute. Heute Abend steigt in der Wiener Stadthalle das Finale des 70. Eurovision Song Contest. Je 10 Länder haben sich in den beiden Semifinali qualifiziert. 5 Acts, darunter Titelverteidiger Österreich mit Cosmo, waren gesetzt. Sie führen zumindest seit Monaten, die Finnen führen zumindest seit Monaten die Wettquoten an. Da fehlt jetzt ein Teil in meinem Text. Jedenfalls, ORF 1 überträgt den Song Contest live ab 21 Uhr. Wer dann tatsächlich Gewinner sein wird, das wird allerdings nicht vor 1 Uhr Nacht feststehen. Damit schauen wir zum Sport in der Steiermark oder ganz konkret eigentlich in Oberösterreich. Die Fußball-Bundesliga hat im spannenden Kampf um den Klassenerhalt ein Abstiegsfinale in der letzten Runde erhalten. Schlusslicht Blau-Weiß Linz empfängt heute ab 17 Uhr den GAK im Duell um den Ligaverbleib. Die Ausgangslage vor dem Showdown ist klar. Der GAK darf gegen Blau-Weiß Linz nicht verlieren, um in der Bundesliga zu bleiben, berichtet Hannes Kagel.
5: Der GAK liegt vor der letzten und alles entscheidenden Runde mit 24 Punkten, 3 Zähler vor Blau-Weiß Linz. Da die Linzer bei Punktegleichheit aber vorgereiht werden, brauchen die Grazer zumindest ein Unentschieden. Murat Schatin ist zuversichtlich, dass dies auch gelingen wird.
6: Wir wissen, dass es um extrem viel geht, aber trotzdem, wir müssen unsere Aufgaben am Platz erledigen. Also außen herum den Druck, das alles herum wegstellen. Einfach unsere Aufgaben, das, was wir uns vornehmen, einfach hinkriegen. Wenn wir das am Platz kriegen, bin ich davon überzeugt, dass wir erstens das Spiel gewinnen, zweitens die Liga halten.
5: Optimistisch vor dem Showdown stimmt die GRK-Spieler, vor allem die Leistung in der zweiten Hälfte gegen Altach. In dieser erreichten die Grazer nach einem 0:2 Rückstand noch ein 2:2 Unentschieden. Gedanken an den möglichen Abstieg will man daher erst gar nicht aufkommen lassen, sagt Daniel Maderna.
7: Das muss man so gut es geht ausblenden. Oder wie halt jeder damit umgeht, was das Beste für jeden ist. Und dann einfach ja, mit 100%, 110% in dieses Spiel reingehen und einfach sagen, dass wir in der Liga bleiben wollen und dass wir das bessere Team sind.
5: Blau-Weiß Linz setzt heute auf die Heimstärke, haben sie doch alle bisherigen 4 Heimspiele in der Qualifikationsgruppe gewonnen. Torverhältnis 13:2. Anpfiff in Linz ist um 17 Uhr. 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
2: Und wir schauen zum Wetter. Heute bleibt der Himmel meist grau in grau. Im Norden muss man immer wieder mit Regen rechnen. Im Süden gibt es jetzt um die Mittagszeit auch den ein oder anderen Schauer. Die Temperaturen, ja, sehr gedämpft. Am wärmsten ist es derzeit in Graz mit 16 Grad. Hartberg meldet 14 Grad. Gleisdorf ebenfalls 14. In Leoben hat es 12 Grad. Und nur einstellig sind die Temperaturen ganz im Norden. Gröbming meldet beispielsweise 8 Grad. Bad Aussee überhaupt nur 7 Grad. Auf den Bergen, da ist der Wind heute stürmisch. Und die Temperaturen am Nachmittag, die klettern auf maximal 6 bis 13 Grad oder 15 Grad im Süden. Morgen geht es dann bergauf mit dem Wetter. Es wird sonniger und wärmer. Die Sonne sollte sich im Tagesverlauf überall zumindest zeitweise durchsetzen. Und die Temperaturen ja schon etwas milder, 13 bis 20 Grad.
0: 12.36 Uhr, hier ist noch das Radio Steiermark Verkehrsservice mit einer Meldung für alle, die auf der Lahfelder Straße bei Sicheldorf unterwegs sein möchten. Noch immer gesperrte Straße aufgrund einer Sportveranstaltung. Es ist aber eine Umleitung für Sie eingerichtet. Das sind die Störungsmeldungen, die uns vorliegen. Wenn Sie trotzdem noch irgendwo im Stau stehen und sagen, na, habe ich jetzt nicht gehört auf Radio Steiermark, dann liegt es daran, dass uns noch niemand informiert hat. Tun Sie das kostenlos unter Stern 300. Vielen Dank und gute Fahrt.
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0: Mit Daniel Neuhauser, Mahlzeit am Samstag zu Mittag und mit dem gleich nächsten Rekord in der Geschichte des Eurovision Song Contests. Wir schauen ins Jahr 2009 und da zu einem, der bis dorthin die höchste Punktezahl in der Geschichte des Song Contests bekommen hat. Wissen Sie wer?
8: Rybak.
9: Alexander Rybak. 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
1: Wer holt heute am Abend den Sieg beim 70. Song Contest? Wer überzeugt ganz Europa und vielleicht sogar weit drüber hinaus? Genau diese Frage beschäftigt jetzt schon um Punkt 3 Viertel 1 um 12.45 Uhr die Fans rund um die Wiener Stadthalle.
2: Tja, ich bin nach wie vor für Finnland for the win. Ich bin einfach sehr begeistert von der ganzen Violinen, Geigen, generell alles, was musikalisch instrumentell ist. Und da war Finnland, wo ich das gehört habe, ich mich sofort verliebt in das Lied, weil es mich einfach auch ein bisschen an David Garrett auch erinnert. Und deswegen ist es ein absoluter Favorit.
3: Also ich finde, natürlich halte ich der deutschen Teilnehmerin die Daumen, weil ich von da komme. Aber ich muss schon ehrlich sagen, jedes Mal, wenn dieser Schnelldurchlauf kam, dann habe ich bei mir gemerkt, dass mir wirklich die Beine zucken, wann immer Israel kam. Und das ist ein richtig tolles Lied.
4: Hoffen tue ich, dass unser Cosmo natürlich gewinnt, aber weiß ich nicht. Die Buchmacher sagen ja alle die Finnen und das kommt natürlich gut mit Geige. Keine Frage.
5: Schauen wir, was rauskommt.
1: Der ORF überträgt ab 20.15 Uhr live. ORF 1 Song.

0: Die besten Hits, die besten Songs aus 70 Jahre Song Contest heute noch bis 15 Uhr hier bei mir in Hallo Steiermark. Hallo Song Contest und der nächste Song aus Österreich hat sozusagen Rot-Weiß-Rot die Bronzemedaille beschert. 2018 war Cesar Sampson für uns beim Song Contest und hat Nobody But You performt und damit den wunderbaren dritten Platz eingeheimst. Hier ist er jetzt auf Radio Steiermark.
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1: Ja, 170 Millionen Menschen werden heute wieder zuschauen beim Song Contest, beim großen Finale. Ja, und plötzlich taucht da mitten in dieser riesigen Show ein ganz besonderer Ort aus der Steiermark auf, die weltgrößte Klosterbibliothek im Stift Admont. Im Rahmen der Österreich-Präsentation beim ESC ist die berühmte Bibliothek international zu sehen, ausgerechnet heuer, wo sie ihr 250-jähriges Jubiläum feiert. Und sie sind ja ein unabdingbarer Part eines jeden Song Contests, die sogenannten Postkarten, um die Umbauarbeiten zwischen den Acts zu überbrücken. Und ich finde schon, das passt eigentlich perfekt. Zwischen Popmusik, Lichtershow, Millionenpublikum taucht da plötzlich ein Ort auf, der seit Jahrhunderten für Wissen, für Ruhe und für Kultur steht. Im Stift Admont ist man klarerweise selber über die, ja, hoch erfreut über die weltweite Aufmerksamkeit. Riesengroß ist die Freude, und übrigens die Postkarte von Admont wurde mit Dara aus Bulgarien verbunden und die ist auch im Finale zu sehen. Wir machen jetzt weiter mit einem Song Contest Beitrag aus Deutschland. Platz 4 ist es im Jahr 1979 geworden. Hier ist Genghis Khan, aber auch im Jahr 2026 noch wohl bekannt. Also, man muss nicht immer gewinnen.

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1: Im Studio Eva-Maria Fohn. In Österreich hackt es bei der Umsetzung der Lohntransparenzrichtlinie der Europäischen Union. Formal zuständig für die Gesetzesvorlage ist Arbeits- und Sozialministerin Corinna Schumann von der SPÖ. Über die Details verhandeln aber die Sozialpartner, also Wirtschaftskammer und Gewerkschaft. Und die Kammer steht da merkbar auf der Bremse, berichtet Maria Kern.
2: Die EU-Lohntransparenzrichtlinie sieht vor, dass größere Unternehmen künftig aufschlüsseln müssen, wie hoch die Einkommensunterschiede zwischen Männern und Frauen sind. Außerdem soll jeder Beschäftigte Auskunft dazu bekommen, wie hoch das durchschnittliche Einkommen von Beschäftigten ist, die gleichwertige Arbeit verrichten. Die Wirtschaftskammer sieht darin eine Bürokratie- und Kostenlawine für Unternehmen und teilt daher mit, es sei gut möglich, dass es zu Verzögerungen bei der Umsetzung der Richtlinie kommt. Der ÖGB strebt dagegen weiterhin eine zeitnahe Umsetzung an. So lautet auch die Auskunft aus dem Arbeitsministerium. Viel Zeit bleibt aber nicht mehr. Kommende Woche findet die letzte Nationalratssitzung vor der Umsetzungsfrist am 7. Juni statt. Bleibt Österreich säumig, dann droht ein EU-Vertragsverletzungsverfahren.
1: Ungeachtet der Verlängerung einer Waffenruhe greifen sich Israel und die Hisbollah-Miliz im Libanon weiter gegenseitig an. Im Süden des Libanon wurden bei einem israelischen Angriff mindestens 6 Menschen getötet. Die Hisbollah hat erneut Drohnen in den Norden Israels geschickt. Vertreter Israels und des Libanon hatten sich zuvor auf eine Verlängerung der Waffenruhe um 45 Tage geeinigt. Heute sollen weitere Untersuchungen bei dem toten Buckelwal an der dänischen Küste folgen. ORF-Reporterin Theresa Eder, noch ist unklar, ob es sich bei dem Wal um Timmy handelt, der vor der deutschen Küste gestrandet war.
3: Zur Identifikation könnte das Muster auf der Schwanzflosse helfen. Das ist nämlich bei jedem Wal individuell, quasi wie die Fingerabdrücke bei uns Menschen. Um das zu untersuchen, ist dem Wal ein Stück Flosse entnommen worden. Erste Beobachtungen deuten darauf hin, dass der Wal schon länger tot ist. Es ist also völlig offen, ob es sich bei dem Wal um Timmy handelt. Timmy war ja Anfang Mai mit einem GPS-Sender in der Nordsee freigelassen worden. Bei dem Wal, der vor der dänischen Küste gestrandet ist, ist bislang noch kein GPS-Sender gefunden worden.
1: Nach einer Woche voller Partys, trotz Regens und einigen Protestveranstaltungen wegen der Teilnahme Israels, erreicht der 70. Eurovision Song Contest in Wien heute den Höhepunkt. 25 Länder kämpfen in der Stadthalle um den Titel des größten Musikbewerbs der Welt. Der Ring rund um das Eurovision Village am Rathausplatz ist gesperrt. Für 14 Uhr ist eine Demonstration von Israel-Gegnern angekündigt. Das waren die Nachrichten mit Eva-Maria Fohn. Zum Wetter.
4: Besonders an der Nordseite der Alpen kann es auch in den nächsten Stunden regnen und oberhalb von 1100 bis 1500 Meter schneien. Von Wien ostwärts klingt der Regen ab und im Süden regnet es ohnehin nur vereinzelt. Länger sonnig ist es besonders in Osttirol und Oberkärnten. Allerdings geht es gerade im Süden und auch im Osten sehr windig zu. 5 Grad momentan in Reutte, 16 Grad in Graz. Morgen gibt es dann deutlich mehr Sonne. Und von Norden nach Süd 12 bis 20 Grad. Soweit das Wetter mit Gunda Schuller.
5: Es ist 13.04 Uhr. Hier ist noch das Radio Steiermark Verkehrsservice mit einer Meldung. Lahrfelder Straße bei Sicheldorf, Sperre wegen einer Sportveranstaltung. Eine Umleitung ist für Sie eingerichtet. Knappe 2 Stunden bis 15 Uhr sollte diese Sperre noch dauern. Ansonsten ist es ruhig, außer Sie sagen uns das Gegenteil. Außer Sie stehen irgendwo im Stau oder wissen, wo es gefährlich ist. Stern 300, unsere Nummer für Ihre Verkehrsmeldungen. Ich sage vielen lieben Dank, wünsche eine gute Fahrt und passen Sie immer gut auf.
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5: Und hallo dem ganzen Land. Daniel Neuhauser begleitet Sie durch 5 Stunden Song Contest Sondersendung. Sie sind ja fast nie zu sehen, aber trotzdem läuft ohne Sie beim Song Contest Finale heute am Abend gar nichts. Die Damen und Herren heißen Bühnen-Ninjas und wer sich dahinter verbirgt und wer diese geheimen Gestalten bei den ESC-Auftritten sind, das erzähle ich Ihnen gleich nach Cats, nach Edmund und nach dem Song Contest Siegertitel von 1997 für Großbritannien, Katrina and the Waves.

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1: Ja, auf der großen Song Contest Bühne stehen heute am Abend beim Finale klarerweise die Sängerinnen, die Sänger, die Tänzerinnen, die Tänzer, kurz um die ganz großen ESC-Stars. Aber ohne die heimlichen Stars, ohne sie, wird dort gar nichts funktionieren. Die sogenannten Bühnen-Ninjas, ganz in Schwarz gekleidet, fast nie im Bild, sorgen sie dafür, dass zwischen den Acts in Sekunden umgebaut wird. Requisitenreihen, Bühne frei, nächster Auftritt. Aber auch die Kameraleute des ORF gehören zu diesen stillen Heldinnen und Helden hinter den Kulissen. Einer von ihnen steht jetzt bei meinem Kollegen Marin Berlakovic in der Wiener Stadthalle wenige Stunden vor dem großen Finale.
2: Bernhard Popovic, hallo.
3: Hallo.
2: Was sagt denn dein Schrittzähler am Ende des Tages?
3: Naja, gestern waren es dann doch 16.000 Schritte da in der Halle.
2: Ist ganz schön viel.
3: Ja, vor allem mit dem Gewicht der Kamera auf der Schulter ist es ein gutes Workout. Aber wir sind es auch gewöhnt, also das ist jetzt nichts Außergewöhnliches für uns.
2: Auch nichts Außergewöhnliches beim Song Contest sind Choreografien und die gibt es nicht nur bei den Tänzern, sondern auch bei euch Kameraleuten.
3: Ja, ja, also jede Kameraposition, wo wer steht, wann wer wohin geht, es wird wochenlang vorher geprobt, auch mit den Musikern, damit man sich da auch nicht gegenseitig im Weg steht. Also das ist eine komplett durchchoreografierte Sache.
2: Also ihr seid die technischen Tänzer quasi.
3: Wir tanzen als Ballett mit, ja, das Kameraballett.
2: Welche Songs, welche Abläufe, welche Showparts sind denn die anstrengendsten für euch?
3: Ich glaube, da unterscheidet sich nichts, weil jeder Song, jedes Land nutzt die technischen Möglichkeiten bis zum Maximum aus. Also da können wir uns eigentlich nie wirklich entspannen. Also alle sind da voll auf Zug von vorne bis hinten.
2: Ganz wichtig auch für euch, vor allem für die, die auf der Bühne arbeiten, ein sauberer Boden. Sieht man dann auch Backstage immer öfter, dass hinter jedem Act geputzt wird. Das heißt, auch das sind Helden des Song Contest.
3: Absolut. Song Contest wäre nicht Song Contest ohne all die fleißigen Hände, die da die Stage putzen, die Sachen raufschleppen, runterschleppen, schauen, dass jedem gut geht. Also das ist schon ganz, ganz wichtig.
2: Ja. Wem drückst du die Daumen? Wer soll gewinnen?
3: Also von der Show ist besonders beeindruckend die Schweden mit dieser Lasershow und muss auch sagen, die Finnen mit sehr viel Feuer, auch sehr beeindruckend, aber auch die Griechen finde ich sehr, sehr lustig.
2: Ja, schauen wir, wer es wird. Wünsche euch noch gutes Gelingen und leichte Kameras.
3: Danke, danke. Aber das Workout schadet mir nicht.
1: Erzählt ORF-Kameramann Bernhard Popovic, der mitten im Geschehen ist heute beim Finale. ORF 1 überträgt übrigens ab 20.15 Uhr live. Los geht's dann um 21 Uhr. Machen wir weiter mit einem der größten Hits aus 70 Jahren Song Contest. Der da kommt aus Österreich. Was ist es geworden bei Zoé Loin d'Ici, Platz Nummer 13 im Jahr 2016? Bitte sehr.

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2: Also Sie könnten mich fragen, was hast denn du da für Musik? Sie können mich aber auch fragen, was hatte du da? Also Stefan Raab brauche ich Ihnen nicht näher vorzustellen, auch nicht den Song. Aber ich möchte Ihnen sagen, dass es schon wieder unglaubliche 26 Jahre her ist, dass der Stefan Raab im Elvis-artigen Kostüm mit den gelben EU-Sternen vorne drauf Wade Hade Dude da performt hat und schlussendlich den 5. Platz für Deutschland erzielt hat. Bitte sehr, viel Spaß damit.

0: 13.30 Uhr.
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2: Für ein leichtes Aufatmen haben die jüngsten Niederschläge in der Landwirtschaft gesorgt. Im Raum Oststeiermark etwa hat es in den letzten Tagen um die 50 Liter pro Quadratmeter geregnet. Die Ackerböden konnten das Wasser gut aufnehmen, sagt Bezirkskammerobmann Herbert Lebitsch. Herausfordernd sei die Situation aber vor allem deshalb, weil die einzelnen Kulturen wie Mais oder Soja heuer unterschiedlich schnell wachsen würden, was eine Prognose bezüglich der Ernte schwierig mache. Am heutigen Welt-Zöliakie-Tag wird auf diese Autoimmunerkrankung und die damit verbundenen Herausforderungen im Alltag aufmerksam gemacht. Bei Zöliakie reagiert der Körper schon bei kleinsten Mengen Gluten, dem sogenannten Klebereiweiß, ein Bestandteil vieler Getreidesorten, mit starken Entzündungen im Dünndarm. Laut Schätzungen ist etwa 1% der Bevölkerung davon erkrankt. Bei gesunden Menschen ist der Verzicht ein umstrittener Ernährungstrend, bei Erkrankten aber unbedingt notwendig. Viele Zöliakie-Erkrankungen seien laut Experten nicht diagnostiziert. Wir kommen zum Sport. Für Österreichs Tennis Nummer 1 war bereits in der Qualifikation von Genf heute Endstation. Sebastian Ofner schlitterte gegen den 20-jährigen Schweizer Kilian Feldbausch, den Weltranglisten 355. in ein 4:6 und 0:6 Debakel. Die Statistik schilderte am Ende 44 unerzwungene Fehler auf Seiten des Steirers aus. Und damit jetzt zu den Wetteraussichten. Heute bleibt's grau in grau. Im Norden muss man auch immer wieder mit Regen rechnen. Im Süden ist es meist trocken am Nachmittag. Auf den Bergen ist der Wind stürmisch und es ist auch frischer als zuletzt, 6 bis 13 oder 15 Grad im Süden die Temperaturen. Morgen geht's dann bergauf. Es wird endlich sonniger und wärmer. Die Sonne sollte sich im Tagesverlauf überall durchsetzen und die Temperaturen werden auch wieder ansteigen, 13 bis 20 Grad morgen.
0: Es ist 13 Uhr und 32 Minuten noch zum Radio Steiermark Verkehrsservice und den Blick auf die Lahrfelder Straße bei Sicheldorf noch immer gesperrt aufgrund einer Sportveranstaltung. Es ist eine Umleitung für Sie eingerichtet, sollte nicht allzu viel länger dauern. Stern 300, das ist unser Telefon, wenn Sie Verkehrsinformationen für uns haben, irgendwo im Stau stecken oder wissen, wo es gefährlich ist, helfen Sie uns, die Menschen gut durch den Samstag zu bringen. Vielen Dank, eine gute Fahrt und sind Sie immer vorsichtig, wenn Sie unterwegs sind.
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0: Mit Daniel Neuhauser heute in diesen 5 Stunden Song Contest Spezial und ich muss Ihnen ganz ehrlich sagen, es ist auch für mich als jemand, der schon seit 20 Jahren für Sie und vor Ihnen hier auf Radio Steiermark moderiert, so dermaßen unfassbar. 170 oder 180 Millionen Menschen, die da zuschauen und dann heißt es plötzlich, du bist dran, du musst raus, du musst moderieren. Eine, die genau das schon erlebt hat, ist Arabella Kiesbauer. Wie es ihr 2015 beim Song Contest in Wien gegangen ist, das erzählt sie gleich nach dem Song Contest Siegertitel aus dem Jahr 1976. Übrigens der meistverkaufte Siegertitel des Song Contest überhaupt. Hier ist Brotherhood of Man und Save Your Kisses for Me. Schönen Samstag, freue mich, dass Sie da sind.

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0: Was sagt eigentlich die ORF-Aufnahmeleitung zu dir, bevor du mehr vor als 180 Millionen Menschen live den Song Contest moderierst?
1: Ihr könnt es, jetzt geht's einfach raus und habt Spaß. Und das ist es. It's a party.
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0: Arabella Kiesbauer weiß das, hat sie doch selber schon den Song Contest moderiert. Heute Abend schaut wieder ganz Europa nach Wien. Die größte Musikshow kommt aus Österreich, moderiert von Viktoria Swarovski und unserem Steirer Michael Ostrowski. Nach dem Sieg von Conchita 2014 hat eben Arabella Kiesbauer dann ein Jahr später moderiert. Und sie erinnert sich bis heute daran, dass es damals eine ziemlich heftige Zeit war.
1: Es sind ja für uns dann nicht nur drei Shows oder eine Show am Samstag das Finale, sondern wir haben in dieser Woche 12 Shows gemacht. 12 Shows, die komplett so durchlaufen wie die Sendungen dann letztendlich. Und damit kann man sich vorstellen, das sind sehr lange Sendungen, sind die Tage schon voll. Du wirst ja dann auch noch geschminkt, angezogen. Dann hast du zweimal dieselbe Show am Tag. Das heißt, wir sind im Morgengrauen da reingefahren in die Stadthalle unter Tage. Dann bist du quasi immer in der Dunkelheit natürlich, da gibt es ja kein Tageslicht, es gibt keine frische Luft. Den ganzen Tag und um, weiß ich nicht, 12:30 oder was sind wir da rausgefahren, bis wir dann im Bett waren, 1. Du hast eigentlich überhaupt kein Leben in dieser Woche, das ist richtig heftig.
0: Ja, beim Song Contest wird ja wirklich jede Sekunde ganz genau geplant und wenn dann die Kameras angehen, gibt es plötzlich kein Zurück mehr. Besonders diesen ersten Moment auf der Bühne vergisst selbst die routinierte Moderatorin Arabella Kiesbauer bis heute nicht.
1: Und beeindruckend war für mich zum Beispiel auch wirklich von der allerersten Show dieser Opener, der auch irrsinnig lang war, aber das war sowas von schön zusammengeschnitten, so tolle Bilder, so tolle Musik, noch vor unserem ersten Moderatorinnenauftritt, also das werde ich sicherlich immer in Erinnerung behalten, da habe ich auch hinter der Bühne so getanzt, so wild, weil mir das so gut gefallen hat, dass ich dann so außer Atem war und dann muss ich ja da raus und reden erstmal, aber gut, im Überschwang der Gefühle. Ich bin sehr begeisterungsfähig, wie man merkt, ja, das ging dann schon irgendwie.
0: Und genau diese Begeisterung wird auch heute am Abend wieder zu spüren sein. Sie können dabei sein mit dem ORF-Fernsehen. ORF 1 überträgt ab 20.15 Uhr live. Und wer weiß, vielleicht geht ja heute ein Riesenstern auf, vielleicht geht ja eine Weltkarriere los, so wie bei Céline Dion. Ne partez pas sans moi. Ich hoffe, das ist richtig ausgesprochen. Siegertitel aus dem Jahr 1988 für die Schweiz. Startschuss der Weltkarriere.

0: Die Meierin im Duett mit Michael Russ. Freund sein ganz neu auf Radio Steiermark.
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0: Ich spiele für Sie heute die besten, die größten Hits aus 70 Jahren Song Contest. Natürlich die Siegertitel und auch jene, die nicht ganz vorne waren, aber trotzdem eine wirklich beachtliche Weltkarriere hingelegt haben. Jetzt sagen Sie, was ist denn so Ihr Lieblingssong respektive Interpret in der Geschichte des Song Contests?
2: Ja, mir hat schon der Johnny Logan sehr gefallen. Da war ich damals gerade 17, er hat zweimal gewonnen und dann haben wir auf und ab gespielt.
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2: Oh, don't cry, don't say a word, just. Aber jetzt höre ich auf zum Singen, sonst kommt der Dieter Bohlen vielleicht noch.
0: Ja, dann lassen wir Johnny Logan selber singen, seinen Siegertitel aus dem Jahr 1987 für Irland. Hold me now.
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0: Mehrfacher Showdown heute noch am Samstag, 17 Uhr, schaut das ganze rot-weiße Graz, respektive die ganze rote Steiermark in Richtung Linz zur Begegnung Blau-Weiß-Linz gegen den GAK. Da entscheidet sich, wer in der Bundesliga verbleibt, und wenn wir das dann wissen, geht's um 20.15 Uhr los mit dem Song Contest.
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0: Fragen wir gleich weiter. Wer war denn so Ihr Liebling, Ihr Favorit in der Geschichte des Song Contests?
2: Ich glaube von mir, vom Udo Jürgens.
3: Merci, Cherie.
2: Das ist mein Lieblingssong.
4: Merci, Cherie, von Udo Jürgens.
3: One of Merci, Cherie.
4: Für die Stunden, Cherie, unser Liebe war schön. It's one of the first songs I learned.
0: Na bitte, dann gibt's jetzt zur Auffrischung eben Udo Jürgens Siegertitel für Österreich. Merci, Cherie.

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1: Im Studio Eva-Maria Fohn. In London rüstet sich die Polizei für die bisher größten Proteste des Jahres. Neben einer Großdemonstration britischer Rechtsradikaler findet auch eine Pro-Palästina-Demonstration zum Gedenken an die Vertreibung von Palästinensern zur israelischen Staatsgründung 1948. Und im Wembley-Stadion findet das FA-Fußball-Cup-Finale statt. Eine explosive Mischung, berichtet aus London Jörg Winter.
2: Mehr als 4.500 Polizisten im Einsatz mit Hundestaffeln, Drohnen, Hubschrauber, besonders viel Polizei präsent, wo ich stehe, beim Aufmarsch von Rechtsextremen unter Führung von Tommy Robinson, der Ikone der britischen Rechtsradikalen, ein verurteilter Schläger und islamophober Influencer. Behörden haben mehreren rechtsradikalen Akteuren, darunter zwei EU-Parlamentariern, heute die Einreise verweigert. Dann räumlich getrennt die zweite große Demo pro-palästinensisch zum Gedenken an die große Vertreibung rund um die Staatsgründung Israels 1948. Mitglieder der jüdischen Gemeinde bezeichnen diese Märsche, die regelmäßig stattfinden, als Märsche des Hasses, die ihrer Meinung nach antisemitische Übergriffe inspirieren. Also Rede- und Demonstrationsfreiheit versus Sicherheit, diesen Spagat gilt es zu bewältigen, und das wird für die Einsatzkräfte heute nicht einfach.
1: Russland hat der Ukraine die Leichen von mehr als 500 mutmaßlichen Soldaten übergeben. 528 Leichen seien in die Ukraine zurückgebracht worden, teilte das ukrainische Zentrum für Kriegsgefangene mit. Die Verstorbenen sollen jetzt identifiziert werden. Die italienische Küstenwache hat vor der Insel Lampedusa 55 Menschen aus Seenot gerettet. Ein Säugling ist kurz nach der Ankunft auf der Mittelmeerinsel gestorben. Das Kind war stark unterkühlt. Zu einer riskanten Flucht ist es in Wels in Oberösterreich gekommen. Ein 13-Jähriger ist auf einem elektrischen Miniroller vor der Polizei davongerast, teils mit deutlich überhöhter Geschwindigkeit. Die Fahrt endete schließlich mit einem Sturz. Christina Sonntag berichtet.
3: Es ist gegen 21 Uhr, als die Polizei auf den Jugendlichen aufmerksam wird. Denn dieser ist mit seinem elektrischen Miniroller deutlich schneller als 25 km/h unterwegs. Ein Anhalteversuch der Polizei scheitert. Der 13-Jährige flüchtet, fährt noch schneller, mit 45 km/h. Er prallt gegen einen Randstein und stürzt. Danach will der Jugendliche die Flucht zu Fuß fortsetzen. Schließlich kann der Bursch in einem Hinterhof angehalten werden. Verletzungen hat er sich bei dem Sturz keine zugezogen. Als Grund, warum er geflüchtet ist, sagt der Jugendliche der Polizei, weil er auf seinem E-Mini-Roller die seit 1. Mai vorgeschriebenen Blinker nicht montiert hat.
1: Im Burgenland kämpfen die Behörden weiter gegen erhöhte Asbestwerte. In Groß-Petersdorf im Bezirk Oberwart ist auf einer Schotterstraße ein erhöhter Messwert festgestellt worden. Die Fläche soll nun so rasch wie möglich asphaltiert werden. Bis dahin soll die Straße bei trockenem Wetter bewässert werden, um eine Staubentwicklung zu vermeiden. Das waren die Nachrichten mit Eva-Maria Fohn. Zum Wetter.
4: 10 bis 16 Grad momentan in den Landeshauptstädten, 16 Grad in Graz. In Mariazell hingegen nur 6 Grad. Auch in den nächsten Stunden kann es an der Nordseite der Alpen jederzeit regnen, auch blitzen und donnern, und Schnee fällt oberhalb von 1100 bis 1500 Meter. Von Wien ostwärts wird der Regen seltener, im Süden scheint zeitweise auch die Sonne. Allerdings geht es gerade im Süden und im Osten auch sehr windig zu. Morgen dann deutlich mehr Sonne und auch etwas wärmer. Soweit das Wetter mit Gunda Schuller.
5: 14 Uhr und 4 Minuten noch zum Verkehrsservice und der Blick auf die bekannte Lahrfelder Straße bei Sicheldorf, denn die ist noch eine knappe Stunde bis 15 Uhr gesperrt aufgrund einer Sportveranstaltung, sollte aber nicht länger dauern, denn eine Umleitung ist für Sie eingerichtet. Wenn Sie noch irgendwas entdecken, im Stau stehen oder wissen, wo es gefährlich ist, bitte nicht zögern, kostenlos anrufen unter Stern 300. Danke, eine gute Fahrt und passen Sie immer gut auf.
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5: Und noch eine Stunde Hallo, sagt Ihr Begleiter Daniel Neuhauser. Und ich kann Ihnen sagen, jetzt wird's gleich gaudig hier bei mir, denn bevor Sie heute am Abend den Song Contest moderieren, haben wir Viktoria Swarovski und Michael Ostrowski noch schnell in unser akustisches Entweder-Oder geschickt. Wie Sie sich schlagen, das hören Sie gleich nach jenen Herrschaften, die 2014 von Conchita auf Platz 2 verwiesen wurden. War aber eigentlich relativ wurscht für die Common Linets, denn die haben nach 2014 eine Weltkarriere hingelegt. In den Top-Charts auf der ganzen Welt mit diesem Song der ihnen den Platz 2 beim Song Contest gebracht hat, Calm After The Storm. Viel Vergnügen damit und ich freue mich, dass Sie dran sind.

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1: So, welcher Song Contest-Hit taugt Ihnen denn?
2: Volare ist schon ganz cool. Also Nel Più di Pinto di Blu, mein Freund ist Italiener und das mag ich schon sehr gern. Oh, genau.
1: Volare, Domenico Modugno, hat 1958 Platz 3 belegt für Italien, aber obwohl er nur quasi die Bronzemedaille gemacht hat, ist Volare zu einem der erfolgreichsten Song Contest-Lieder überhaupt geworden aller Zeiten, hat damit einen Grammy gewonnen, ist ein weltweiter Hit geworden und wenn Sie jetzt sagen, na, aber Volare, kenne ich ja eigentlich von Dean Martin, richtig, der hat's nämlich gecovert, weil es ihm so getaugt hat und weil Volare so ein Riesenhit geworden ist. Ebenso gecovert von einem gewissen Herrn David Bowie. Hier aber das Song Contest Original aus 1958. Domenico Modugno und Volare. Bitte sehr.

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1: Dann bevor Sie heute am Abend moderieren und bevor heute am Abend ganz Europa zuschaut, haben wir die beiden Song Contest Moderatoren noch ein bisschen auf die Probe gestellt. Viktoria Swarovski und unseren Steirer Michael Ostrowski. Die müssen sich jetzt nämlich bei uns einem ganz speziellen Entweder-Oder stellen. Und da zeigt sich, auch vor einer 180 Millionen Menschen-Show, da wird bei den beiden noch gelacht.
2: Spontan improvisieren müssen oder strikt am Skript kleben?
3: Na, da wäre ich schon bei spontan improvisieren.
2: Echt?
3: Ja, schon. Am Ende des Tages, du hast natürlich, wenn wir jetzt den Eurovision Song Contest nehmen, du hast natürlich ein Skript, du musst dich natürlich an Vorgaben halten, aber am Ende des Tages, umso besser du das kannst, umso spontaner und freier jetzt, kannst du agieren. Und deswegen würde ich immer auf spontan agieren gehen.
4: Ich habe gehofft, dass du das sagst, aber ich war mir nicht sicher.
3: Ja, wir machen uns schon Gaudi.
4: Ja, ich bin auch dafür.
2: Wichtig ist immer, dass du weißt, wo die Fahrt hingeht, aber das Drumherum irgendwie. Also es ist schon ein bisschen Chaos, gehört auch dazu.
3: Ist immer gut. Gutes Chaos.
4: Sagt es den Regisseuren.
3: Ja.
2: Ah ja, die freuen sich dann, wenn ihr irgendwas Komisches macht und aus der Reihe tanzt. Okay, ein Witz, über den keiner lacht oder ein Versprecher, der sofort viral geht?
3: Ein Versprecher, der sofort viral geht.
4: Ein Witz, über den keiner lacht.
3: Wirklich?
4: Na, einfach so.
3: Ja.
4: Ich überlege schon die ganze Zeit, ob man einfällt. Nicht jetzt, aber für die Show, meine ich.
2: Okay. Outfitwechsel alle 10 Minuten oder ein Outfit, das von Anfang an leicht peinlich ist?
4: Beides sehr gute Varianten, also Möglichkeiten, beides sehr gut. Ich bin trotzdem für einen Outfitwechsel.
2: So wie bei einem Cher-Konzert, wo sie alle 15 Minuten abhaut und sich was Neues anzieht.
3: Yes. Am besten noch so auf der Bühne, weil sie so wie die Zauberer damals, die so so chang chang.
2: Und letzte Entweder-Oder-Frage zur Schlussmoderation. Du sagst, bis nächstes Jahr oder ich brauche jetzt mal Urlaub.
3: Dann sagen, ich brauche mal Urlaub.
4: Aber ehrlich gesagt.
3: Weil du, der Eurovision Song Contest, wenn man mal, man weiß es ja nie, könnte ja sein, dass wir nochmal gewinnen, aber realistisch, was sagst du?
4: Ich glaube schon, dass wir ihn gewinnen. Also, dass ich trotzdem Urlaub brauche bis nächstes Jahr.
3: Okay.
2: Wenn es dann wieder anrufen, ne?
4: Ja, schauen wir mal, ob ich dann abhebe.
1: Wir halten Ihnen natürlich die Daumen, der Viktoria und unserem Michi Ostrowski. Wie Sie sich schlagen, das sehen Sie dann ab 21 Uhr. Da geht's der Song Contest los. Das große Finale ORF 1 überträgt ab 20.15 Uhr live. Und wir machen gleich weiter mit einem der allergrößten Hits der Geschichte des Song Contests. Das ist der Siegertitel 1999 für Schweden, Charlotte und Take Me to Your Heaven.

Ja, völlig klar, dass ein schwedischer Siegertitel ein bisschen nach ABBA klingt. Absolut lässiger Song, Charlotte 1999, Siegertitel für Schweden. Wir können es mit ABBA vergleichen, denn Waterloo gibt's natürlich noch in dieser Stunde. Jetzt einmal ganz neue Musik von Lukas Fendrich, das sind die Palmentapeten.

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1: Ja, bei mir gibt's heute die größten Hits aus 7 Jahrzehnten. Song Contest, der nächste Siegertitel, liest schon bereit für Sie, Niederlande. Teach-In-Song heißt Ding-a-Dong, Song Contest war 1975, Platz

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1: Saisonfinale in der Fußball-Bundesliga. Für den GRK geht es heute ab 17 Uhr bei Blau-Weiß Linz um den Klassenerhalt.
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1: Ein Punkt reicht den Rotjacken. Im Titelkampf gegen den LASK hofft Sturm morgen ab 14.30 Uhr auf einen Ausrutscher der Linzer und einen Heimsieg im Klassiker gegen Rapid.
3: Wir glauben dran und werden wir sehen, 90 Minuten sind lang.
1: Hartberg beendet die Saison auswärts in Salzburg. 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
4: Es ist 3:14:30 Uhr. Bis zu den Nachrichten gibt's selbstverständlich noch einen Riesenhit aus der Geschichte des Song Contests. 1980 tritt Katja Ebstein für Deutschland an, erreicht's Platz 2 mit Theater. Viel Spaß damit.

0: musikalische Song Contest Besonderheiten noch bis 15 Uhr hier bei mir in Hallo Steiermark, Hallo Song Contest. Katja Epstein, Theater 1980, Platz 2. 14.30 Uhr ist es, wir schalten wieder in die Nachrichtenredaktion.
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2: Das österreichische Weingesetz soll reformiert werden. Steirische Winzer befürchten eine Entbürokratisierung. An den strengen Analysen wolle man aber festhalten. Anlass ist ein Fall aus dem Burgenland, wonach ein Blaufränkischer in den USA top bewertet wurde, in Österreich als Qualitätswein aber durchgefallen ist. Das österreichische Weingesetz ist eines der strengsten weltweit. Die steirische Weinbranche sieht in der Gesetzesreform mehr Chancen für regionaltypische Geschmacksmerkmale. Heute Abend steigt in der Wiener Stadthalle das Finale des 70. Eurovision Song Contest. Je 10 Länder haben sich in den beiden Semifinale qualifiziert. 5 Acts, darunter auch Titelverteidiger Österreich mit Cosmo, waren gesetzt. Als Favorit geht Finnland ins Rennen. Die Finnen führen zumindest seit Monaten die Wettquoten an. ORF 1 überträgt den Song Contest live ab 21 Uhr. Wer dann tatsächlich Gewinner sein wird, das wird allerdings nicht vor 1 Uhr Nacht feststehen. Zum Sport. Der GRK spielt heute in der letzten Bundesliga-Runde gegen Blau-Weiß Linz um den Klassenerhalt. Mit einem Unentschieden könnten die Grazer im direkten Duell mit den Oberösterreichern den Verbleib sichern. Anke ist um 17 Uhr mit Radio Steiermark, sind sie live dabei. Und morgen geht's für Sturm um die Titelverteidigung. Der amtierende Meister empfängt zu Hause Rapid. Zu den Wetteraussichten. Heute bleibt der Himmel grau in grau. Im Norden muss man immer wieder mit Regenschauern rechnen. Im Süden sollte es jetzt meist trocken bleiben. Der Wind ist auf den Bergen stürmisch und es ist heute frisch. 6 bis 15 Grad die Höchstwerte. Morgen geht es dann bergauf mit dem Wetter. Es wird sonniger und auch wärmer. 13 bis 20 Grad und die Sonne sollte sich im Tagesverlauf zumindest überall zeitweise durchsetzen.
0: 14.32 Uhr, das Verkehrsservice Lahfelder Straße bei Siegeldorf noch eine halbe Stunde gesperrt wegen einer Sportveranstaltung. Sie werden lokal umgeleitet, sollte nicht allzu viel länger dauern dort. Stern 300, unsere Nummer für Ihre Verkehrsmeldungen. Sollten Sie noch was entdecken, ein Problem jetzt am Samstag, frühen Nachmittag irgendwo im Stau stehen oder wissen, wo es gefährlich ist, bitte rufen Sie uns kostenlos an. Da sage ich vielen lieben Dank und wünsche weiterhin eine gute und sichere Fahrt durchs Wochenende.
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0: Wer noch einmal Hallo sagt, Daniel Neuhauser, freue mich, Sie zu begleiten. Unglaubliche Zahlen, die da beim Song Contest manchmal geschrieben werden. 7 Siege, 3 davon sogar hintereinander. Ja, der Song Contest hat eben in diesen 70 Jahren schon einige Rekorde hervorgebracht. Die spannendsten Rekorde hören Sie gleich nach einem Herrn, der im Jahr 2017 als kompletter Favorit gehandelt worden ist, so wie die Finnen. Jetzt 2026. Schlussendlich ist es bei Francesco Gabbani aber nur Platz 6 geworden. Macht aber nichts, weil Occidentalis Karma einfach durch die Decke gegangen ist. Hier ist der Song.
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1: Ja, was soll ich sagen? Wallendes Haar, schwarz gepunkteter Pullover, eine weiße Gitarre und eine absolute Erscheinung. Ein Lied, das so unglaublich große Erfolge gefeiert hat und das aktueller ist denn je. 1982, der erste Song Contest Sieg für Deutschland. Hier ist die absolut wunderbare Nicole für Sie.

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1: Ja, und zwar gibt es den Song Contest schon 7 Jahrzehnte lang und da sammeln sich, wie gesagt, natürlich jede Menge Rekorde an. Die erfolgreichsten Länder kennen viele wahrscheinlich. Irland und Schweden halten mit je 7 Siegen den ESC-Rekord, wobei Irland sogar einmal 3 Jahre hintereinander gewonnen hat. Es hat bis heute niemand geschafft. Aber das ist längst nicht alles. Die meisten Punkte, die meisten Teilnahmen, die verrücktesten Serien. Marin Pelakovic hat die größten ESC-Rekorde gesammelt.
2: Den Punkterekord zum Beispiel, den hat Portugal 2017 geknackt. Mit 758 Punkten die höchste Punkteanzahl in der Geschichte des Wettbewerbs, aber die Punkte- und Votingregeln haben sich ja nicht nur einmal geändert. Am anderen Ende der Punkteskala, in der Null-Punkte-Kategorie, da ist Österreich ganz vorne dabei mit 6x Zero Points, ex aequo mit Deutschland und der Schweiz. Letzter Platz, Kaiser, das sind Norwegen und Finnland.

0: Deutschland mit 11 letzten Plätzen und Finnland hält noch einen anderen Rekord. Den kürzesten Beitrag in der Song Contest Geschichte. Nur 1 Minute 27 dauert der finnische Song aus 2015. Und dazu hält Finnland auch noch den Rekord beim Beitrag mit dem wenigsten Wortanteil. Aus 1998, da werden nur 6 Wörter 3 Minuten lang ständig und ständig wiederholt. Auch langgezogen ist dieser Rekord aus Malta. Der längste Ton, 13 Sekunden lang, aus dem maltesischen Beitrag von 1992. Den höchsten Ton, den beansprucht seit 2021 Israel für sich. Ein 5 gestrichenes H und den tiefsten Ton, ein Kontra-C oder sogar ein subharmonisches A1, schreibt man Estland 2024 zu. Ist übrigens auch der Song mit dem längsten Songtitel in der ESC-Geschichte mit 50 Zeichen und lautet Mendest narkotikumidest eitea me gül midak.
1: Ja, schon spannend, gell? Und auch spannend, wie internationale Song Contest-Beiträge sein können. Jetzt kommt ein Siegertitel aus dem Jahr 1972. Die Interpretin kommt aus Paleokastriza in Griechenland, ist damals für Luxemburg sozusagen angetreten und der Titel ein französischer Après-toi. Hier ist die wunderbare Vicky Leandros, heute ist sie 74, damals war sie genau 20 und hat mit eben Après-toi den Song Contest für Luxemburg gewonnen.

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0: Lay Down Sally, Eric Clapton aus den späten 70ern. Radio Steiermark ist
1: hallo
0: da.
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0: Daumen drücken ist angesagt in diesen Tagen. Ja, die werden ordentlich geschwollen sein und blau sein. Heute ab 17 Uhr für den GAK. Der kämpft nämlich heute ums Überleben. Regelrecht ums Überleben in der österreichischen Bundesliga im direkten Duell gegen Blau-Weiß Linz. Mit Radio Steiermark und Gysi Hafner sind sie live dabei. Morgen Daumen drücken für die Grazer Schwarz-Weißen. Meister Sturm kämpft um die Titelverteidigung. 14.30 Uhr Ankick in Liebenau gegen Rapid. Auch da übertragen wir natürlich live. Und heute am Abend Daumen drücken unserem Cosmo beim Finale des 70. Song Contests. All das angerichtet hier auf Radio Steiermark und die beste Musik gibt's obendrein. Und zwar präsentiert von Gysi Hafner. An Sie darf ich Sie jetzt akustisch übergeben und frage Sie jetzt noch einmal, naja, was ist denn eigentlich hier allergrößter Song Contest Hit?
2: Aber Waterloo.
3: Waterloo.
2: Ja, Waterloo. Das ist einfach unvergänglich.
0: Ja, dann spielen wir diesen beliebtesten Song Contest Siegerhit aller Zeiten jetzt noch bis zu den Nachrichten um 15 Uhr. Es war im Jahr 1974, es war Platz 1, aber mit Waterloo, ich bin der Daniel Neuhauser. War super mit Ihnen diese 5 Stunden zu verbringen. Bleiben Sie gesund, alles Gute und bis bald.

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1: Im Studio Eva-Maria Fohn. Israel hat den Militärchef der radikal-islamischen Terrororganisation Hamas im Gazastreifen getötet. Izzaldin al-Haddad galt als letzter hochrangiger Drahtzieher des Terroranschlags vom 7. Oktober 2023 und soll seit Beginn des Waffenstillstands im Herbst am Wiederaufbau der Hamas in Gaza gearbeitet haben. Aus Tel Aviv David Kriegleder.
2: Israels Armee spricht von einem bedeutenden Erfolg. Izzaldin al-Haddad soll gestern bei einem gezielten Luftangriff getötet worden sein. Palästinensische Trauernde tragen seinen Leichnam durch die Straßen Gazas. Al-Haddad war einer der längst dienenden Kommandanten der Hamas, deren militärische Führung in Gaza er nach dem Tod von Yahya Sinwar übernommen hatte. Er habe die Terroroffensive vom 7. Oktober 2023 maßgeblich kommandiert, ebenso die Verschleppung israelischer Geiseln, mit denen er sich lange zum Schutz umgeben haben soll, so Israels Geheimdienst. Seit Inkrafttreten des Waffenstillstands im Oktober hat Israel laut Palästinenser Angaben über 800 Menschen in Gaza getötet. Die Hamas weigert sich, ihre Waffen abzugeben, weswegen Israel weiter über die Hälfte des Küstenstreifens besetzt.
1: In London sind heute gleich zwei Großdemonstrationen angekündigt, eine Pro-Palästina-Kundgebung und eine Demonstration der rechten Szene. Die Polizei ist in erhöhter Alarmbereitschaft, 4000 Sicherheitskräfte sind im Einsatz, begleitet von Hundestaffeln, Hubschraubern und Drohnen. In Deutschland ist ein Kleinflugzeug über einem Wohngebiet abgestürzt. Bei dem Unglück im Limburger Hof südlich von Mannheim sind beide Insassen ums Leben gekommen. Hinweise auf verletzte Anwohner gibt es derzeit nicht. Die Absturzursache ist nicht bekannt. Nach einem Murenabgang in Kleinarl im Salzburger Pongau mussten am Abend 7 Wohnhäuser evakuiert werden. 70 Einsatzkräfte arbeiteten bis in die Nachtstunden, um Geröll und Schlamm nach anhaltenden Regenfällen zu beseitigen. Verletzt wurde niemand. 3 Häuser bleiben aus Sicherheitsgründen vorerst gesperrt. Zum Sport: perfekter WM-Auftakt für Österreichs Eishockey-Nationalteam in der Schweiz. ORF-Sportreporter Wolfgang Eichinger. Im ersten Gruppenspiel gibt es einen 5:2-Erfolg gegen Großbritannien.
3: Ja, es war der erhoffte, geplante und im Endeffekt letztendlich auch klare Auftaktsieg für das Eishockey-Nationalteam. Im ersten Drittel nach 10 Minuten eine 3:0-Führung. Großbritannien kann mit 2 Toren im ersten Drittel noch anschließen. Aber dann mit 2 Treffern im zweiten Drittel sorgt Österreich für den 5:2-Endstand. Einer der Torschützen in seinem ersten WM-Spiel, Leon Wallner.
4: Ja, es fühlt sich unglaublich an. Aber wenn man halt die Sachen richtig macht und hart spielt, dann passieren halt gute Dinge. Und das ist mir halt leider dabei passiert.
3: Nicht absteigen, das ist vorerst einmal das große Ziel für Österreich. Der Sieg über Großbritannien, ein erster wichtiger Schritt. Der zweite und wahrscheinlich schon entscheidende Schritt für den Klassenerhalt, der soll morgen ab 16.20 Uhr gegen Ungarn folgen. Live zu sehen in ORF Sport Plus.
1: Das waren die Nachrichten mit Eva-Maria Fohn. Zum Wetter.
5: 9 Grad und Regen momentan in St. Pölten, auf dem Feuerkogel minus 1 Grad und Schneefall. Und an der Nordseite der Alpen kann es auch in den nächsten Stunden jederzeit regnen. Von Wien ostwärts klingt der Regen ab, im Süden scheint auch länger die Sonne. Allerdings weht gerade im Süden und auch im Osten recht kräftiger Nordwestwind mit Spitzen von 40 bis 80 Kilometer pro Stunde. Morgen Sonntag von Nord nach Süd dann 12 bis 20 Grad und in ganz Österreich einige Sonnenstunden. Soweit das Wetter mit Gunda Schuller.
6: 4 Minuten nach 15 Uhr. Wir kommen zum Radio Steiermark Verkehrsservice. Da schaut's gut aus. Es sind uns keine Störungen gemeldet worden. Wenn Sie was entdecken, dann bitte kostenlos bei uns anrufen unter Stern 300. Ich wünsche eine gute Fahrt.
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6: Nach einer spannenden Einstimmung mit Daniel Neuhauser auf den Song Contest heute Abend machen wir jetzt mit den Kinderreportern gleich mal einen Rückblick auf den Bergbau. Ich wünsche einen angenehmen Samstagnachmittag. Schön, dass Sie mit dabei sind.

0: Wenn es Liebe ist, Musik der Festspänkler am Samstagnachmittag. Da kommen wir zu unseren Kinderleins.
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0: Der kommende Montag ist der internationale Museumstag. Und unser Kinderreporterteam um Doris Rudloff-Gareis, Anna, Sophia, Raphael, Elisabeth und Melissa, die haben das junge Museum im Kulturquartier Leoben besucht und mit der Kulturvermittlerin Evelyn Hohl eine Bergbauzeitreise unternommen. In Leoben-Seegraben wurde ja von 1726 bis 1964 Kohle abgebaut. Und das Reporterteam konnte im jungen Museum sogar einen nachgebauten Stollen besuchen.
2: Der Stollen hat einen Eingang wie ein Loch und es war sehr dunkel drinnen und man hat gleich die Ratten piepsen gehört.
3: Wir haben Taschenlampen bekommen und die haben wir eingesetzt, damit es nicht zu finster geworden ist im Stollen, damit wir gut was sehen konnten.
4: Evelyn, wie war für die Männer eigentlich die Arbeit unter der Erde?
5: Sie war sehr anstrengend, körperlich anstrengend und seelisch anstrengend. Sie haben mit eigener Muskelkraft, mit Hilfe einer Spitzhacke, die Kohle abgebaut und es hat über 30 Grad Celsius gegeben. Es war nass, finster, staubig, also die Bedingungen waren sehr hart.
4: War die Arbeit eigentlich sehr gefährlich?
5: Ja, sie war sehr gefährlich. Es konnte zu einem Wassereinbruch kommen. Es konnte zum Beispiel auch der Stollen einknicken, weil so viel Gewicht drauf gelagert ist. Und es konnte auch zu einer Explosion kommen.
4: Wie ist es eigentlich zu einer Explosion gekommen?
5: Die Kohle ist aus Pflanzen entstanden und dadurch hat es auch ein besonderes Gasgemisch im Kohlenbergwerk gegeben. Und deswegen haben die Bergleute auch die Ratten gefüttert, die in den Stollen herumgelaufen sind. Die Ratten haben nämlich eine ganz feine Nase. Sie sind richtige Spürnasen, möchte ich sagen. Und wenn die Ratten zu schreien und zu laufen begonnen haben, dann haben die Bergleute gewusst, dass sie so schnell wie möglich den Stollen verlassen müssen.
4: Sind die Bergleute bei der schweren Arbeit eigentlich auch manchmal krank geworden?
5: Auf jeden Fall. Die Lunge war sehr gefährdet dadurch. Aber wenn sie sich verletzt haben, dann hat es Gott sei Dank das Werkspital bereits für sie gegeben. Und es hat auch eine gute Versorgung gegeben.
4: Mit was wurde dann die abgebaute Kohle eigentlich transportiert?
5: Sie wurde mit Hunden heraustransportiert. Das sind eiserne Karren, die mit Rädern versehen sind und von Pferden sind sie dann herausgebracht worden. Diese Pferde haben teils dann sogar ihr Augenlicht verloren, weil sie nur aus dem Stollen herausgekommen sind, wenn sie krank waren, um sie dann da draußen gesund zu pflegen.
4: Wie lange haben die Arbeiter jeden Tag gearbeitet?
5: Sie haben zunächst 10, 12, sogar 14 Stunden gearbeitet. 1889 ist dann der 8-Stunden-Tag eingeführt und zwar 30 Jahre bevor der 8-Stunden-Tag in Österreich gesetzlich festgeschrieben wurde.
2: Danke, Evelyn, für das Interview.
4: Und danke, dass du uns im Museumsstollen so viele coole Sachen gezeigt hast.
5: Sehr gerne. Ich freue mich, dass ihr da wart heute bei mir.
0: Das junge Museum im Kulturquartier Leoben bietet Kindern und Schulklassen eine riesige Vielfalt an Workshops und Themenveranstaltungen an. Und genaue Informationen zu den Inhalten und zu den Terminen sind auf der Website unter kulturquartier.leoben.at zu finden. So, wir machen jetzt eine musikalische Zeitreise in die 70er. Twiddle-dee, twiddle-dum. Hier sind Middle of the Road.

0: Der 16. Mai, Song Contest Wochenende, und wenn das wieder vorüber ist, dann geht's bei uns richtig steirisch weiter.
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0: Einen schönen Samstagnachmittag, 15.30 Uhr. Willkommen in die Nachrichtenredaktion.
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2: Für ein leichtes Aufatmen haben die jüngsten Niederschläge in der Landwirtschaft gesorgt. Im Raum Oststeiermark etwa hat es in den letzten Tagen etwa 50 Liter pro Quadratmeter geregnet. Die Ackerböden konnten das Wasser gut aufnehmen, sagt Bezirkskammerobmann Herbert Lebitsch. Herausfordernd sei die Situation vor allem deshalb, weil die einzelnen Kulturen wie Mais oder Soja heuer aber unterschiedlich schnell wachsen würden, was eine Prognose bezüglich der Ernte schwierig mache. Die Grazer Regisseurin Marie Kreuzer ist heuer wieder im Hauptbewerb der Filmfestspiele in Cannes vertreten. Ihr Drama Gentle Monster hatte gestern Abend Weltpremiere. Die französische Koproduktion ist prominent besetzt, unter anderem mit Léa Seydoux und Catherine Deneuve. Gedreht wurde auch in der Steiermark. In dem Filmdrama geht es um ein Paar, das mit dem Thema Kindesmissbrauch konfrontiert wird. Heute in einer Woche werden die Filmpreise in Cannes vergeben. Für Österreichs Tennis Nummer 1 war bereits in der Qualifikation von Genf Endstation. Sebastian Ofner schlitterte heute gegen den 20-jährigen Schweizer Kilian Feldbausch, den Weltranglisten 355. in ein 4:6 und 0:6 Debakel. Die Statistik schilderte am Ende 44 ungezwungene Fehler auf Seiten des Steirers aus. Zu den Wetteraussichten. Heute Abend bleibt es im Süden meist trocken und es klart dann auch ganz auf. Im Norden kann es noch stellenweise regnen, dort bleibt der Wind auch noch sehr stark. Die Werte in der Nacht liegen zwischen frostigen minus 2 Grad in manchen Tälern und plus 10 Grad stellenweise im Süden. Morgen geht es dann bergauf mit dem Wetter. Es wird sonniger und auch wieder wärmer. Die Sonne sollte sich im Tagesverlauf überall durchsetzen und die Temperaturen steigen auf 13 bis 20 Grad.
0: Wir kommen noch zum Radio Steiermark Verkehrsservice nach wie vor. Alles Gute, sind uns keine Störungen gemeldet worden. Wenn Sie was entdecken, kostenlos anrufen bitte unter Stern 300. Ich bin die Gisi Hafner und wünsche weiterhin eine gute Fahrt.

Eine, die immer strahlt und glücklich ist, das war Betty O. Jetzt wieder mal einen Super Oldie aus dem Jahr 1969. Tom Jones, Fly Me to the Moon.

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0: Ina Regen mit ihrem aktuellen Titel Schön, dass es mich gibt. Viele Titel, die beim Song Contest gewonnen haben, sind ja auch in gewisser Weise Ohrwürmer. Und das ist ja bei unserem Beitrag auch der Fall.
1: Sie brauchen einen Tanzschein.
2: Wenige Intervallschritte, lange Noten, ein sich wiederholender Text. Österreichs heuriger Beitrag für den Eurovision Song Contest weise ein extrem hohes Ohrwurmpotenzial auf, sagt die Musikwissenschaftlerin Sarah Ambros von der Uni Wien.
3: Bei den Refrains wird beim österreichischen Beitrag zum Beispiel das Wort Tanzschein insgesamt 12 Mal gehört im Gesang.

0: Lampenlied. Also es eignet sich sehr gut für einen Ohrwurm.
1: Ohrwürmer setzen sich immer dann fest, wenn das Gehirn unterfordert ist. Dagegen hilft zum Beispiel ein Gespräch zu beginnen. Aber man kann das Gehirn gewissermaßen auch austricksen, sagt Ambros.
0: Indem man einfach nur die Kieferbewegung imitiert und das schafft man, indem man Kaugummi kaut.
1: So wird das Sprachzentrum im Gehirn angeregt und der Ohrwurm verschwindet.
2: Naja, wobei, wenn einem der Ohrwurm gefällt, darf er ja ruhig bleiben. Schauen wir mal, wie weit unser Ohrwurm heute Abend kommt.

0: Auch nach 16 Uhr haben wir wieder starke Stimmen für Sie, etwa Lady Gaga und Bradley Cooper. Auch Don McLean ist mit dabei.
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0: Und auch Tina Turner gemeinsam mit David Bowie.
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3: Im Studio Eva-Maria Fuhn. Der Eurovision Song Contest in der Wiener Stadthalle wird nicht nur bejubelt. Im Vorfeld hat es schon Proteste gegen den Teilnehmer Israel gegeben. Gestern mit 2 Demonstrationen in Wien. Heute versammeln sich wieder Demonstranten und zwar in der Nähe des Westbahnhofs. Von dort meldet sich Anna Teischl.
4: Ja, bisher sind hier noch deutlich weniger Demonstrantinnen und Demonstranten als ursprünglich angekündigt. Sie skandieren Free Palestine und rufen zum Boykott des heute stattfindenden Song Contests auf. Auffällig ist vor allem aber das große Polizeiaufgebot. Der Demozug ist später gestartet als geplant. Vor wenigen Minuten haben sich die Demonstrierenden in Bewegung gesetzt. Die Route führt über die äußere Mariahilfestraße. Die Abschlusskundgebung ist dann im Arik-Brauer-Park nahe der Stadthalle geplant. Der ÖAMTC warnt vor teils längeren Verzögerungen, unter anderem auf der Felberstraße, der Märzstraße und der Koppstraße.
3: Bei einem gemeinsamen Einsatz der nigerianischen Streitkräfte und des US-Militärs ist der Vizechef der Terrororganisation Islamischer Staat in Nigeria getötet worden. Die Truppen hätten Abu Bilal al-Minuki, den aktivsten Terroristen der Welt, vom Schlachtfeld entfernt, schreibt US-Präsident Trump auf seiner Plattform Truth Social. Der Kommandeur sei maßgeblich an der Planung von Anschlägen und Geiselnahmen beteiligt gewesen, teilt das US-Militär mit. In Österreich haben 2 Menschen hohe Summen durch Online-Betrug verloren. In Salzburg ist ein 26-Jähriger um 60.000 Euro gebracht worden. In Tirol hat ein Mann laut Polizei mehrere 10.000 Euro an Betrüger überwiesen. In beiden Fällen haben die Betrüger den Opfern hohe Gewinne versprochen. Das Finale in der Fußball-Bundesliga steht an. Für die Fans vom LASK und von Blau-Weiß Linz ist es ein besonders wichtiges Wochenende, aber auch für die Polizei. Das heutige Match gilt als Hochrisikospiel. Thomas Riha.
5: Um 17 Uhr beginnt die Partie Blau-Weiß gegen den GAK. Stadtpolizeikommandant Klaus Hübner zu den Vorbereitungen der Polizei auf die möglicherweise brisanten Ereignisse nach dem Spiel.
6: Wir wissen, dass es für beide Vereine um sehr viel geht, nämlich um den Verbleib in der Bundesliga. Wir richten eine Einsatzzentrale ein und hoffen natürlich, dass alles gut geht.
5: Um die 200 Einsatzkräfte werden laut Simon Kiteko von der Stadtpolizei Linz im Einsatz sein. Am Sonntag wird es dann möglicherweise darum gehen, die Feierstimmung der LASK-Fans, die vom Spiel gegen die Austria aus Wien zurückgekehrt sind, nicht allzu sehr ausarten zu lassen.
6: Wichtig ist, dass man das so weit unter Kontrolle hat, dass keine Menschen oder Sachen gefährdet werden.
5: Sollte der LASK den Meistertitel nach Linz bringen, steigt um 20 Uhr die große Feier in der Raiffeisen Arena.
3: Das waren die Nachrichten mit Eva-Maria Fuhn. Zum Wetter.
7: Graz, Villach und Hartberg haben es auf 17 Grad gebracht. Ramsau am Dachstein ist aber nicht über 4 Grad hinausgekommen. An der Nordseite der Alpen und im Osten kann es weiterhin stellenweise regnen. Und von Salzburg Ost und südwärts bleibt es auch sehr windig. Morgen Sonntag von Nord nach Süd 12 bis 20 Grad und in ganz Österreich einige Sonnenstunden. Von Kufstein bis zum Wienerwald kann es aber auch kurz einmal regnen. So viel zum Wetter mit Gunda Schuller.
0: 4 Minuten nach 16 Uhr. Wir kommen zum Radio Steiermark Verkehrsservice. Da schaut es nach wie vor gut aus. Es sind uns keine Störungen gemeldet worden. Sollten Sie was entdecken, dann kostenlos anrufen, bitte unter Stern 300. Ich wünsche eine gute und sichere Fahrt.
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0: Boah, alle, die heute beim Song Contest auf der Bühne stehen, die spüren wohl schon dieses leichte Kribbeln in der Morgengegend, das dann hoffentlich aber bis zum Auftritt wieder verschwinden wird, um dann einfach siegesicher das Beste geben zu können. Wer denn nach wie vor als Sieger gehandelt wird, das hören Sie gleich bei uns.

0: der Segen.
1: Also heute Nachmittag schaut die ganze rot-steirische Fußballwelt nach Linz zur Begegnung Blau-Weiß-Linz gegen den GAK. Um 17 Uhr steigt dort ja der Abstiegs-Showdown und mit Radio Steiermark sind Sie natürlich live dabei. Und heute Abend schauen wir alle, die ganze ESC-Welt, nach Wien. Wer am Ende den Pokal stemmen darf und welcher Auftritt ganz Europa begeistert, darüber wird schon lange diskutiert.
2: Ganz vorne und das schon Wochen bzw. Monate lang Finnland. Der große Favorit mit Star-Violinistin Linda Lampenius und Sänger Pete Parkkonen wäre ein zweiter finnischer Sieg und der erste gesungen auf Finnisch. Gewinnchance rund 40%, gefolgt von Australien. Glitzernde Powerballade vom australischen Superstar wäre ein erster Sieg für Down Under, hat sich im Wettranking nach dem Semifinalauftritt auf Platz 2 raufkatapultiert und damit Griechenland auf den dritten Platz verwiesen. Spaßbeitrag mit Katzenohren von Sänger Akilas. Auch ein paar Siegeschancen hat Israel.
3: Michel, je te laisse.
2: Einem mehrsprachigen Popsong, da liegen wir aber schon im einstelligen Prozentbereich zum Sieg, ebenso wie beim rockigen Beitrag aus Rumänien. Oder wird's dann doch vielleicht mystische Club-Atmosphäre aus Dänemark? Wer weiß, der Song Contest ist ja immer wieder für Überraschungen gut.
1: Ja, wir werden es dann sehen ab 21 Uhr. Die große Show beginnt aber bereits um 20.15 Uhr. Wir übertragen live natürlich in ORF 1.

Alibi, der aktuelle Titel von Beatrice Egli. Vielleicht sind Sie 2018 im Kino gesessen und haben sich den wunderbaren Film A Star Is Born angeschaut. Wir haben jetzt die Titelmusik daraus.

0: Einen schönen Samstagnachmittag, es ist 16.30 Uhr.
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2: Für ein leichtes Aufatmen haben die jüngsten Niederschläge in der Landwirtschaft gesorgt. Im Raum Oststeiermark hat es in den vergangenen Tagen etwa 50 Liter pro Quadratmeter geregnet. Die Ackerböden hätten das Wasser gut aufgenommen, sagt Bezirkskammerobmann Herbert Lebitsch. Herausfordernd sei aber noch die Situation, weil die einzelnen Kulturen wie Mais oder Soja unterschiedlich schnell wachsen würden, was eine Prognose bezüglich der Ernte schwierig mache. Heute Abend steigt in der Wiener Stadthalle das Finale des 70. Eurovision Song Contest. Je 10 Länder haben sich in den beiden Semifinale qualifiziert. 5 Acts, darunter Titelverteidiger Österreich mit Cosmo, waren gesetzt. Als Favorit geht jetzt Finnland ins Rennen. Die Finnen führen zumindest die Wettquoten an. ORF 1 überträgt den Song Contest natürlich live ab 21 Uhr. Wer dann tatsächlich Gewinner sein wird, das wird allerdings nicht vor 1 Uhr Nacht feststehen. Zum Sport. Der GAK spielt in einer halben Stunde in der letzten Bundesliga-Runde gegen Blau-Weiß Linz um den Klassenerhalt. Mit einem Unentschieden könnten die Grazer im direkten Duell mit den Oberösterreichern den Verbleib sichern. Ankick ist, wie gesagt, in rund 30 Minuten, also um 17 Uhr. Mit Radio Steiermark sind sie natürlich live dabei. Und morgen geht es dann für Sturm um die Titelverteidigung. Der amtierende Meister empfängt Rapid zu Hause. Die Wetteraussichten und wie immer um diese Uhrzeit die Temperaturstatistik. Die Temperaturen in Graz sind heute zwischen höchstens 17 und 8 Grad gelegen. Das ist ein Mittel von 13 Grad und das sind 2 Grad unter dem langjährigen Schnitt. Am Abend bleibt es im Süden trocken und es klart sogar auf. Im Norden kann es noch stellenweise regnen und der Wind, der bleibt auch noch stark. Die Temperaturen in der Nacht, es wird frostig sogar, minus 2 Grad in manchen Tälern, bis zu plus 10 im Süden. Und morgen, da dürfte der Frühling zurückkommen. Es wird sonniger und wärmer, 13 bis 20 Grad. Und es sollte sich überall zumindest zeitweise die Sonne zeigen.
0: Mit diesen erfreulichen Aussichten noch zum Radio Steiermark Verkehrsservice. Auch da schaut es gut aus. Sind uns keine Störungen gemeldet worden. Wenn Sie was entdecken, bitte kostenlos bei uns anrufen unter Stern 300. Ich bin die Gisi Hafner, wünsche weiterhin eine gute Fahrt.
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Simone Koppmeier mit einem CCR-Klassiker, Have You Ever Seen the Rain? Jetzt gehen wir zurück in die 70er. Hier ist Don McLean. Angenehmen Nachmittag.

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2: Herzlich willkommen zum Journal um 5. Das sind unsere Themen. Österreich droht ein EU-Vertragsverletzungsverfahren. Trotz verlängerter Waffenruhe greifen sich Israel und die Hisbollah weiter gegenseitig an. Und der Countdown für das Finale des Eurovision-Song-Contest läuft. Im Studio Eva-Maria Fuhn. In Österreich hakt es bei der Umsetzung der EU-Richtlinie zur Lohntransparenz. Formal zuständig für die Gesetzesvorlage ist Arbeits- und Sozialministerin Corinna Schumann von der SPÖ. Über die Details verhandeln aber die Sozialpartner, also Wirtschaftskammer und Gewerkschaft. Und die Kammer steht da merkbar auf der Bremse, berichtet Maria Kern.
3: Die EU-Lohntransparenzrichtlinie sieht vor, dass größere Unternehmen künftig aufschlüsseln müssen, wie hoch die Einkommensunterschiede zwischen Männern und Frauen sind. Außerdem soll jeder Beschäftigte Auskunft dazu bekommen, wie hoch das durchschnittliche Einkommen von Beschäftigten ist, die gleichwertige Arbeit verrichten. Die Wirtschaftskammer sieht darin eine Bürokratie- und Kostenlawine für Unternehmen und teilt daher mit, es sei gut möglich, dass es zu Verzögerungen bei der Umsetzung der Richtlinie komme. Der ÖGB strebt dagegen weiterhin eine zeitnahe Umsetzung an. So lautet auch die Auskunft aus dem Arbeitsministerium. Viel Zeit bleibt aber nicht mehr. Kommende Woche findet die letzte Nationalratssitzung vor der Umsetzungsfrist am 7. Juni statt. Bleibt Österreich säumig, dann droht ein EU-Vertragsverletzungsverfahren.
2: Der Militärchef der radikal-islamischen Hamas im Gazastreifen ist getötet worden. Wie Israel und die Hamas bestätigen, ist Is al-Din al-Haddad gestern von einem israelischen Luftangriff in Gaza getroffen worden. Al-Haddad galt als einer der Drahtzieher des Massakers der Hamas am 7. Oktober 2023 in Israel. Ungeachtet der Verlängerung einer Waffenruhe greifen sich Israel und die Hisbollah-Miliz im Libanon weiter gegenseitig an. Vertreter Israels und des Libanon hatten sich zuvor in Washington auf eine Verlängerung der Waffenruhe um 45 Tage geeinigt. Zuletzt soll Israel bei einem Angriff im Südlibanon mindestens 6 Menschen getötet haben. Aus Beirut Moritz Berendt.
4: Nach Angaben der staatlichen libanesischen Nachrichtenagentur NNA wurde ein Zentrum des Zivilschutzes getroffen. Unter den Toten seien 3 Sanitäter. Der Angriff folgte kurz auf die Ankündigung, dass die Waffenruhe zwischen Israel und dem Libanon um weitere 45 Tage verlängert worden sei. Unter Vermittlung der USA hatten Vertreter aus beiden Ländern in Washington 2 Tage lang verhandelt. Verabredet wurden außerdem weitere Gesprächsrunden. Aus der libanesischen Delegation hieß es, dies verschaffe den Libanesen Luft zu atmen und biete Zeit, um die staatlichen Institutionen zu stärken und einen Weg hin zu andauernder Stabilität aufzubauen. Bereits bislang hatte ein Monat lang eine Feuerpause gegolten, allerdings hat es in diesem Zeitraum weiterhin tägliche Angriffe und Gefechte gegeben.
2: Jetzt ist es traurige Gewissheit, bei dem toten Wal vor der dänischen Küste handelt es sich um Timmy. Laut Behörden wurde ein Tracker gefunden, der bei der Rettungsaktion an dem Buckelwal angebracht worden ist. Das Tier war zuvor mehrmals in der Ostsee gestrandet und dann mit einem Lastkahn ins offene Meer gebracht worden. Nach einem Murenabgang gestern Abend in Kleinarl im Salzburger Pongau mussten 7 Häuser evakuiert werden. Rund 70 Einsatzkräfte von Feuerwehr, Rettung, Polizei und Bergrettung waren im Einsatz, um die Schlammmassen zu beseitigen und die betroffenen Bereiche zu sichern. Eine Begehung hat gezeigt, dass die Lage weiter gefährlich ist, sagt Einsatzleiter Patrick Heiß von der Feuerwehr Kleinarl.
5: Nach der Begutachtung durch den Geologen haben wir den Entschluss gefasst, dass der Bereich nur als gefährlich eingestuft wird. 3 Häuser sind heute noch evakuiert, die anderen haben wieder einziehen können.
2: Laut dem Landesgeologen können die 3 Häuser frühestens morgen wieder freigegeben werden. Die Situation dürfte sich mit nachlassendem Regen entspannen. Mit dem großen Finale in der Wiener Stadthalle erreicht die Song Contest Woche am Abend ihren Höhepunkt. Als Favoriten unter den 25 Beiträgen werden jene aus Finnland, Griechenland und Australien gehandelt. Gefeiert wird schon im Eurovision Village am Rathausplatz. Bis zur Übertragung des Finales um 21 Uhr gibt es jede Menge Action und Konzerte. Die Ringstraße ist seit 12 Uhr gesperrt. Der ESC heute live in ORF 1. Das war das Journal um 5 mit Eva-Maria Fohn. Zum Wetter.
6: An der Nordseite der Alpen und im Osten kann es weiterhin stellenweise regnen. Und von Salzburg Ost und Südwärts bleibt es auch sehr windig. In Wien hat es momentan 9 bis 12 Grad. Im Mühl- und Waldviertel und in manchen verschneiten höheren Alpentälern ist in der Nacht leichter Frost möglich. Morgen werden es dann von Nord nach Süd 12 bis 20 Grad. Dazu scheint in ganz Österreich immer wieder die Sonne. Von Kufstein bis zum Wienerwald kann es aber auch kurz einmal regnen. Soweit das Wetter mit Gunda Schuller.
7: 17.05 Uhr, willkommen zum Radio Steiermark Verkehrsservice. Da schaut es nach wie vor gut aus, es sind uns keine Störungen gemeldet worden. Wenn es was gibt, kostenlos anrufen bitte unter Stern 300. Ich wünsche eine gute und sichere Fahrt.
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7: Ein Abstiegsfinale, das für uns heute Gregor Waltl im Auge behält. Grüße dich.
9: Hallo Gisi, liebe Grüße aus dem personalen Hoffmannstadion in Linz, direkt an der Donau. Wir sind in der vierten Spielminute, 0:0 steht es hier. Beide Mannschaften eröffnen gleich einmal hier mit offenem Visier, ein offener Schlag. Ab da gibt es den Freistoß für die Graz. Achtung, die Möglichkeit, Ball ist im Strafraum, noch einmal eingestochen. Und dann ist der Linzer Tormann Nico Mantl dran in der ausverkauften Arena hier. Da kann man runtergreifen, bis beinahe an die Outlinie. Ein wunderbares Feeling hier und die Nerven liegen blank, das kann ich dir sagen. Da kann man jeden Schnaufer, jedes Schweißtropferln kann man hier erkennen. Denn es ist eines klar, Blaues Linz muss hier gewinnen, will man oben bleiben. Und der GK braucht nur einen Punkt. Aber der wird nicht allzu einfach zu holen sein. Wir bleiben dran. Im Moment ist nichts passiert. 4 Minuten knapp gespielt, 0:0.
7: Danke, Gregor.

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1: Und das fängt schon mal gut an, Gregor Weitl für uns in Linz.
2: Tor für den GRK in der 6. Spielminute. Zuvor eine gefährliche Freistoßsituation noch für die Linzer und in der Gegenbewegung. Und da haben schon ein paar neben mir Foul, Foul, Foul gerufen. Da waren ein paar Rempler mit dabei. Aber schlussendlich netzt dann Christian Lichtenberger ein zum 1:0 für die Graz. Ein wichtiges Tor hier. Schon sehr früh nach 6, 7 Spielminuten. Lichtenberger macht das 1:0. Da wird noch ein bisschen diskutiert, aber die Entscheidung, die gilt. Der GRK, der geht hier in Führung.
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0: Quattro aus den späten 70ern. Es ist 16 Minuten nach 17 Uhr.
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0: Damit wieder zu Gregor Waltl nach Linz.
2: 14. Spielminute nach wie vor führt der GRK hier 1:0 und Gysi, wenn ich nicht wüsste, dass es hier um den Abstieg geht, ein absolutes Spitzenspiel. Viel Tempo von beiden Mannschaften, ihr Pressing, Torszenen drüben wie drüben. Und auch der GRK nach diesem Tor von Lichtenberger versteckt sich nicht, spielt immer wieder nach vorne, aber die Linzer, die bleiben, die sind gefährlich und damit bleibt auch nach 15 Minuten hier natürlicherweise alles offen. Noch einmal zusammengefasst, der GRK braucht hier zumindest einen Punkt, dann ist man durch in diesem Abstiegskampf. Also das werden noch heiße Minuten hier in Linz. Die gute Nachricht nach wie vor, der GRK führt ja mit 1:0. Und wenn es nach uns gegangen ist, soll es so bleiben.
0: Ja genau, mit uns sind sie auf jeden Fall auch die nächsten Minuten live dabei.

Einen wunderschönen Samstagnachmittag. Bevor wir wieder beim Match Blau-Weiß Linz gegen den GAK mit dabei sind, gibt's Musik aus der Steiermark. Mystik Alpin mit Herztöne.

0: Die Herzl der GAK-Fans, die schlagen heute bereits seit kurz nach 17 Uhr etwas höher.
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0: Gregor Waltl, wie schaut's denn aus bei euch in Linz?
2: Ja, von Herzl, das ist ein mächtiges Herzklopfen, das wir da haben hier in Linz. 0:1 steht es hier, also der GAK führt hier 1:0. Aber Thorsten Schriebel, der Kapitän der Grazer, musste verletzungsbedingt jetzt vor ein, zwei Minuten vom Platz für ihn neu am Feld, Tobias Koch. Und die Linzer machen natürlich Druck, so wie jetzt über die rechte Seite. Achtung, das kann gefährlich werden. Aber der GAK sehr, sehr diszipliniert in der Defensive. Ist ja mal ein kurzer Ballverlust da, dann ist ein zweiter Mann da, der hier nachsetzt und ausputzt und ausbessert, und so wird schon wieder schnell nach vorne gespielt. Das wird ein Kampf bis zum Schluss. Daran wird sich sicherlich nichts ändern. Die gute Nachricht: nach wie vor führt der GAK ja mit 1:0, und dem GAK, dem reicht ja zumindest ein Punkt. Aber auf ein X kann man hier ganz sicherlich nicht spielen, und in dieser wirklich ja, spannenden, hektischen Partie ist alles drinnen, aber du weißt, woran wir hoffen, woran wir denken, und dieses 1:0 müsste, könnte natürlich reichen. Ob es bis zum Schluss dabei bleibt, ich wage es zu bezweifeln, denn da ist noch viel Zunder drin in dieser Partie. 24 Minuten sind gespielt, der GAK führt 1:0.
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0: Der Samstagnachmittag, 17.30 Uhr.
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2: Eine leichte Erholung, aber keine Entwarnung haben die jüngsten Niederschläge für die Landwirtschaft gebracht. Die Landwirtschaftskammer rechnet schon jetzt mit einer unterdurchschnittlichen Ernte. Noch nicht festlegen will sich der Obmann der Bezirkskammer Hartberg-Fürstenfeld, Herbert Lebitsch, im Gespräch mit Uli Enzinger, aber er kann schon sagen, für welche Kulturen der jüngste Regen ein Segen war.
3: Mais schaut nicht schlecht aus von den her. Soja sieht man jetzt, dass alles, was anbaut ist, doch kommt, obwohl in Wellen, kann man sagen. Die Soja, was früh anbaut worden ist und noch relativ eine Feuchtigkeit gehabt hat, hat sich gut entwickelt. Die andere hat eingekeimt und kommt jetzt auch. Und bei den Kulturen, sprich Kürbis, da ist ganz unterschiedlich von, kann man sagen, guten Kulturen bis wirklich massiven Ausfällen durch die Trockenheit, die unterschiedlich aufgehen. Und teilweise haben manche Bauern auch schon noch einmal angebaut und den Regen genutzt für die zweite Saat.
4: Herausfordernd ist, glaube ich, auch das unterschiedliche Wachstum der Pflanzen.
3: Ja, das sieht man heuer ganz außergewöhnlich, dass, wenn der Zeitpunkt des Saat, also der Ansaat erfolgt ist, jene Pflanzen, die die gewisse Feuchtigkeit erhalten haben, gekeimt haben und natürlich gewachsen sind und 20 cm neben das Saatkorn nach wie vor drinnen liegt, erst der Keimling jetzt beginnt durch den letzten Regen sich zu entwickeln und hier haben wir da einen Vegetationsunterschied vor 3 Wochen. Und 3 Wochen ist sehr markant natürlich dann in der Folge in der Ernte, wo man dann nicht weiß, auf was für einen Erntezeitpunkt man hinwarten soll. Entweder das, was normal dahergewachsen ist oder das, was spät aufgegangen ist.
4: Wagen Sie schon eine Prognose für die Ernte?
3: Nein, das ist noch viel zu früh. Wir sind jetzt so froh, dass der Regen gekommen ist. Aber zur Erntezeit, was Juli, August, September betrifft, kann man jetzt noch wenig sagen. Weil Juni, Juli kann das alles zunichte machen, was jetzt der Regen vielleicht gut gemacht hat.
2: Sagt Kammerobmann Herbert Lebitsch. Einen Beitrag zu diesem Thema sehen Sie dann auch ab 19 Uhr in Steiermark heute in ORF 2. Heute Abend steigt in der Wiener Stadthalle das Finale des 70. Eurovision Song Contest. 10 Länder haben sich in den beiden Semifinale jeweils qualifiziert. 5 Acts, darunter Titelverteidiger Österreich mit Cosmo, waren gesetzt. Als Favorit geht Finnland ins Rennen. Die Finnen führen zumindest schon seit einiger Zeit die Wettquoten an. ORF 1 überträgt den Song Contest natürlich live ab 21 Uhr. Und wer dann tatsächlich Gewinner sein wird, das wird allerdings nicht vor 1 Uhr Nacht feststehen. Die Grazer Regisseurin Marie Kreuzer ist heuer wieder im Hauptbewerb der Filmfestspiele in Cannes vertreten. Ihr Drama Gentle Monster hatte gestern Abend Weltpremiere. Die französische Koproduktion ist prominent besetzt, unter anderem mit Léa Seydoux und Catherine Deneuve. Gedreht wurde auch hier bei uns in der Steiermark. In dem Filmdrama geht es um ein Paar, das mit dem Thema Kindesmissbrauch konfrontiert wird. Heute in einer Woche werden die Filmpreise in Cannes vergeben. Wir kommen zum Sport. Seit einer halben Stunde spielt der GRK in Linz um den spannenden Kampf gegen den Abstieg. Schlusslicht Blau-Weiß Linz braucht einen Sieg. Den Grazern würde ein Unentschieden reichen. Mein Kollege Gregor Waltl ist für uns in Linz. Gregor, da gibt es erfreuliche Nachrichten. Wie schaut's aus nach den ersten 30 Spielminuten?
5: Ganz genau sind es 31 Spielminuten. Der GRK führt ja seit der 6. Spielminute durch Christian Lichtenberger mit 1:0 in einem wirklich hochklassigen, spannenden Spiel. Achtung, hier gleich einmal die Möglichkeit an der KT für eine nächste GRK-Chance. Aber die Linzer können sich befreien, die in den letzten Minuten mehrmals einmal gefährlich vor dem GRK-Tor, vor dem Tore von Franz Stolz hier aufgetaucht sind. Es ist im Übrigen ein hektisches Spiel. Immer wieder muss der Schiedsrichter auch energisch eingreifen. Ein Opfer könnte GRK-Kapitän Thorsten Schriebel sein, der musste dann verletzungsbedingt vor 10 Minuten durch Tobias Koch ersetzt werden. Der GRK führt hier also mit 1:0, braucht zumindest einen Punkt, um auch nächstes Jahr in der Bundesliga vertreten zu sein.
2: Ja, und wir halten Sie natürlich bei diesem spannenden Spiel weiterhin auf dem Laufenden hier bei uns auf Radio Steiermark. Und jetzt gibt's die Wetteraussichten. Heute Abend bleibt's im Süden trocken, es klart auch auf und im Norden, da gibt's stellenweise noch den ein oder anderen Regenschauer und der Wind, der bleibt auch stark im Norden. Die Temperaturen in der Nacht, es wird teilweise frostig in manchen Tälern, -2 Grad im Süden bis zu +10. Morgen geht's dann aufwärts mit dem Wetter, es wird sonniger und wärmer. Die Sonne sollte sich morgen im Tagesverlauf überall zeitweise durchsetzen. Und und die Temperaturen, die klettern nach oben 13 bis 20 Grad.
0: Damit noch zum Radio Steiermark Verkehrsservice. Nach wie vor alles ruhig. Es sind uns keine Störungen gemeldet worden. Wenn Sie etwas entdecken, kostenlos bei uns anrufen, bitte unter Stern 300. Ich bin die Gisi Hafner, wünsche weiterhin eine gute Fahrt.

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1: Ein dynamisches Spiel heute in Linz, das bereits ein Tor hervorgebracht hat. Wie schaut es denn jetzt aus? Gregor Waltl ist für uns mit dabei.
2: Ja, nach wie vor führt der GAK hier mit 1:0. Was hat der Falker gesungen? Ich bin zerrissen, wann kommst du meine Wunden küssen? Da steht auch, liegt jetzt besser gesagt, ein GAK-Spieler am Boden. Ich glaube, das ist der Torschütze zum 1:0, Christian Lichtenberger. Der GAK vorhin mit 2-3 dicken Möglichkeiten, Hofleitner, Harakate. Beide hätten es drauf gehabt, hier auf 2:0 zu erhöhen. Dazwischen aber immer wieder die Linzer gefährlich. Das Spiel vielleicht in der letzten Minute steht auch, liegt jetzt besser gesagt, ein GAK-Spieler am Boden. Ich glaube, das ist der Torschütze zum 1:0, Christian Lichtenberger. Der GAK vorhin mit 2-3 dicken Möglichkeiten, Hofleitner, Harakate. Beide hätten es drauf gehabt, hier auf 2:0 zu erhöhen. Dazwischen aber immer wieder die Linzer gefährlich. Das Spiel vielleicht in den letzten Minuten davor.

0: 40 Minuten sind hier gespielt, Spiel noch immer unterbrochen. Jetzt kann auch der verletzte GRK-Spieler wohl bald wieder auf das Feld kommen. Und der GRK führt hier seit Minute 6 mit 1:0.
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0: Gasen wir mit den Hausmartins durch den Samstagnachmittag. Und wie es in Linz ausschaut?
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0: Das weiß der Gregor Walter. Sind wir schon in der Pause?
2: Sind noch nicht in der Pause. Die letzten Sekunden von Hälfte 1:0 führt der GRK nach wie vor. Ist jetzt wieder in der Vorwärtsbewegung. Die Linzer zuvor mit Möglichkeiten, aber auch der GRK. Ein Spiel, da braucht es bald Baldrian im Litergebinde. Glaub mir das. Das ist da definitiv nichts für schwache Nerven. Dürft hier noch ein paar Sekündchen gehen. Der Ball ist beim Torhüter der Linzer bei Nico Mantel. Und zuvor immer wieder hat auch Julian Weinberger das Schiedsrichter ein bisschen was zu erklären, ob seiner Entscheidungen, das sind vor allem die Linzer Fans, wer kann es ihnen verdenken, nicht immer damit zufrieden, und es ist immer mehr jetzt dieser offene Schlagabtausch, und da gibt es jetzt einen Foul und da gibt es jetzt wohl auch die gelbe Karte, die länger schon gefordert wurde von den Linzer Fans hier gegen Tobias Koch. Foul an der Mittellinie, und wir sind eigentlich schon in der 48. Spielminute, also wir dürften jetzt noch diesen Freistoß mitnehmen. Da geht sogar Nico Mantel, der Torhüter der Linzer, ein bisschen weiter nach vorne, hätte gerne selbst den Tor, den Freistoß durchgeführt, damit quasi vorne 10 Feldspieler sich um eine Abnahme kümmern könnten. Das könnte die letzte Möglichkeit für die Linzer vor der Pause sein. Der GRK führt also nach wie vor 1:0 und braucht ja nur, unter Anführungszeichen, einen Punkt. Da kommt jetzt der Freistoß in den Strafraum hinein, Kopfball an die 16er Marke, Ronivaldo rutscht aus. Aber die Linzer noch einmal dran. Gibt es jetzt die Möglichkeit, Schuss aus der Distanz, Kopfball, Abwehr. Und jetzt müsste es eigentlich schön langsam in die Pause gehen. Aber der Schiedsrichter hat noch immer nicht genug. Na ja, wie tun wir jetzt, Gysi? Die letzten Sekunden, bleiben wir da dran oder ja, spielen wir Musik?
0: Bleiben wir dran.
2: Ich hätte noch Energie. Jetzt muss ich mal aufstehen, weil da stehen auch die Fans vor mir auf. Und jetzt gibt es die Möglichkeit, Schuss, Abpraller. Und es gibt noch einmal einen Eckball. Boah. Die nächste Möglichkeit, Eckball für die Linzer. Eckball von der linken Seite. Genau dahinter sind die 700 GRK-Fans im eigenen Sektor. Da werden die Fahnen geschwenkt. Da wird es auch mächtig laut hier. Und die Ecke für Blau-Weiß Linz kommt von der linken Seite. 6-7-8 Spieler im 5-Meter-Raum. Es ist kein Quadratzentimeter mehr frei. Und der Ball ist nicht drinnen. Die Möglichkeit, Nachschuss vorbei. Die dicke Möglichkeit für die Linzer. Ich glaube, da wäre Franz Stolz schon geschlagen gewesen. Fäustelt hier daneben und der Nachschuss, der geht es dann drüber. Und ich glaube, das war es jetzt. Damit bleibt es also. Der GRK führt hier in dieser nervenzerfetzenden Partie mit 1:0. Pause brauchen jetzt bald nicht nur die Spieler, sondern auch ich. Den mache ich jetzt.
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1: Am Mikrofon Paul Kranker. Der tote Wal vor Dänemark ist der gestrandete Buckelwal aus der Ostsee. An der Rückenflosse des Kadavers ist ein Tracker gefunden worden. Deutsche Retter hatten den Wal vor Dänemark ausgesetzt. Barbara Chandl berichtet.
2: In einer enorm aufwendigen Aktion hatte eine private Initiative den gestrandeten Wal am 2. Mai mit einem Lastkahn ins offene Meer transportiert. In der Hoffnung, das wochenlang vor der deutschen Ostseeküste herumgeirrte und mehrfach gestrandete Tier zu retten. Vergebens. Mecklenburg-Vorpommerns Landesumweltminister Til Backhaus erklärt heute, dänische Experten hätten zweifelsfrei festgestellt, dass es sich bei dem vor der Insel Anholt angespülten toten Buckelwal um Timi handelt. Letzte Sicherheit hatte heute der Fund eines Trackers an dem Wal gegeben. Die Geschichte rund um Timi und um seine Rettung hat in den letzten Wochen medial große Wellen geschlagen. Experten hatten den Transport des mutmaßlich schwerkranken und stark geschwächten Tiers dezidiert abgelehnt. Das Landesumweltministerium hat die privat bezahlte Rettungsaktion geduldet.
1: Ein rechtzeitiger Beginn der EU-Lohntransparenzrichtlinie in Österreich am 7. Juni wird unwahrscheinlicher. Die Wirtschaftskammer lehnt die Richtlinie ab. Diese bringe viel Bürokratie und Kosten. Die Kammer ist an den Verhandlungen beteiligt, wie die Richtlinie in österreichisches Recht umgesetzt werden soll. Laut Richtlinie kann in Unternehmen ab 100 Mitarbeitern jeder Arbeitnehmer Auskunft verlangen, ob jemand für vergleichbare Arbeit mehr verdient. Ist das der Fall, muss der Arbeitgeber das begründen. Setzt Österreich die Richtlinie nicht rechtzeitig in nationales Recht um, kann die EU ein Vertragsverletzungsverfahren einleiten. In 3 Stunden beginnt das Finale des Eurovision Song Contests in Wien. In der Stadthalle treten Vertreter von 25 Nationen an. Als Favoriten gelten Finnland, Dänemark und Australien. Österreichs Vertreter Cosmo singt als letzter. Vor kurzem ist in der Umgebung der Stadthalle eine Demonstration gegen die Teilnahme Israels am Song Contest zu Ende gegangen. Einige tausend Menschen dürften teilgenommen haben. Die Kundgebung ist ruhig verlaufen. In London laufen 2 Großdemonstrationen mit jeweils Zehntausenden Teilnehmern. Ein Protestzug richtet sich gegen Einwanderer, auf dem anderen wird für Palästinenser demonstriert. Die Kundgebungen werden von 4000 Beamten begleitet. Die Londoner Polizei spricht vom größten Einsatz seit Jahren. In Nigeria haben Einsatzkräfte Nigerias und der USA offenbar den weltweiten Vizekommandanten der Terrormiliz IS getötet. Wie die Präsidenten Donald Trump und Bola Tinubu mitteilen, ist Abu Bilal al-Minuki eliminiert worden. Al-Minuki soll für zahlreiche Terrorangriffe in Westafrika und der Sahelzone verantwortlich sein. Der höchste Anführer des IS trägt den Decknamen Abu Hafs al-Hashimi al-Kurash. Seine wahre Identität wird geheim gehalten. Manchester City ist englischer Cupsieger. Manchester schlägt in London Chelsea 1:0. Das waren die Nachrichten mit Paul Kranker. Und nun zum Wetter.
3: Im Großteil Österreichs geht es bewölkt und windig durch den Abend. Dazu ziehen noch einige Regenschauer durch. Häufiger regnet es in Ober- und Niederösterreich und im Norden der Obersteiermark. Durchwegs trocken bleibt es dagegen im Süden. In der Nacht werden die Schauer immer seltener. Morgen Sonntag scheint dann zumindest zeitweise fast überall die Sonne. Vor allem vom Tiroler Unterland bis ins Nordburgenland gibt es teilweise aber auch etwas mehr Wolken. Am Nachmittag sind dann generell einzelne leichte Regenschauer möglich. Höchstwerte morgen 12 bis 20 Grad und im Osten wieder sehr windig. So viel zum Wetter mit Jörg Stiebauer.
4: 4 Minuten nach 18 Uhr, wir kommen zum Radio Steiermark Verkehrsservice. Nach wie vor alles ruhig heute, es sind uns keine Störungen gemeldet worden. Wenn es was gibt, bitte kostenlos bei uns melden unter Stern 300. Ich wünsche weiterhin eine gute und sichere Fahrt.
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4: Da sind wir gleich wieder bei Blau-Weiß Linz gegen den GAK mit dabei und machen zuvor noch einen Abstecher in Wien, kurz vor dem großen Finale beim Song Contest. Ich bin die Gisi Hafner, wünsche Ihnen einen wunderschönen Samstagabend.

0: Spannung ist heute in der Bundesliga angesagt, aber auch in Wien. Der Abend beim Song Contest rückt näher, Marin Belakovic. Wie ist derzeit die Stimmung? Grüß dich.
1: Ja, schönen Nachmittag, schönen Abend aus der Wiener Stadthalle. Hier brodelt es schon ordentlich. Das Pressezentrum ist gesteckt voll. In der Song Contest Halle läuft gerade noch die Generalprobe mit einem simulierten Voting. Und die große Frage für heute, die ist natürlich, wird Finnland, der große Favorit laut den Wettquoten, heute gewinnen?
2: Ich glaube nicht. Ich glaube, es könnte ähnlich wie im letzten Jahr eine Überraschung geben, wenn man sich auch die Publikumsreaktionen anschaut. Also vor allem Griechenland und Australien war sehr viel Zustimmung dabei. Deswegen könnte es eine Überraschung geben, glaube ich.
3: Also wahrscheinlich wird es Finnland. Vermutlich mein Favorit wäre Dänemark. Aber so wie es aussieht, wird wahrscheinlich Finnland gewinnen. Wenn Finnland spielt, ist die Halle auf jeden Fall voll dabei. Und ich denke, dass auch die Jury viele Punkte an Finnland geben wird.
4: Ich glaube nicht, dass es Finnland wird. Ich tippe auf Australien.
1: Also die Meinungen sind gemischt bezüglich Finnland. Und ich habe vorher auch hier mit einem Wettexperten aus Großbritannien gesprochen. Er meint, die Sache mit Finnland ist noch keine sichere Bank. Es könnte auch ein erster Sieg für Australien heute werden. Oder vielleicht auch ein Überraschungssieg für Bulgarien. Also, es bleibt spannend. Und in ein paar Stunden, da wissen wir mehr.
0: So ist es. So viel also zur Stimmung derzeit in Wien und zu den Einschätzungen, wie es heute ausgehen könnte. Wie es in Linz bei der Bundesliga ausschaut, das hören Sie gleich bei uns.

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1: Also vor der Pause ist es in Linz noch richtig zur Sache gegangen. Hat man diese Energie jetzt nach der Pause noch immer, Gregor Walter?
2: Tor für den GRK, genau in dieser Sekunde ein Konter, einmal ausgespielt. Zuvor waren die Linzer gefährlich, mehrmals vor das Grazer Tor gekommen. Und dann Arakate und Hofleiter machen sich das gemeinsam untereinander aus. Machen mit zwei Doppelpässen die gesamte Linzer Abwehr auf. Und dann gibt es hier das 2:0, gefeiert wird hier genau vor der GRK-Tribüne. Vor den 700-800 Fans, die hier gedrängt stehen, jubeln. Da werden auch rote Bengalen ausgepackt und die rot-weiß-roten Fahnen hier geschwenkt. 2:0. Und wir haben vorhin vom Song Contest gesprochen, da geht es um die Tuse, um die 12 Punkte. Aber der GRK braucht heute nur ein paar, hätte im Moment aber drei Points, also drei Punkte. Blödsinn. Also der GRK darf nur nicht verlieren, dann ist man auch in der nächsten Saison in der Bundesliga wieder vertreten. Und mit einem 2:0 schaut das schon relativ gut aus.
1: Also die Energie hat auf jeden Fall gehalten.
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0: 16.23 Uhr an diesem Samstag.
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0: Und da hat sich der GRK in Linz schon einmal ein bisschen abgesichert, Gregor Walter.
2: Ja, 63 Minuten sind hier gespielt. Der GRK führt hier mit 2:0. Zudem hat es einen Doppeltausch bei den Linzern gegeben. Zvetko und auch Bakadukanda sind reingekommen. Und die Linzer jetzt, nachdem sie einige Minuten wirklich sprichwörtlich in den Seilen gehangen sind, probieren es wieder. Nächste Möglichkeit, Flanke rein in den 5-Meter-Raum. Der GRK kann sich befreien. Der neue Mann Bakadukanda bringt den Ball gefährlich in den 16-Meter-Raum hinein. Aber es gibt Einwurf für die Linzer, getragen von grenzenlos Unbeugsamkeit. Das haben sich die Linzer Fans hier vor die eigene Tribüne hingehangen in einem mächtigen Transparenz. Ja, die Linzer müssten jetzt schon 3 Tore schießen, um den GRK in die zweite Liga zu buxieren. 2:0 steht es, 1:0 durch Christian Lichtenberger schon in der frühen 6. Minute und nach der Pause Alexander Hofleitner in der 52. Spielminute. Christian Lichtenberger, der darf jetzt auch raus, der Torschütze zum 1:0 unter dem Applaus seiner Fans. Und dann kommt auch der etatmäßige Kapitän Daniel Maderna mit der Rücknummer 9 jetzt zu seinem Einsatz und auch bei den Grazern Murat Zatin. Doppeltausch also bei den Grazern mit diesen 2:0 im Rücken. All das in der 65. Spielminute.
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0: Einen angenehmen Samstagabend, 18.30 Uhr.
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2: Am Mikrofon Paul Kraker. Israel und der Libanon haben gestern ihre Waffenruhe um 45 Tage verlängert. Das teilten die USA mit. Israel führt derzeit Krieg gegen die Hisbollah im Libanon. Die Hisbollah ist eine Terrororganisation im Libanon. Sie ist mit dem Iran befreundet. Israel und die Hisbollah griffen einander trotz der Waffenruhe weiter an. Durch israelische Angriffe im Süden vom Libanon sind mindestens 6 Menschen getötet worden. Die Hisbollah griff den Norden von Israel mit Drohnen an. In Tirol ist Ende April ein stark untergewichtiges Mädchen ins Spital gebracht worden. Das Mädchen ist 7 Jahre alt. Sein Zustand war lebensbedrohlich. Die Polizei nahm seine Eltern fest. Ihnen wird vorgeworfen, ihre Fürsorgepflicht längere Zeit sehr vernachlässigt zu haben. Medien berichten, dass das Mädchen auch nicht in die Schule gegangen sein soll. Die Kinder- und Jugendhilfe war mehrmals mit der Familie in Kontakt. Sie soll schon vor 2 Jahren auf eine mögliche Vernachlässigung von dem Mädchen aufmerksam gemacht haben. Dem finnischen Formel-1-Fahrer Valtteri Bottas ist das Auto gestohlen worden. Wie Bottas mitteilt, ist vorige Woche beim Rennen in Miami sein Cadillac aus der Einfahrt der Unterkunft entwendet worden. Später wurde das Auto gefunden. Es dürfte als Fluchtwagen für ein anderes Verbrechen benutzt worden sein. In Frankreich ist ein sehr alter Hund gestorben. Es war der womöglich älteste Hund der Welt. Er wurde 30 Jahre alt. Das berichtet seine Besitzerin am Freitag. Der französische Zwergspaniel hieß Lazare. Er soll am 4. Dezember 1995 geboren worden sein. Der Hund war schon blind und taub. Er musste zuletzt Windeln tragen. Lazare verbrachte die meiste Zeit seines Lebens bei derselben Besitzerin. Als sie starb, ist er ins Tierheim gekommen. Dort adoptierte ihn eine Frau. Das waren die Nachrichten in einfacher Sprache, gelesen von Paul Kraker.
0: Wir kommen noch zum Radio Steiermark Verkehrsservice. Nach wie vor schaut es da gut aus. Es sind uns keine Störungen gemeldet worden. Wenn Sie was entdecken, kostenlos anrufen bitte unter Stern 300. Ich wünsche weiterhin eine gute Fahrt und wir schauen jetzt wieder nach Linz.
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0: Und da ist ja unser Gregor Waltl. Wie schaut es denn derzeit aus?
3: Ja, 72. bald 73. Spielminute. GAK führt weiterhin hier mit 2:0, aber da war jetzt einiges los. Zweimal hat GAK Schlussmann Franz Stolz hier wirklich sich auszeichnen können und einen Gegentreffer verhindern können. Dann war das Spiel lange unterbrochen, weil nämlich ein GAK-Spieler von einem Becher getroffen wurde aus der Blau-Weiß-Linz-Tribüne. Dann wurde lang diskutiert, auch mit den Verantwortlichen von Blau-Weiß-Linz. Spiel ist aber weiter dann gegangen und wir schreiben, wie gesagt, die 73. Spielminute. Blau-Weiß-Linz hat noch nicht ganz aufgegeben und klammert sich noch fest an dieser Minimalchance. Ist auch schon wieder, war schon Weißmann unterwegs auf der linken Seite, gut zugedeckt von 2-3 GAK-Spielern, wird abgedrängt und es gibt Out-Einwurf. GAK führt also nach wie vor mit 2:0. Jetzt gibt es eine gelbe Karte, aber da läuft Julian Weinberger, der Schiedsrichter, nicht zu einem Spieler, sondern zu Ferdinand Feldhofer. Der GAK-Trainer hat sich hier die Gelbe für etwas zu lautstarkes Reklamieren eingehandelt. Und wir schauen nochmal, was aus diesem Einwurf wird. Denn wie schon erwähnt, die Linzer, die glauben noch an ihre Chance und versuchen es. Weiter Einwurf hinein in Richtung Fünfer und da wird geschupft, da wird gedrängelt. Der Ball ist noch immer nicht draußen aus dem Gefahrenbereich. Jetzt vielleicht, Harakate kommt nicht dran. Die Linzer setzen noch einmal nach und möchten den Anschlusstreffer noch schaffen. Dahlquist abgeprallt, Ball ist wieder hoch hinausgegangen und wird wohl, nein, nicht ins Out gehen. Spiel läuft weiter. Achtung, Materna erbt hier den Ball, rutscht aber aus und der Ball landet hinten bei Nico Mantl, dem Blau-Weiß-Torhüter. 74 Minuten sind jetzt bald um. GAK führt hier mit 2:0 und die Linzer würden noch 3 Tore brauchen, um ihrerseits den Abstieg zu verhindern.

0: 18.44 Uhr an diesem Samstagabend.
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0: Ja, das Spiel Blau-Weiß Linz gegen den GAK kann man jetzt im wahrsten Sinn des Wortes hautnah miterleben. Gregor, du hast die Position gewechselt.
2: Ja, ich habe die Position gewechselt, ich habe es oben nicht mehr ausgehalten, bin jetzt hier unten am Spielfeld dran, hockerl hier irgendwo zwischen den beiden Trainerbänken drinnen, denn es ist einfach nicht zum Aushalten, diese unglaubliche nervenzerfetzende Spannung. Nach wie vor, der GAK führt hier mit 2:0. Kurz hat man schon über das vermeintliche 2:0 gejubelt, jetzt sind es aber wieder die Linzer dran, denn die haben ihre Möglichkeit und wollen sich mit einem Anschlusstreffer hier irgendwie noch zurückspringen in dieses Spiel. Wir haben also 84 Minuten bald um, heißt 6 Minuten noch offizielle Spielzeit, aber hat ja eine längere Unterbrechung gegeben, wegen des Becherwurfs auch mehrere Wechsel, das heißt, da gibt es noch einige Minuten hier zu erledigen. Wir biegen zwar ein in die Zielgerade. GRK ist drauf und dran, den Klassenerhalt zu halten. Und ich meine, 6 Minuten plus, ja, 6, 7, 8 Minuten könnte es da drauf geben. Das heißt, eine knappe Viertelstunde müssen wir wohl noch aushalten und zittern und Daumen halten.
0: Ja, wir machen es einfach so, ich bleibe eine Stunde länger, würde ich sagen. Wir verlängern heute sowieso bis 20 Uhr. Also wie lang auch die Nachspielzeit immer sein mag, wir sind auf jeden Fall für Sie mit dabei.
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1: Das, was wir jetzt miterleben, das ist an Freude gar nicht zu überbieten, glaube ich, in Linz. Gregor Waltl.
2: Tor, Tor, Tor für den GRK, 3:0, die läuft jetzt gerade durch die jubelnden GRK-Spieler auf der Bank. Und die Spieler, die liegen sich jetzt hier in den Armen, direkt vor der GRK-Tribüne. Das war wohl die Entscheidung in der 91. Spielminute. 3:0 für den GRK und jetzt kann man noch so ein großer Linzer Optimist sein. Das geht sich nicht mehr aus. Da müssen die Linzer jetzt noch 4 Tore schießen. 6 Minuten gibt es aber noch Überspielzeit. 6 Minuten noch Zeit. Jetzt die GRK-Fans feiern hier schon den Klassenerhalt. Boah, da rutscht jetzt der Böslingsberg obi bei den GRK-Fans und der ist höher als der Grazer Schlossberg. Ich habe mir das ganz genau angeschaut, nämlich um 50 Höhenmeter. Und der GRK führt also mit 3:0, all das in der 92. Spielminute. 5 Minuten noch zu spielen, das war, das darf man jetzt ganz ehrlich sagen, die Entscheidung.

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1: Großer Jubel in Linz und da geht's um die letzten Sekunden, Gregor Wackel.
2: Nein, es geht um gar nichts mehr. Das war der Schlusspfiff. 3:0, der GRK schafft damit quasi eiskalt und altglatt den Klassenerhalt. Und da wird es jetzt laut in der GRK-Tribüne. Nein, außerhalb, denn vom Parkplatz aus wird jetzt hier ein Feuerwerk abgefeuert. Das wird wohl das der GRK-Fans sein. Während hier die Linzer am Boden sitzen liegen, zum Teil mit Tränen in den Augen, wer kann es ihnen verdenken? Liebe kennt keine Liga, wird das schon ausgerollt bei den Linz-Fans. 0:3 aus Sicht der Heimmannschaft der GRK hat damit im allerletzten Abdrücker den Klassenerhalt geschafft und ist im nächsten Jahr auch wieder in der obersten Bundesliga mit vertreten. Damit haben wir Gott sei Dank wieder zwei Grazer Club und drei steirische Clubs in der Bundesliga und ich glaube, das ist eine gute Nachricht für den gesamten steirischen Fußballsport und für den gesamten steirischen Sport, oder?
1: Ja, aber wie? Wir verlängern auf jeden Fall heute bis 20 Uhr und nach 19 Uhr gibt es dann alle Reaktionen, die Highlights aus dem Spiel mit Gregor Wackel. Danke dir. Ciao.
2: Bis später.

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1: Die Nachrichten mit Matthias Schmelzer. Der Militärchef der Terrorgruppe Hamas im Gazastreifen ist gestern bei einem israelischen Luftschlag getötet worden. Das haben die israelische Armee und die Hamas heute bestätigt. Is-al-Din al-Dad galt als letzter hochrangiger Drahtzieher des verheerenden Terroranschlags vom 7. Oktober 2023 und soll seit Beginn des Waffenstillstands im Herbst am Wiederaufbau der Gruppe in Gaza gearbeitet haben. David Kriegleder berichtet aus Tel Aviv.
2: Israels Armee spricht von einem bedeutenden Erfolg. Is-al-Din al-Haddad soll gestern bei einem gezielten Luftangriff getötet worden sein. Palästinensische Trauernde tragen seinen Leichnam durch die Straßen Gazas. Al-Haddad war einer der längst dienenden Kommandanten der Hamas. Er habe die Terroroffensive vom 7. Oktober 2023 maßgeblich kommandiert, ebenso die Verschleppung israelischer Geiseln, mit denen er sich lange zum Schutz umgeben haben soll, so Israels Geheimdienst.
1: Nach Angaben des iranischen Staatsfernsehens verhandeln mehrere europäische Länder mit dem iranischen Regime über die Durchfahrt ihrer Schiffe durch die Straße von Hormus. Um welche Länder es sich handelt, wurde nicht gesagt. Durch die Meerenge von Hormus läuft ein Fünftel der weltweiten Transporte von Erdöl und Flüssiggas. Der Iran blockiert dieses Nadelöhr, seit es von den USA und Israel angegriffen wurde. Wenn in 2 Stunden das große Finale des Eurovision Song Contests in der Wiener Stadthalle beginnt, dann kommt auf das Bühnenteam eine besondere Herausforderung zu. Es hat zwischen den Songs meist nur 45 Sekunden Zeit, um alle Bühnenelemente auszutauschen. Das Fernsehpublikum sollte davon möglichst nichts mitbekommen. Peter Teubenbacher.
3: Sobald ein Song zu Ende ist, beginnt die Zeit zu laufen und das 30-köpfige Bühnenteam gleich mit ihr. Am Boden werden gelbe Markierungen eingespielt, die anzeigen, wo die neuen Bühnenelemente hinkommen, wenn die alten weg sind. Alle Teammitglieder müssen ihre Handgriffe vorab wie eine eigene Choreografie einlernen. Wir sind alle genau instruiert und über Headsets verbunden. Jeder weiß sein Stichwort, sagt Bühnenmanager John Lamb. Das Wichtigste ist dabei die Sicherheit. Es bewegt sich alles sehr schnell, auch die Technik, und die Leute müssen rasch von A nach B und dann von C nach D. Bulgarien und Malta sind heuer die aufwendigsten Acts fürs Bühnenteam. Und wenn es sich trotz aller Mühen einmal nicht ausgeht, dann spielt die Regie so lange zusätzliche Bilder vom Publikum in der Sendung ein.
1: In der Fußball-Bundesliga sind vor kurzem 3 Spiele zu Ende gegangen. Blau-Weiß Linz verliert gegen den GRK mit 0:3 und muss in die zweite Liga absteigen. Altach gegen Ried endet 2:0 und WRC gegen Tirol ebenfalls 2:0. Olympiasieger Valentin Bontus holt bei der Kitesurf-Weltmeisterschaft in Portugal die Bronzemedaille. Für den 27-jährigen Niederösterreicher ist das die Krönung seines Comebacks nach einem Kreuzbandriss im Vorjahr. Das waren die Nachrichten mit Matthias Schmelzer. Zum Wetter.
4: Heute Abend ziehen an die Alpen-Nordseiten im Osten noch einige Regenschauer durch. Meist trocken bleibt es dagegen von Osttirol bis ins Südburgenland. Vor allem im Osten und Süden ist es weiterhin sehr windig. In der Nacht werden die Schauer immer seltener. Morgen Sonntag scheint dann zumindest zeitweise fast überall die Sonne. Besonders vom Tiroler Unterland bis ins Nordburgenland gibt es teilweise aber auch etwas mehr Wolken. Und am Nachmittag sind generell einzelne leichte Regenschauer möglich. Höchstwerte morgen 12 bis 20 Grad und im Osten noch einmal sehr windig. So viel zum Wetter mit Jörg Stibor.
5: 4 Minuten nach 19 Uhr. Wir kommen zum Radio Steiermark Verkehrsservice. Da gibt es eine Meldung für die A9, die Pyrnautobahn in Richtung Slowenien bei Übelbach. Da ist der Schadnerkogeltunnel nach einem Unfall gesperrt. Sollte es weiteres geben, bitte kostenlos bei uns anrufen unter Stern 300. Ich wünsche eine gute Fahrt.
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5: Der GRK gewinnt in Linz mit 3:0. Die besten Momente aus dem Spiel hören Sie in dieser Stunde. Schön, dass Sie mit dabei sind.

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0: Hannes Kagel, wir schauen gerade im Fernsehen unserem Kollegen, den Gregor Waltl, zu, der heute voller Stimmung war und richtig geladen war mit den Fans gemeinsam. Da gab es ziemliches Herzpumpern.
2: Hat er ja, gemacht. Absolut. Denn es war wirklich die Runde der großen Entscheidung. Es war wirklich für den GRK darum gegangen, sein oder nicht sein. Und die Grazer, die haben es geschafft und wirklich einen Auftakt nach Maß. Christian Lichtenberger bereits in der 6. Minute mit einem Traumschuss zum 1:0 für den GRK. Dann hat Alexander Hofleitner auf 2:0 erhöht in der 52. Und dann Daniel Materna mit seinem 8. Saisontreffer hat er die gesamte GRK-Familie, Trainer Ferdinand Feldhofer, die gesamten Spieler erlöst und hat den GRK quasi zum Klassenerhalt geschossen. Und das war natürlich das große Ziel, aber es war schon großes Zittern, so wie du gesagt hast, vor dem Spiel, denn Blau-Weiß Linz ist in der Qualifikationsgruppe ungeschlagen gewesen. Zu Hause hat alle 4 Heimspiele gewonnen mit einem Torverhältnis von 14:2, aber der GRK ist heute von Beginn an sehr aggressiv aufgetreten und der hat den Linzern überhaupt keinen Platz gelassen. Und somit haben es die Grazer auch verdient geschafft. Sie haben den Klassenerhalt verdient geschafft. Wenn man einen Blick auf die Tabelle wirft, die Grazer waren ja vor dieser letzten Runde nur auf dem vorletzten Platz und jetzt, da sind sie in der Qualifikationsgruppe noch Vierte geworden, haben die WSG Tirol überholt, da die Tiroler gegen den WRC verloren haben und damit ist der GRK Vierter mit 27 Zählern und Blau-Weiß Linz muss absteigen wieder in die zweite Liga und wir hoffen, also wir bekommen in Kürze von Gregor Waltl, der sich melden wird, die ersten Stimmen. Es werden wahrscheinlich der Trainer Ferdinand Feldhofer, ich kann mir vorstellen, auch Daniel Materna, die werden sich jetzt einmal melden und da sind wir schon sehr gespannt auf die sicherlich sehr, sehr positiven Reaktionen.
0: Wir haben natürlich die besten Momente eingefangen. Wir haben auch die tollsten Tore gerade vorhin nochmal angeschaut. Wir lassen Sie dran teilhaben.

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1: Das blau-weiße Stadion in Linz ist schon in rot-weißem Ausnahmezustand, lieber Gregor.
2: Ja, es wird hier natürlich gefeiert und ich gehe mal davon aus, dass den Fans, den Spieler, dem Trainer, der hier neben mir steht, zumindest der Pöstlingsberg nach unten gerumpelt ist, weil der ist um 50 Meter höher als der Grazer Schlotzberg. Ferdinand Felshofer, spannend bis zum Schluss. Wie groß ist die Erleichterung?
3: Riesig. Ich kann es nicht in Worte fassen. Ich bin noch immer so angespannt. Ich kann mich noch nicht richtig freuen. Aber ich bin so happy, was die Spieler heute abgeliefert haben. Wir waren die Ersten jetzt im unteren Playoff, die da Blau-Weiß-Linz jetzt ganz klar geschlagen haben in so einer schwierigen Situation. Und es gibt Gerechtigkeit, weil wir haben es uns wirklich nicht verdient, mit 17 Punkten jetzt im unteren Playoff nicht mehr in der Liga zu sein.
2: Es war spannender eigentlich, als es nötig hätte sein müssen. Die KK hatte die Möglichkeiten, vielleicht schon zwei, dreimal vorher. Aber das ist jetzt alles, nehme ich an, egal. Ein klares 3:0 und das war's auf gut steirisch.
3: Ja, wir hätten halt jedes Ergebnis genommen, was uns in der Liga gehalten hätte. Aber die Art und Weise hat mich schon beeindruckt, wie sie halt stark waren, die ganze Woche schon die Situation angenommen haben. Es war alles andere als einfach, wenn man dort noch als 2:2 schießt zu Hause in der 98. Minuten. Man glaubt, man ist durch, die Spieler haben alle gefeiert und dann muss man nochmal so einen schweren Auswärtsspiel. Und nochmal großes Kompliment, it was a players game today.
2: Ja, neben mir steht der glückstrahlende Kapitän Daniel Materna. Ich glaube, das war dieses 3:0 die richtige Antwort auf all das, was auf euch zugekommen ist in den letzten Wochen und Tagen.
4: Ja, wie du schon mit dem Trainer besprochen hast, das war einfach, wir waren nach 3 Spielen 9 Punkte vorne. Es war ein richtiges Auf und Ab, aber ich denke, es war dann im Endeffekt auch verdient, wenn man gesehen hat, die Punkte, was wir geholt haben im unteren Playoff, die Leistungen, was wir gesagt haben. Dann heute ein brutales Kompliment einfach an die Mannschaft, wie mental stark wir waren, wie trotzdem locker wir auch waren. Also jeder weiß, wenn du da herfährst nach Linz, die glaube ich 4 Spiele gewonnen haben daheim, dann ist das einfach ganz, ganz was anderes mental, ist eine andere Schiene und umso stolzer bin ich auf die Mannschaft.
2: Sie können auch stolz sein, Sie beide. Ja, und 1:0 steht es damit auch im Städteduell zwischen Linz und Graz. Hoffentlich setzt morgen Sturm Graz auf 2:0 und holt sich vielleicht dann doch noch den Meistertitel.
1: Hannes Kagel, die angespannte Stimmung geht weiter.
5: Genau so ist es, so wie es der Gregor gesagt hat, morgen ja dann im Meisterplauf die Entscheidung, es geht um den Titel und da führt er vor der letzten und alles entscheidenden Runde der LASK 2 Punkte vor Sturm und das heißt, dem LASK würde ein Unentschieden in Wien gegen die Wiener Austria reichen, um das Double zu holen und Sturm hat aber natürlich noch die Chance auf den Titel, aber da muss Sturm erstens einmal gegen Rapid zu Hause gewinnen und zweitens muss die Wiener Austria in Wien gegen den LASK gewinnen. Also viele Wenns, aber wer weiß, so wie es der Gregor gesagt hat, vielleicht stellen wir morgen im Städteduell Graz gegen Linz auf 2:0. Die Sturmfans würden es natürlich hoffen und es wäre ja dann der dritte Titel in Folge für Sturm, aber wie gesagt, die besseren Karten, die hat zurzeit noch der LASK in der Hand.

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1: Ja, nach dem 3:0-Sieg in Linz wird jetzt nämlich gefeiert, was das Zeug hält. Und mitten im Getümmel hat der Gregor schon wieder jemanden vors Mikrofon geholt.
2: Ja, und vor allem einen, der, glaube ich, mitentscheidend war, dass der GAK heute mit 3:0 gewonnen hat. Und es war natürlich, die Spieler und auch Trainer waren natürlich etwas nervös, aber der GAK hat sehr aggressiv begonnen und dann ein wirklich, ich habe es vorher schon gesagt, ein Traumtor von Christian Lichtenberger, ein Auftakt nach Maß in der 6. Minute hat er die Grazer mit 1:0 in Führung gebracht und der Gregor F. Waltl ist auf seinen Spuren. Schauen wir mal, ob er ihn schon erwischt hat.
3: Da ist er, der uns schon in Hälfte 1 hat jubeln lassen, Christian Lichtenberger. Frühes Tor zum 1:0, das war Blitzstart. Ihr seid reingekommen und habt gezeigt, da sind wir daheim, das wollen wir, oder?
4: Ja, ich als Oberösterreicher bin da daheim, das stimmt. Aber ja, es ist natürlich, also ich freue es für mich persönlich, freue mich extrem, dass ich der Mannschaft gleich einmal einen richtigen Druck, glaube ich, nehmen habe können, mit dem, dass wir gleich einmal so früh in Führung gegangen sind. Ja, also ist für uns jetzt keinen besseren Start geben können und ja, ich bin mega happy und ich kann es immer noch gar nicht in Worte fassen, weil wir haben es zwar letztes Jahr auch schon erlebt, aber dieses Jahr war es trotzdem nochmal was anderes, weil es war wirklich ein endgültiges Endspiel. Also Blau-Weiß, uns hat ein X angereicht, aber Blau-Weiß hat eben gewinnen müssen und ja, so ein Spiel war es eben letztes Jahr nicht für uns, also es war ein Riesendruck, was einfach von uns jetzt von den Schultern runtergefallen ist und ich bin mega froh.
3: Jetzt kann man natürlich sagen, man hätte es ein bisschen einfacher machen können, vielleicht schon mal in den Runden davor dieses Punkterl zu machen, aber nutzt nichts. Heute hat der GAK gezeigt, dass er einfach zur Bundesliga gehört, oder?
4: Ja, so ist es. Also wir sind hundertprozentig selber schuld, dass wir in dieser Situation noch mal gekommen sind und ja, aber ich glaube, es wäre nicht der GAK, wenn es so ein bisschen entspannt wäre. Nein, aber ja, wie gesagt, ich freue mich einfach mega und wir kehren in die Bundesliga und das haben wir heute geschafft und bewiesen und ja, ich freue mich schon, auch wenn ich noch nicht ganz zu 100% weiß, wie es bei mir weitergeht.
3: Wie und wo wird heute gefeiert, Christian Lichtenberger?
4: Wo wird nicht gefeiert, ist die Frage. Also jetzt einmal in der Kabine, dann im Bus nach Hause und ja, dann ist alles noch offen.
3: Alles offen, alles Gute. Schöne Busfahrt. Das wird eine laute Busfahrt werden, oder?
4: So ist es. Ich freue mich schon.
1: Den Gregor werden wir auch so schnell nicht sehen.
2: Ja, ich glaube, es wird nicht nur eine laute Busfahrt werden, es wird für den Gregor F. Waltl auch eine lange Heimfahrt werden.
1: Wahrscheinlich.
2: Weißt du eigentlich, für was das F beim Gregor steht? Gregor F. Waltl.
1: Na, ich würde mal sagen, für die Feuerwehr, oder?
2: Und heute fürs Feiern.
1: Ja, genau.

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1: Nach dem fulminanten Sieg des GAK gehen wir heute mit unserer Sendung auch in die Verlängerung.
2: Genau,
1: Hannes
2: so ist
1: Kagel,
2: es, ja.
1: Wir haben die besten Momente eingefangen.
2: Ja, man muss ja sagen, es war nicht nur heute ein fulminanter Sieg des GAK, es war ja das dritte Duell in Folge mit den Blau-Weißen, der GAK gewonnen hat unter Trainer Ferdinand Feldhofer. Und die Grazer, die sind ja mit 3 Siegen in die Qualifikationsgruppe gestartet, hatten dann aber nur eine der folgenden 6 Partien gewonnen. Und im Showdown in Linz heute Nachmittag, da hat die Feldhofer-Truppe aber ihre zweite Chance genutzt, nachdem sie den ersten Matchball zum Klassenerhalt vergangene Woche zu Hause gegen Altach nach einem 2:2 noch ausgelassen hatte. Und natürlich wird dementsprechend gefeiert. Und unser Außenreporter Gregor F. Waltl, das lösen wir jetzt auch schnell auf.
1: Das F steht für Franz. Nicht die Feuerwehr, nicht
2: genau.
1: Obwohl das ja auch sein
2: kann. Ja, hätte auch sein können. Aber der Gregor hat den Ferdinand Feldhofer noch einmal vor dem Mikrofon.
3: Ich frage dir nur schnell was fürs Radio. Ja. Ferdinand Feldhofer erlächelt, er wird bald in den Bus einsteigen. Wie feiert man sowas heute?
4: Ich glaube schon mit Alkohol. Also... ich hoffe, der Buschauffeur hat alles beladen, hat es eingekühlt und es ist einfach, ich habe jetzt so viele Gefühle, ich habe mich noch gar nicht freuen können zum Schluss. Bin einfach so erleichtert, dankbar für mein Trainerteam, für meine Spieler, für diese Möglichkeit, dass man da heute so auch so ein Fußballfest erleben muss. Ich muss Blau-Weiß-Linz, tut mir extrem leid, weil sie ein tolles Publikum haben. Ich finde, das war bis auf die eine Situation, was reingeschossen haben, hervorragende Werbung für den österreichischen Fußball. Und ich finde schade, dass die zwei Mannschaften heute gegen einen Abstieg gespielt haben.
3: Und umso schöner ist es, der GAK bleibt oben.
4: Ja, selbstverständlich. Ich bin da sicher einer der Hauptfiguren, dass ich eben den Erfolg und diese Konstanz reinbekomme. Das war auch das Ziel. Aber wir müssen sich einige Dinge ansprechen. Wir müssen gut analysieren, reflektieren. Aber jetzt wird einmal 2 Tage sicher gefeiert.
3: Für den Herrn Feldhofer, lieben herzlichen Dank und eine schöne Busfahrt.
4: Dankeschön, werden wir haben.
1: Das wird sicher lustig. Zwischendurch war er ein bisschen sprachlos, der Ferdinand Feldhofer.
2: Ja, das verstehe ich schon. Klar, es war eine riesen Anspannung vor diesem Spiel und vor allem, der Ferdinand hat es angesprochen, es ist eigentlich schade, dass einer dieser beiden Mannschaften absteigen muss, denn in der Qualifikationsgruppe, jetzt vor der letzten Runde, da hat der GAK mit 14 Zählern Punkte gleich vor Blau-Weiß-Linz geführt und jetzt steigt eben Blau-Weiß-Linz ab. Aber man muss sagen, der GAK bleibt verdient in der Bundesliga, denn die Grazer haben mit diesem heutigen Sieg auch die Qualifikationsgruppe gewonnen. Zumindest nur die Qualifikationsgruppe. In der Gesamtwertung sind sie jetzt Drittletzter geworden. Also Gratulation an den GAK, das ganze Team und an Trainer Ferdinand Feldhofer.
1: Und ich nehme an, die sind noch immer nicht im Bus und das wird noch ein bisschen dauern. Und der Gregor wird sicher noch irgendjemanden finden, den er vors Mikrofon
2: holt. Ja, ich glaube, den Dino Wawra, den werden wir noch bekommen.

0: 10 Minuten vor 20 Uhr in Linz wird nach wie vor gefeiert, Hannes Kagel.
1: Ich glaube, die Spieler und die GAK-Trainer Ferdinand Feldhoff und Co., die werden den Weg zum Bus wahrscheinlich noch nicht gefunden. Ich kann mir vorstellen, da wird jetzt so eine kleine Kabinenparty stattfinden, oder?
0: Muss man feiern. Also 3:0.
1: Ja, da muss man feiern.
0: Genau.
1: Aber man muss auch dazu sagen, es war jetzt das zweite Jahr in Folge, wo der GAK wirklich im letzten Abdrücker den Klassenerhalt geschafft hat. Und der Dino Wabra, Sportdirektor des GAK, der ja bevor er zum GAK gekommen ist, auch Spieler und Sportdirektor bei Blau-Weiß Linz gewesen ist, der will aber dieses Zittern in der kommenden Saison so nicht mehr erleben.
2: Na, das ist auch klar. Also wir wollen schon nächstes Jahr mal einen Schritt nach vorne machen. Ich würde nicht sagen, dass wir vorne angreifen, aber wir wollen sicher nicht wieder am letzten Spieltag ein Spiel haben. Wir wollen die Mannschaft wieder weiterentwickeln und es soll schon einen Schritt nach vorne gehen. Ja.
0: Apropos Zittern, gezittert wird auch morgen wieder.
1: Ja genau, heute ist in Rot-Weiß gezittert worden, morgen wird in Schwarz-Weiß gezittert, denn theoretisch hat ja Sturm noch die Chance auf den dritten Meistertitel in Folge. Wir wissen es, der LASK führt in der Tabelle mit 36 Zählern 2 Punkte vor Sturm. Der LASK spielt morgen in Wien bei der Wiener Austria, das heißt, spielen die Linzer gegen die Austrien unentschieden, dann sind sie Meister und holen unter Didi Küper das Double, den Cup-Sieg haben sie sich bereits geholt. Sturm Graz also mit 2 Punkten Rückstand, Tabellenzweiter. Gewinnt Sturm morgen gegen Rapid zu Hause und gewinnt die Austria gegen den LASK, dann wäre Sturm das dritte Mal in Folge Meister.
0: 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Wann geht's los?
1: Ab 14.30 Uhr und vor allem, es ist ja auch das letzte Spiel vom Hartberg-Trainer Manfred Schmidt. Die Hartberger spielen in Salzburg, auch Anpfiff um 14.30 Uhr mit Radio Steiermark, sind Sie natürlich live mit dabei.
0: Und wenn Sie sich eher für den Song-Contest interessieren, dann sollten Sie sich jetzt gleich einmal die Chips-Backeln richten. Es geht bald los, 20.15 Uhr beginnt die ganze Show, dann um 21 Uhr. Richtig spannend.
1: Also, kann mir vorstellen, es wird im GAK-Bus heute auch eine Art Song-Contest geben.
0: Genau, man kommt heute aus dem Feiern einfach überhaupt nicht hinaus. Ich bedanke mich fürs Zuhören, wünsche Ihnen noch einen wunderschönen Abend. Auch dir, Hannes, schön, dass du dabei warst.
1: Danke dir auch und auch allen Radio Steiermark-Hörerinnen und Hörern.
0: Auf Wiederhören.

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1: Die Nachrichten mit Matthias Schmelzer. In London sind heute rund 60.000 Menschen bei zwei unterschiedlichen Demonstrationen auf die Straße gegangen. Eine gegen Einwanderer, eine andere, um Palästinenser zu unterstützen. Rund 4.000 Polizistinnen und Polizisten stehen im Einsatz. Zu größeren Ausschreitungen ist es bisher nicht gekommen. Barbara Tschandl.
2: Menschenmassen ziehen durch die Londoner Innenstadt. Ein Meer an britischen Flaggen. Viele halten Schilder mit der Aufschrift We want our country back, also wir wollen unser Land zurück, hoch. Zu dem Protestmarsch unter dem Titel Unite the Kingdom hatte der rechtsextreme Aktivist Tommy Robinson aufgerufen. Hauptthema bei den Demonstranten ist die illegale Migration.
3: Wir geben zu viel für illegale Einwanderung aus. Es macht uns nichts aus, wenn Leute zu uns kommen, aber sie müssen etwas beitragen,
2: sagt ein Teilnehmer der Demo. Gleichzeitig marschieren Zehntausende bei einer Kundgebung für Palästina durch die Straßen. Die Polizei versucht mit eigenen Wegen für beide Demonstrationen Zusammenstöße zu verhindern. Größere Zwischenfälle hat es bisher noch nicht gegeben. Laut Polizei sind 11 Personen wegen unterschiedlicher Straftaten, wie es heißt, festgenommen worden.
1: In der norditalienischen Stadt Modena ist am Nachmittag ein Auto in eine Gruppe von Fußgängern gerast. 8 Menschen sollen verletzt worden sein. 4 von ihnen sollen sich in kritischem Zustand befinden, sagte der Bürgermeister der Stadt im italienischen Fernsehen. Der Lenker wurde festgenommen. Bisher gibt es keine Informationen darüber, wie es zu dem Zwischenfall gekommen ist. Südlich von Mannheim in Deutschland ist zu Mittag ein Kleinflugzeug in den Garten eines Wohnhauses gestürzt. Die 2 Insassen sind ums Leben gekommen. Am Boden im Gebiet Limburger Hof ist niemand verletzt worden. Warum das Kleinflugzeug abgestürzt ist, wird untersucht. Zum Sport jetzt und zur Fußball-Bundesliga. Da ist heute der Abstiegskrimi zwischen Blau-Weiß Linz und dem GRK entschieden worden. Bei 0:3 Endstand heißt der Absteiger Blau-Weiß Linz, Wolfgang Eichinger.
4: Nach 3 Jahren Erstklassigkeit heißt es für Blau-Weiß wieder runter in die 2. Liga. Bereits nach 6 Minuten im Heimstadion der Linzer der Schock. Der GRK trifft zum 1:0 durch Lichtenberger und nach dem Seitenwechsel sorgen Hofleitner und Materna für den 3:0 Endstand und für grenzenlosen Jubel beim GRK und Thorsten Schriebel.
5: Ich bin richtig, richtig stolz auf die Truppen, wie sie das gelöst haben. Nervenstark. Ich bin einfach glücklich, dass wir Klassenerhalt geschafft haben.
4: Bittere Enttäuschung natürlich bei Blau-Weiß Linz und Simon Seidel im entscheidenden Spiel. Haben dann doch die Nerven nicht gehalten.
6: Ja, es ist einfach ein scheiß Gefühl. Wenn du euch selber in der Hand hast im letzten Spiel und dann schaffst du auch nicht, dass du auf den Platz bringst. Es tut auch nur weh.
4: Der WRC bis letzten Samstag noch in akuter Abstiegsgefahr gewinnt gegen die WSG Tirol 2:0 und qualifiziert sich als Zweiter der Qualifikationsgruppe für das Europacup-Playoff gegen Ried. Die Rieder verlieren in der letzten Runde in Altach mit 0:2.
1: Das waren die Nachrichten mit Matthias Schmelzer. Und jetzt zum Wetter.
7: An der Alpen Nordseite und im Osten ziehen weiterhin einige Regenschauer durch. Sie werden im Laufe der Nacht seltener. Vor allem im Osten bleibt es windig. Die Temperaturen sinken auf +11 bis -3 Grad. Morgen Sonntag überwiegt dann in den meisten Regionen der Sonnenschein. Es gibt aber auch einige Wolken, die da und dort etwas mehr werden können. Und vereinzelt entstehen vielleicht auch leichte Regenschauer. In Niederösterreich, in Wien, dem Burgenland und in der Steiermark weht lebhafter bis kräftiger Nordwind. Höchstwerte morgen 12 bis 20 Grad, in 2000 Meter Höhe -1 bis +4 Grad. So viel zum Wetter mit Jörg Stibor.
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8: Einen wunderschönen Samstagabend wünsche ich heute am Abend des Song Contest Finales. Ja, ich habe kurzerhand beschlossen, darauf nicht allzu sehr einzugehen. Heute, ich liefere Ihnen lieber hier wieder Ihre Lieblingsklassiker in Reihe und Glied aufgefädelt. Ja, so wie Sie es gewohnt sind. In dem Sinn würde ich sagen, genießen Sie die kommenden 2 Stunden Radio mit Forchers Zeitmaschine.

0: Keane in vorer Zeitmaschine, Somewhere Only We Know. Ja, der Song, der schießt genau vor 22 Jahren in England rauf, bis auf Platz 3 der britischen Singlecharts. In den USA geht's immerhin in die Top 50. Die Kritiker haben Somewhere Only We Know in eine Reihe gestellt mit den besten Songs von David Bowie. Keane sind damit übrigens auch zum TikTok-Hype geworden für ein virales Meme, das Kindheitsfotos mit erwachsenen Fotos verquirlt hat, war mit diesem Song unterlegt, allerdings in deutlich verschärftem Tempo. Den Kids hat's gefallen und der Clip, der wurde zig Millionen Mal angeklickt.
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Paolo Conte, der Mann, der auch Azzurro geschrieben hat. Ja, wieder mal hier bei mir zu hören gewesen mit Via Con Me. Die barsche Raucherstimme von Conte, ein Klavierstil, der in einer Honky-Tonk-Bar genauso zu Hause sein kann wie in einem Tango-Palast oder einem Broadway-Kabarett, und die Weltanschauung eines wettergegerbten Romantikers haben Paolo Conte in Italien zu einem bestens bekannten Songwriter gemacht. Ja, so hat die New York Times vor ein paar Jahren einmal über den singenden Rechtsanwalt berichtet. Was die allerwenigsten wissen, Paolo Conte ist auch Maler und Comiczeichner, und seine Heimatstadt Asti, die wird dem Maler Conte heuer eine große Ausstellung mit 140 seiner Werke widmen. Paolo Conte.

Bingo Boys in eurer Zeitmaschine 10 More Minutes. Ja, landeten damit im Jahr 1993 ihren dritten großen Hit. Höchste Chartplatzierung hier bei uns in Österreich, Platz 11, und in Deutschland waren sie damals 8 Wochen lang in den Singlecharts notiert. Die frühen Erfolge des Wiener Musikerkollektivs, vor allem in Amerika, ja, die wurden schlussendlich durch jahrelange Gerichtsprozesse um ungeklärte Samples zunichte gemacht. Bei 10 More Minutes hat man denselben Fehler nicht mehr gemacht. Das prominente Santana-Sample hat man sich sicherheitshalber vom Meister selber freigeben.

Blondie mit Heart of Glass in Forrer Zeitmaschine. Ja, sowohl in den USA als auch in England kann sich der Song 1978 an der allerobersten Spitze der Charts platzieren. Also zweimal Platz 1 für Heart of Glass. Geschrieben haben ihm Blondie-Gitarrist Chris Stein und Debbie Harry, die Blondie-Sängerin, bereits 4 Jahre zuvor, als die beiden noch ein Paar gewesen sind. Titel hatten sie erst einmal keinen für das Lied, sie nannten es immer unser Disco-Song. Debbie Harry, die hat den Song Inhalt in einem Interview so erklärt. Es geht um einen Stalker, der mich verfolgt und Chris, der rettet mich vor ihm. Ja, es gibt sie noch, die Wahrheit.

Falco, Helden von heute. Jede Menge musikalische Heldentaten aus der Vergangenheit gibt's dann hier wieder nach einem kurzen Break. Es warten auf Sie Foreigner, Bonnie Raitt, Amy Winehouse und viele andere mehr.

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1: Die Nachrichten mit Matthias Schmelzer. 8 Verletzte, 4 davon schwer. Das ist die Bilanz einer Amokfahrt heute am späten Nachmittag in Modena in Norditalien. Ein Mann, der später von Passanten überwältigt werden konnte, hat seinen Wagen mit hoher Geschwindigkeit in eine Menschenmenge gelenkt. Aus Italien meldet sich unsere Korrespondentin Cornelia Wospanik.
2: Über das Motiv sagt man offiziell noch nichts, aber was heute am späten Nachmittag in Modena geschehen ist, trägt die Handschrift, die man schon in anderen Ländern gesehen hat. Ein Mann lenkt seinen Wagen mit 100 Kilometern pro Stunde in eine Menschenmenge und kracht gegen das Schaufenster eines Geschäfts. Dann flüchtet er mit einem Messer. Zweimal sticht er auf einen Passanten ein, der ihn stoppen will. Dann seien andere zu Hilfe gekommen und hätten den Amokläufer festgehalten, erklärt der Mann, blutüberströmt und noch unter Schock. Die Identität des Lenkers ist mittlerweile geklärt. Er ist ein 31 Jahre alter italienischer Staatsbürger marokkanischer Abstammung.
1: In der Wiener Stadthalle startet in diesen Minuten das Finale beim 70. Eurovision Song Contest. 25 Länder kämpfen um den Titel des größten Musikwettbewerbs der Welt. Eine Demonstration gegen die Teilnahme Israels am Nachmittag ist friedlich verlaufen. Mögliche Belastungen durch Asbest bleiben im Burgenland weiter ein Thema. Jetzt ist in Großpetersdorf im Südburgenland auf einer Schotterstraße ein erhöhter Messwert festgestellt worden. Die Bevölkerung wurde in einem Schreiben darüber informiert. Thomas Brunner berichtet.
3: Die Straße, um die es geht, liegt am Ortsrand von Großpetersdorf und ist etwa 1,2 Kilometer lang. 2018 wurde dort Fräsgut aufgebracht, das jetzt Probleme macht. Die Asbestbelastung ist zu hoch, sagt Bürgermeister Harald K. von der SPÖ.
4: Ja, also ich bin am Dienstagabend informiert worden um 8:30 und dann haben wir eigentlich gleich am nächsten Tag einen Termin gehabt, haben uns die Straße hier angeschaut, haben uns auch schon Angebote, die ersten Angebote eingeholt, was es betrifft, die Straße zu überdecken.
3: Langfristig soll die Straße dauerhaft überdeckt werden mit Asphalt oder Spritzguss. Eine vollständige Asphaltdecke kostet allerdings etwa 130.000 Euro. Viel Geld für die Gemeinde. Bürgermeister K. hat mittlerweile auch den Lieferanten des Schotterguts mit dem Problem konfrontiert. Eine Stellungnahme wird für Montag erwartet. In Abstimmung mit der Taskforce des Landes gibt es Sofortmaßnahmen. Die Straße ist aktuell nur mehr für Anrainer frei. Bei Trockenheit wird bewässert, um die Staubentwicklung möglichst gering zu halten.
1: Noch einmal Italien. In der Stadt Prato in der Toskana ist eine Fälscherwerkstatt für 2-Euro-Münzen aufgeflogen. 3 Chinesen sind festgenommen worden. Die Ermittler sprechen von einer neuen, besonders gefährlichen Form der Fälschung. Die Münzen hatten Sicherheitsmerkmale wie Gewicht, Maße und magnetische Eigenschaften. Seit einem halben Jahr haben die Fälscher offenbar 20.000 gefälschte Münzen in Wechselautomaten von Spielhallen in Italien geworfen, um echtes Papiergeld zu bekommen. Das waren die Nachrichten mit Matthias Schmelzer. Zum Wetter.
5: Immer noch ziehen an die Alpen-Nordseite und im Osten einige Regenschauer durch. Im Laufe der Nacht werden sie aber allmählich seltener. Die Temperaturen sinken auf plus 11 bis minus 3 Grad. Morgen Sonntag überwiegt dann größtenteils der Sonnenschein. Es gibt aber auch einige Wolken, die gebietsweise etwas dichter sein können und vereinzelt sind vielleicht auch kurze Regenschauer dabei. Es wird milder mit 12 bis 20 Grad. Allerdings bläst in Niederösterreich, Wien, dem Burgenland und in der Steiermark noch einmal lebhafter bis kräftiger Nordwind. So viel zum Wetter mit Jörg Stiebohr.
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6: Ja, das große Live-Spektakel in der Wiener Stadthalle. Mit dabei an die 180 Millionen Fernsehzuschauer weltweit. Der Eurovision Song Contest ist wieder zurück in Österreich. Und aus diesem Grund starten wir mit einem Dreierpaket ausgesuchter österreichischer Song Contest-Beiträge. Es treten auf Stella Jones, Natalia Kelly und Nathan Trent. Und ich wünsche weiterhin gute Unterhaltung mit Forchers Zeitmaschine. 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

0: Ich liebe diesen Song. Stella Jones, die Welt dreht sich verkehrt. Davor Natalia Kelly mit Shine und das Song Contest Starter Paket mit drei meiner persönlichen heimischen Eurovisionsfavoriten. Das hat Nathan Trent eröffnet mit Running on Air. Ja, heuer ist ja Cosmo mit Tanzschein für Österreich am Start. Na, bei den Wettquoten liegt er leider Gottes noch immer ganz weit hinten. Gut, mal schauen, wie er die Bühneninszenierung anlegen wird. Davon wird tatsächlich sehr viel abhängen, wenn er nicht auch ein Make-Make-Schicksal erleiden soll. Gut, jetzt endgültig genug vom Song Contest. Für alle Interessierten, ORF 1 überträgt live ab 21 Uhr.
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Jan Hammer mit dem legendären Crockett-Theme aus der TV-Serie Miami Vice. Einige werden sich noch dran erinnert haben. Gebündelt übrigens mit dem größten Hit der Black Eyed Peas, Where is the Love? Ja, diese Frage stelle ich mir eigentlich fast täglich, wenn ich mir so den Zustand unseres Planeten und unserer Gesellschaft anschaue. Also Social Media ursprünglich eigentlich als wirklich gute Idee gestartet, mittlerweile großteils zur Hassschleuder verkommen. Ja, und auch im Privaten tut sich die Liebe in Zeiten wie diesen immer schwerer. Tinder, Bumble und die restlichen Dating-Apps, ja, die machen uns immer mehr zur Wisch- und Weggesellschaft. Deswegen lassen wir doch gleich einmal Foreigner nachfragen. Was liebe denn ihr?

dreimal das Thema Liebe hier in Vorer Zeitmaschine. Für Amy Winehouse offenbar kein Hort ungebremsten Frohsinns. Love is a losing game, hat sie da gerade eben gesungen. Dabei hätte gerade sie eigentlich eine Überdosis Liebe brauchen können. Mit knapp 27 hat sich die Sängerin für immer verabschiedet. Vor ihr, das war übrigens Bonnie Raitt, bereits mittendrin in den liebesbedingten Frühlingsgefühlen. Okay, damit ist zwar die Frage von Foreigner, I want to know what love is, noch nicht wirklich beantwortet. Gut, immerhin sehen wir, die Liebe kann sich so unterschiedlich offenbaren und zeigen, so unterschiedlich erlebt werden. Himmelhoch jauchzend, zu Tode betrübt, steckt alles mit drin im Thema. Ja, und bitte immer dran denken, für fast jede Wunde gibt's auch das entsprechende Pflaster.

Elvis Costello in vorer Zeitmaschine mit Oliver's Army. Die nächste Dame, ja, die haben Sie mit Sicherheit schon einmal gehört, auch wenn Ihnen Ihr Name möglicherweise gar nichts sagen wird. Valerie Carter, die war allerdings auf vielen erfolgreichen Produktionen als Background-Sängerin im Einsatz, so zum Beispiel für Linda Ronstadt, Little Feat, Lyle Lovett, Neil Diamond oder auch Ringo Starr. Und interessantes Detail am Rande, Steve Winwood, der hat seinen Hit Valerie tatsächlich Valerie Carter gewidmet. Hier singt sie jetzt in eigener Sache. Valerie Carter, Ooh Child.

Bread in for a side machine, the Guitar Man. Gleichzeitig der symbolische Schlussakkord für heute. In einer Woche bin ich dann wieder für Sie da. Same time, same station. Ich bin Eberhard Forcher, draußen für heute. Ciao.

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1: Die Nachrichten mit Matthias Schmelzer. In Österreich hakt es bei der Umsetzung der Lohntransparenzrichtlinie der EU. Formal zuständig für die Gesetzesvorlage ist Arbeits- und Sozialministerin Corinna Schumann von der SPÖ. Über die Details verhandeln aber die Sozialpartner, also Wirtschaftskammer und Gewerkschaft. Und die Kammer steht da merkbar auf der Bremse, berichtet Maria Kern.
2: Die EU-Lohntransparenzrichtlinie sieht vor, dass größere Unternehmen künftig aufschlüsseln müssen, wie hoch die Einkommensunterschiede zwischen Männern und Frauen sind. Außerdem soll jeder Beschäftigte Auskunft dazu bekommen, wie hoch das durchschnittliche Einkommen von Beschäftigten ist, die gleichwertige Arbeit verrichten. Die Wirtschaftskammer sieht darin eine Bürokratie- und Kostenlawine für Unternehmen und teilt daher mit, es sei gut möglich, dass es zu Verzögerungen bei der Umsetzung der Richtlinie kommt. Der ÖGB strebt dagegen weiterhin eine zeitnahe Umsetzung an. So lautet auch die Auskunft aus dem Arbeitsministerium. Viel Zeit bleibt aber nicht mehr. Kommende Woche findet die letzte Nationalratssitzung vor der Umsetzungsfrist am 7. Juni statt. Bleibt Österreich säumig, dann droht ein EU-Vertragsverletzungsverfahren.
1: Eine Neuaufstellung des Gesundheitssektors fordert Michael Heinisch, der Chef der Vinzenz Gesundheitsgruppe. Diese ist eines der größten Gesundheits- und Sozialunternehmen Österreichs im privaten, gemeinnützigen Bereich. Sie betreibt über eine Stiftung der Barmherzigen Schwestern Spitäler, Pflege- und Reha-Einrichtungen von Oberösterreich bis Wien. Für Michael Heinisch ist diese Neuaufstellung schon allein wegen des Wandels in der Gesellschaft notwendig.
3: Wenn wir die Menschen mit den Möglichkeiten, die wir jetzt haben in diesem Gesundheitswesen, versorgen wollen weiterhin, dann müssen wir neu denken. Es ist alternativenlos. Es stellt sich nicht die Frage, ob das realistisch ist oder nicht. Es führt kein Weg daran vorbei,
1: sagt Michael Heinisch von der Vinzenz Gesundheitsgruppe. In der Altstadt von Modena in Norditalien ist am späten Nachmittag ein Auto in eine Fußgängergruppe gerast. 8 Menschen wurden verletzt, 4 von ihnen schwer. Der Lenker versuchte zunächst zu flüchten, konnte aber von anderen Passanten überwältigt werden. Die Polizei hat ihn festgenommen. Zu den Hintergründen gibt es bisher noch keine gesicherten Informationen. Ein in den Bergen der norditalienischen Region Friaul-Julisch-Venetien vermisster Wanderer aus Wien ist heute tot geborgen worden. Der Leichnam des 23-Jährigen und der seines aus den USA stammenden 24-jährigen Begleiters waren von der Besatzung eines Hubschraubers entdeckt worden. Laut Bergrettung dürften die beiden Männer auf besonders steilem Gelände abgestürzt sein. Die beiden waren am Montag zu einer mehrtägigen Wanderung aufgebrochen. Möglicherweise hat sich das Unglück schon am gleichen Tag ereignet. Bange Stunden haben gestern Abend die Bewohner von Kleinaal im Salzburger Bongau erlebt. Nach einem Murenabgang mussten vorübergehend 7 Wohnhäuser evakuiert werden. 3 bleiben über Nacht noch gesperrt. Wir kommen zum Sport. Der erste Tag eines spannenden, für einige Mannschaften entscheidenden Wochenendes in der Fußball-Bundesliga. Wolfgang Eichinger.
4: Blau-Weiß Linz muss nach 3 Jahren in der Bundesliga in die zweite Liga absteigen. Die Linzer verlieren das entscheidende direkte Duell zu Hause gegen den GAK 0:3. Bitter also für die Linzer und Simon Seidel.
5: Wenn du euch selber in der Hand hast im letzten Spiel und dann schaffst du auch nicht, dass du auf den Platz bringst, es tut auch nur weh.
4: Wolfsberg gewinnt gegen WSG Tirol 2:0 und spielt gegen Ried noch Europacup-Playoff. Die Rieder verlieren in Altach 0:2. Morgen die Entscheidung, wer wird Meister, LASK oder Sturm, ab 14:30 bei den Spielen Austria gegen LASK und Sturm gegen Rapid. Dem LASK reicht ein Unentschieden. Das Spiel Austria gegen LASK live in ORF 1. Manchester City gewinnt den FA Cup nach einem 1:0 im Finale gegen Chelsea. Perfekter WM-Auftakt für Österreichs Eishockey-Nationalteam. 5:2 Sieg über Großbritannien. Olympiasieger Valentin Pontus holt sich bei der Kitesurf-Weltmeisterschaft in Portugal die Bronzemedaille. Nach dem Kreuzbandriss vor mehr als einem Jahr ein tolles Comeback. Und beim Leichtathletik Diamond League Meeting in Shanghai wird Diskuswerfer Lukas Weiß-Heidinger 8. Hürdensprinter Enzo Dissel belegt den 9. Platz.
1: In der Wiener Stadthalle läuft seit einer Stunde das Finale des Eurovision Song Contests im Freien. Des Eurovision Song Contests. Viele Fans verfolgen die Show draußen bei einem Public Viewing am Wiener Rathausplatz oder in anderen Städten. Auch wenn es ein wenig kühl und nass ist. Das waren die Nachrichten mit Matthias Schmelzer. Und jetzt zum Wetter.
6: An der Alpen-Nordseite werden die Regenschauer bereits seltener. Im Osten kann es in den nächsten wenigen Stunden aber noch etwas häufiger regnen, vor allem im Nordburgenland. Die Temperaturen sinken auf plus 11 bis minus 3 Grad. Morgen Sonntag überwiegt dann größtenteils der Sonnenschein. Es gibt aber auch einige Wolken, die gebietsweise etwas dichter sein können, besonders im Osten. Vereinzelt sind auch kurze Regenschauer möglich. In Niederösterreich, Wien, dem Burgenland und in der Steiermark weht noch einmal lebhafter bis kräftiger Nordwind. Die Temperaturen erreichen morgen 12 bis 20 Grad. So viel zum Wetter mit Jörg Stieboer.
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1: Die Nachrichten mit Matthias Schmelzer. In der Altstadt von Modena in Norditalien ist am späten Nachmittag ein Auto in eine Fußgängergruppe gerast. 8 Menschen wurden verletzt, 4 von ihnen schwer. Der Lenker versuchte zunächst zu flüchten, konnte aber von anderen Passanten überwältigt werden. Cornelia Wospanik in Rom, weiß man schon etwas über mögliche Hintergründe?
2: Nun, über die Hintergründe der Tat wird noch spekuliert. Man geht jedenfalls davon aus, dass er absichtlich in die Menge gefahren ist, auch nach Sichtung der Sicherheitsvideos. Der Mann ist in Italien geboren, er ist marokkanischer Abstammung. Er hat ein abgeschlossenes Wirtschaftsstudium und er hat derzeit Arbeit gesucht, heißt es. Eine Hausdurchsuchung, die bei ihm am Abend zu Hause durchgeführt wurde, hat keinerlei Hinweise darauf ergeben, dass er sich irgendwie radikalisiert hätte. Vielmehr soll der Mann in psychiatrischer Behandlung gewesen sein und dieser Mann, den gestoppt hat und auf den der Amokfahrer zweimal eingestochen hat, der sagt auch, dieser Mann stand ganz offensichtlich entweder unter dem Einfluss von Alkohol oder von Drogen, also ganz normal habe er sich nicht verhalten. Zum Motiv also weiterhin Rätselraten bzw. keine offizielle Auskunft.
1: Cornelia Wospanik in Rom. Ausnahmezustand herrschte heute in der britischen Hauptstadt London. 2 Großdemonstrationen, eine gegen Zuwanderer, eine für Palästina, haben etwa 80.000 Menschen auf die Straßen gebracht. Abgesehen von Dutzenden Festnahmen blieben die Proteste weitgehend friedlich. Der Buckelwal Timi ist tot. An dem Walkadaver, der vor der dänischen Insel Anholt gefunden wurde, ist ein GPS-Tracker gefunden worden, mit dem der Standort des Wals kontrolliert werden sollte. Barbara Tschandl berichtet.
3: Schwimm! Schwimm! In einer enorm aufwendigen Aktion hatte eine private Initiative den gestrandeten Wal am 2. Mai mit einem Lastkahn ins offene Meer transportiert. In der Hoffnung, dass wochenlang vor der deutschen Ostseeküste herumgeirrte und mehrfach gestrandete Tier zu retten. Vergebens. Mecklenburg-Vorpommerns Landesumweltminister Til Backhaus erklärt heute, dänische Experten hätten zweifelsfrei festgestellt, dass es sich bei dem vor der Insel Anholt angespülten toten Buckelwal um Timi handelt. Letzte Sicherheit hatte heute der Fund eines Trackers an dem Wal gegeben. Die Geschichte rund um Timi und um seine Rettung hat in den letzten Wochen medial große Wellen geschlagen. Experten hatten den Transport des mutmaßlich schwerkranken und stark geschwächten Tiers dezidiert abgelehnt. Das Landesumweltministerium hat die privat bezahlte Rettungsaktion geduldet.
1: Zum Sport, da verliert Blau-Weiß Linz gegen den GAK mit 0:3 und muss aus der Fußball-Bundesliga absteigen. Und Olympiasieger Valentin Bontus holt bei der Kitesurf-Weltmeisterschaft in Portugal, wie schon vor 2 Jahren, die Bronzemedaille. Das waren die Nachrichten, Matthias Schmelzer. Zum Wetter.
4: Auch im Osten wird der Regen heute Nacht allmählich seltener. Der Sonntag bringt nur noch einzelne leichte Schauer und größtenteils überwiegt der Sonnenschein. Es gibt aber auch einige Wolken, die gebietsweise etwas dichter sein können, besonders im östlichen Niederösterreich und im Nordburgenland. In Niederösterreich wie in dem Burgenland und in der Steiermark weht noch einmal lebhafter bis kräftiger Nordwind. Höchstwerte 12 bis 20 Grad. Am Montag im Norden und Osten oft sonnig, im Westen und Süden am Nachmittag ein paar Schauer. So viel zum Wetter mit Jörg Stieboer.
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1: Die Nachrichten mit Matthias Schmelzer. Heute ist Sonntag, der 17. Mai. Italien steht unter dem Eindruck einer folgenschweren Amokfahrt. In der Altstadt von Modena ist ein Auto in eine Menschenmenge gerast. Was den Lenker dazu getrieben hat, ist immer noch unklar. Unter Drogen- oder Alkoholeinfluss ist offenbar nicht gestanden. Barbara Tschandl.
2: 8 Menschen sind dabei laut aktuellen Informationen verletzt worden, 4 davon schwer. Der etwa 30-jährige Mann ist mit seinem Wagen in eine Straße in der Altstadt gerast, mit hoher Geschwindigkeit gezielt auf den Gehsteig gefahren und hat dort eine Gruppe von Passanten erfasst. Er hat dann noch versucht, zu Fuß zu fliehen, wurde aber von mehreren Passanten verfolgt und überwältigt. Der Mann wurde festgenommen. Die Hintergründe des Vorfalls sind noch völlig unklar.
1: Der britische Premier Keir Starmer hat jetzt einen offenen parteiinternen Herausforderer. Der zurückgetretene Gesundheitsminister Wes Streeting will in einer Wahl um das Amt des Labour-Chefs antreten, sagte er bei einem Auftritt in London. Dafür braucht Streeting aber die Unterstützung von mindestens 81 Labour-Abgeordneten. Der britische Regierungschef Keir Starmer ist unter Druck, seit seine Partei bei den Lokal- und Regionalwahlen eine schwere Niederlage erlitten hat. Nach Österreich und zur anstehenden Gesundheitsreform. Hier plädiert Michael Heinisch, Chef der Vinzenz-Gruppe, eines der größten Gesundheitsunternehmen in Österreich, für ein Mehr an Miteinander und für mehr Prävention.
3: 96% der Mittel investieren wir in die Reparatur von Krankheiten. Und das ist natürlich auch teuer. Billiger wäre es, wenn wir wesentlich mehr in Prävention investieren würden.
4: Wo werden aber jetzt Bund, Länder, Gemeinden, Sozialversicherungsträger, andere Trägervereine ansetzen müssen, um diese Wende zu schaffen?
3: Diese Systemlogik, so wie wir sie haben, der Bauplan des Gesundheitswesens, ja, der besteht eben aus unterschiedlichen Sektoren. Und jeder hat einen politischen Verantwortlichen. Für den einen Sektor, für die Krankenhäuser, die Länder, für den anderen Sektor, die Sozialversicherung. Und jeder versucht natürlich nach bestem Wissen und Gewissen seinen Sektor zu steuern, politisch zu steuern, ökonomisch zu steuern.
4: Zu schützen?
3: Zu bewahren, ja, dass der einfach wirklich funktioniert, dass das läuft. Aber damit vergisst man das große Ganze. Weil der Mensch, wenn er krank ist oder auch wenn er gesund ist, der denkt eben nicht in Sektoren, sondern der denkt, ich will integriert behandelt werden. Ich habe ein Leben, das unteilbar ist und ich will mich nicht in Sektoren darum kümmern, dass ich jeweils weitergereicht werde.
1: Sagt der Leiter der Vinzenz-Gruppe Michael Heinisch im Gespräch mit Volker Obermeier. Zum Sport. Österreichs Olympiasieger Valentin Bontus hat bei der Kitesurf-Weltmeisterschaft in Portugal die Bronzemedaille geholt. Wolfgang Eichinger, nach seiner schweren Verletzung ist Bontus wieder mit an der Weltspitze.
5: Im Segelrevier im Norden Portugals zieht der 25-jährige Niederösterreicher als Semifinalsieger in den Endlauf der besten 4 ein. Im Finale wird Valentin Bontus dann zwar nur 4., profitiert aber von einer Strafe gegen den Brasilianer Fonseca und landet letztendlich auf dem 3. Rang. Nach dem Kreuzbandriss vor gut einem Jahr ist es das perfekte Comeback in der Weltspitze.
6: Ja, fühlt sich unglaublich an, nach einer Verletzung wieder am Podest zu stehen. Ich glaube, in meinem Kopf geht sich jetzt noch einiges um und bedeutet mir sehr viel.
5: Weltmeister wird zum 3. Mal Max Meder aus Singapur.
1: Beim Finale des Song Contests in der Wiener Stadthalle läuft gerade die Abstimmung. Möge das beste Lied gewinnen. Das waren die Nachrichten mit Matthias Schmelzer. Zum Wetter.
7: Auch im Osten wird der Regen heute Nacht allmählich seltener. Der Sonntag bringt nur noch einzelne leichte Schauer und größtenteils überwiegt der Sonnenschein. Es gibt aber auch einige Wolken, die gebietsweise etwas dichter sein können, besonders im östlichen Niederösterreich und im Nordburgenland. In Niederösterreich, Wien, dem Burgenland und in der Steiermark weht noch einmal lebhafter bis kräftiger Nordwind. Höchstwerte 12 bis 20 Grad. Am Montag im Norden und Osten oft sonnig, im Westen und Süden am Nachmittag ein paar Schauer. So viel zum Wetter mit Jörg Stieboer.
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1: Im Studio Sebastian Rosenauer, es ist 1 Uhr. Jetzt ist es offiziell, Bulgarien gewinnt den 70. Eurovision Song Contest. Dara kann mit ihrem Song Barangaranga die Jury sowohl als auch das Publikum überzeugen. Österreich landet mit Cosmo und seinem Song Tanzschein auf dem vorletzten Platz, noch knapp vor Großbritannien. Junge Menschen in Österreich fühlen sich besonders oft einsam und allein. Und zwar deutlich mehr als andere Altersgruppen, wie jetzt eine Erhebung der Gesundheit Österreich, kurz GÖK, zeigt. Die GÖK startet jetzt eine Initiative gegen Einsamkeit bei den Jungen und sucht junge Menschen, die dabei mitmachen wollen. Tanja Malle.
2: Über 16% der unter 30-Jährigen geben an, sich meist oder stets einsam zu fühlen. Besonders betroffen sind junge Menschen mit Gewalterfahrung, solche, die armutsgefährdet sind, solche, die Migrationshintergrund haben und solche mit hohem Social-Media-Konsum. Die GÖK startet mit beteiligen-gesundheit.at nun eine Online-Beteiligungsplattform. Das Ziel, so Gerlinde Rohrauer-Neff von der Gesundheit Österreich,
3: befragen Jugendliche und auch Bezugspersonen, was sie brauchen würden, um sich verbundener zu fühlen und auch, was können wir gemeinsam tun gegen Einsamkeit oder um mehr Verbundenheit zu ermöglichen.
2: Ab Mitte Juni sollen daraus dann konkrete Projekte und Kooperationen gegen Einsamkeit bei jungen Menschen entwickelt werden.
1: Perfekter WM-Auftakt für Österreichs Eishockey-Nationalteam. Im ersten Gruppenspiel gibt es gleich einen 5:2-Erfolg über Großbritannien. Wolfgang Eichinger.
4: Ja, es war der erhoffte, geplante und im Endeffekt letztendlich auch klare Auftaktsieg für das Eishockey-Nationalteam. Im ersten Drittel nach 10 Minuten eine 3:0-Führung. Großbritannien kann mit 2 Toren im ersten Drittel noch anschließen. Aber dann mit 2 Treffern im zweiten Drittel sorgt Österreich für den 5:2-Endstand. Einer der Torschützen in seinem ersten WM-Spiel, Leon Wallner.
5: Ja, es fühlt sich unglaublich an. Aber wenn man halt die Sachen richtig macht und hart spielt, dann passieren halt gute Dinge und das ist mir leider dabei passiert.
4: Nicht absteigen, das ist vorerst einmal das große Ziel für Österreich. Der Sieg über Großbritannien, ein erster wichtiger Schritt. Der zweite und wahrscheinlich schon entscheidende Schritt für den Klassenerhalt, der soll heute ab 16.20 Uhr gegen Ungarn folgen, live zu sehen in ORF Sport Plus.
1: Und die Wetteraussichten hat jetzt Thomas Wostal.
6: Der Sonntag startet kalt, aber tagsüber wird es dann spürbar wärmer als gestern. Am Nachmittag hat es heute zwischen 14 und 20 Grad. Und es wird ein recht freundlicher Sonntag mit Sonnenschein und nur gelegentlich auch einigen dichten Wolken. Und regnen wird es nur noch vereinzelt und kurz. Für alle, die auf den Bergen unterwegs sind, auf den Bergen ist es relativ frisch, in 2000 Meter Höhe hat es um die 0 Grad. Am Montag anfangs recht sonnig, am Nachmittag werden dann die Wolken mehr und im Großteil Österreichs, besonders im Bergland, sind dann auch Regenschauer und Gewitter möglich.
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1: Am Mikrofon Sebastian Rosenauer, es ist 2 Uhr. Bulgarien gewinnt den 70. Eurovision Song Contest in der Wiener Stadthalle. Die 27-jährige Dara liefert eine explosive Performance und kann sowohl die Jury als auch das Publikum überzeugen. Clemens Stadelbauer aus der Wiener Stadthalle.
2: Ja, und damit beweist der ESC wieder einmal, dass er immer für Überraschungen gut ist. Die 27-jährige Popsängerin Dara gewinnt mit dem Elektro-Party-Kracher Bangaranga und holt somit den Song Contest das erste Mal nach Bulgarien. Zweiter wurde Israel, dritter Rumänien. Die hochfavorisierten Finnen, die bei den Wettbüros wochenlang ganz klar geführt haben, mussten sich mit dem enttäuschenden sechsten Platz begnügen. Österreichs Vertreter Cosmo ist mit 6 Punkten Vorletzter geworden. Von Luxemburg hat er einen Jurypunkt bekommen, von den Fernsehzuschauern insgesamt 5 Punkte.
1: Die Malediven stoppen die riskante Suchaktion nach den 5 toten Tauchern. Gestern ist ein Rettungstaucher beim Versuch, die Leichen zu finden, verstorben. Er dürfte in jener Unterwasserhöhle in 50 Metern Tiefen ums Leben gekommen sein, wo auch die 5 Taucher gestorben sind. Jetzt wird die Suche unterbrochen. Die Behörden warten auf 3 professionelle Taucher aus Finnland, die auf Höhlentauchen spezialisiert sind. Mercedes-Benz könnte bald in die Rüstungsproduktion einsteigen. Das sagt der Konzernchef in einem Interview mit dem Wall Street Journal. Die Welt sei unvorhersehbar geworden. Europa müsse daher sein Verteidigungsprofil erweitern, so der Mercedes-CEO. In der Fußball-Bundesliga entscheidet sich heute, wer Meister wird, der LASK oder Sturm Graz. Nichts mehr zu holen gibt es für Absteiger Blau-Weiß. Die Linzer verlieren mit 0:3 gegen den GAK. Martin Lang.
3: Schon nach 6 Minuten bekommen die Linzer vom GAK das erste Gegentor. Am Ende ist es eine 0:3 Heimniederlage und nach 3 Jahren muss man zurück in die zweite Liga, Simon Seidel.
4: Es tut auch nur weh. So ein Club kehrt nicht in die zweite Liga. Wir haben es leider über die Saison nicht geschafft, dass wir die Leistung am Platz bringen, dass wir genug Punkte holen und wenn es letzte bist, steigst du ab.
3: Der GAK rettet sich zum zweiten Mal in Folge, quasi im letzten Moment vor dem Abstieg, Daniel Materna.
5: Erleichterung, dieses Glücklich, das wird dann die nächsten Tage kommen, weil vor dem Spiel, glaube ich, sind wir alle in der Kabine gesessen und ja, haben ein bisschen die Bremsspur drin gehabt, sage ich mal.
3: Die Quali-Gruppe gewinnen trotz 0:2 in Altach. Die Rieder Punkte gleich von dem WRC, der WSG Tirol 2:0 besiegt.
1: Und jetzt zum Wetter mit Thomas Wostal.
6: Regnen wird es heute höchstens noch vereinzelt und kurz, denn es erwartet uns ein recht freundlicher Sonntag mit einer Mischung aus Sonnenschein und Wolken. Zunächst ist es noch kalt, aber tagsüber wird es dann deutlich wärmer als gestern. Am Nachmittag hat es zwischen 14 und 20 Grad. Auf den Bergen in 2000 Meter Höhe hat es um die